SRF Verkehrsinfo von 2.43 Uhr. A9 wöwe in Richtung Lausanne zwischen Lausanne-Blecheret und der Verzweigung Villach-Sainte-Croix. Gefahr wegen eines Pannenfahrzeugs.

Die Nachrichten von SRF um 3 Uhr mit Marco Kalle. Die Schweiz hat ihren Nationalfeiertag gefeiert und das für einmal viel leiser als sonst, nämlich fast ohne Feuerwerk. Weil die Waldbrandgefahr sehr groß ist, sind Raketen und Böller zurzeit fast in der ganzen Schweiz verboten. Ein paar wenige Ausnahmen gab es am Abend für Feuerwerke, die auf Seen gezündet wurden, von Fachleuten und mit genügend Abstand zum Ufer. Solche Feuerwerke hatten die Behörden teils bewilligt. Am Thunersee zum Beispiel gab es ein großes Feuerwerk zu sehen. In Peru ist ein touristisches Kleinflugzeug abgestürzt, das zu den bekannten Nazca-Linien unterwegs war. 13 Menschen sind ums Leben gekommen. Die Polizei sagt, das Flugzeug habe nach dem Absturz zu brennen begonnen. Warum es abstürzte, werde man nun untersuchen. Laut mehreren peruanischen Medien kommen 11 der Todesopfer aus Deutschland, Italien und Spanien. 2 Todesopfer waren Besatzungsmitglieder. Die Nazca-Linien gehören zum Weltkulturerbe. Sie bilden Figuren auf dem Wüstenboden, die zum Teil mehrere hundert Meter groß sind und die man nur aus der Luft erkennen kann. Viele Touristinnen und Touristen überfliegen sie darum in Kleinflugzeugen. Was die Figuren bedeuten und wie sie entstanden sind, ist bis heute nicht ganz geklärt. Dann 2 Kurzmeldungen. Bei beiden geht es um Strom. Weil die Donau sehr wenig Wasser hat, fährt Ungarn das einzige Atomkraftwerk des Landes komplett herunter. Das Atomkraftwerk Paks südlich von Budapest, das mit dem Wasser der Donau gekühlt wird. Regierungschef Peter Magyar sagt, es sei das erste Mal seit mehr als 40 Jahren, dass das Kraftwerk komplett abgeschaltet wird. Es liefert normalerweise fast die Hälfte des gesamten Stroms in Ungarn. Und in Kuba ist in großen Teilen des Landes der Strom ausgefallen, unter anderem auch in der Hauptstadt Havanna. Grund dafür seien Probleme bei 2 Hochspannungsleitungen, meldet der staatliche Energiekonzern von Kuba. Stromausfälle gibt es dort immer wieder, meistens darum, weil das Land nicht genug Treibstoff hat für die Stromproduktion. Dann zu den Fußballresultaten des Abends. In der zweiten Runde der Super League hat Meister Thun gegen die Young Boys verloren, und zwar deutlich mit 0:6. Basel hat gegen Lausanne-Sport mit 0:1 verloren und Zürich hat gegen Servette Genf gewonnen mit 2:1. Das Wetter heute Sonntag. Im Norden ist es meist sonnig, im Süden gibt es ab und zu dichtere Wolken. Die Temperatur 30 bis lokal 33 Grad. Das waren Nachrichten von Radio SRF. Verantwortlich ist in dieser Nacht Marco Koller. SRF Verkehrsinfo von 3.03 Uhr, A9 Wöwe in Richtung Lausanne, zwischen Lausanne-Blecherette und der Verzweigung Villars-Sainte-Croix, Gefahr wegen eines Pannenfahrzeugs.

SRF Verkehrsinfo von 3.29 Uhr A9 Wöwe in Richtung Lausanne. Zwischen Lausanne-Blecheret und der Verzweigung Villars-Sainte-Croix Gefahr nach einem Unfall.

Die Nachrichten von SRF um 4 Uhr mit Marco Kalle. In Peru ist ein touristisches Kleinflugzeug abgestürzt, das zu den bekannten Nazca-Linien unterwegs war. 13 Menschen sind ums Leben gekommen. Die Polizei sagt, das Flugzeug habe nach dem Absturz zu brennen begonnen. Warum es abstürzte, werde man nun untersuchen. Laut mehreren peruanischen Medien kommen 11 der Todesopfer aus Deutschland, Italien und Spanien. 2 Todesopfer waren Besatzungsmitglieder. Die Nazca-Linien gehören zum Weltkulturerbe. Sie bilden Figuren auf dem Wüstenboden, die zum Teil mehrere hundert Meter groß sind und die man nur aus der Luft erkennen kann. Viele Touristinnen und Touristen überfliegen sie darum in Kleinflugzeugen. Was die Figuren bedeuten und wie sie entstanden sind, ist bis heute nicht ganz geklärt. Dann zwei Kurzmeldungen. Bei beiden geht es um Strom. Weil die Donau sehr wenig Wasser hat, fährt Ungarn das einzige Atomkraftwerk des Landes komplett herunter. Das Atomkraftwerk Paks südlich von Budapest, das mit dem Wasser der Donau gekühlt wird. Regierungschef Peter Magyar sagt, es sei das erste Mal seit mehr als 40 Jahren, dass das Kraftwerk komplett abgeschaltet wird. Es liefert mit seinen 4 Reaktoren normalerweise fast die Hälfte des gesamten Stroms in Ungarn. Und in Kuba ist in großen Teilen des Landes der Strom ausgefallen, unter anderem auch in der Hauptstadt Havanna. Grund dafür seien Probleme bei 2 Hochspannungsleitungen, meldet der staatliche Energiekonzern von Kuba. Stromausfälle gibt es dort immer wieder, meistens darum, weil das Land nicht genug Treibstoff hat für die Stromproduktion. Wer Bilder, Videos, Tondokumente oder Texte mit KI herstellt, muss das in der EU ab heute in gewissen Fällen klar deklarieren. Das gilt vor allem für sogenannte Deepfakes. Das sind Bilder oder Videos, die täuschend echt sind. Dort braucht es ab heute zum Beispiel ein Wasserzeichen, das darauf hinweist, dass KI zum Einsatz kam. Beschlossen hatte die EU das schon früher, heute treten die Regeln nun in Kraft. Sie richten sich zum einen an Technologiekonzerne wie Google oder OpenAI und zum anderen an alle, die KI beruflich einsetzen, also Unternehmen oder auch Medien. Privatpersonen sind hingegen nicht betroffen. Sie können weiterhin KI-Bilder generieren, ohne das anzugeben. Und das Wetter heute Sonntag. Im Norden ist es meist sonnig, im Süden gibt es ab und zu dichtere Wolken. Die Temperatur 30 bis lokal 33 Grad. Das waren Nachrichten von Radio SRF. Verantwortlich war Marco Koller. SRF Verkehrsinfo von 4 Uhr und gleich 3 Minuten. A9 Lausanne in Richtung Vevey. Zwischen der Verzweigung Villars-Sainte-Croix und Lausanne-Plescheret. Gefahr durch Gegenstände auf der Fahrbahn.

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SRF Verkehrsinfo von 4.49 Uhr. Achtung, Falschfahrer. Auf der A7 Kreuzlingen Winterthur zwischen Frauenfeld West und der Verzweigung Winterthur Ost kommt Ihnen ein Falschfahrer entgegen. Fahren Sie in beiden Fahrtrichtungen vorsichtig und überholen Sie nicht. Ich wiederhole, Achtung Falschfahrer, auf der A7 Kreuzlingen in Richtung Winterthur zwischen Frauenfeld West und der Verzweigung Winterthur Ost.

SRF Verkehrsinfo von 4.55 Uhr. Entwarnung. Die Polizei meldet, dass auf der A7 Kreuzlingen-Winterthur zwischen Frauenfeld-West und der Verzweigung Winterthur-Ost kein Falschfahrer mehr unterwegs ist. Ich wiederhole, Entwarnung. Auf der A7 Kreuzlingen-Winterthur zwischen Frauenfeld-West und der Verzweigung Winterthur-Ost ist kein Falschfahrer mehr unterwegs.

0: Die Nachrichten von SRF um 5 Uhr mit Marco Koller. Guten Morgen. In Peru stürzt ein Kleinflugzeug ab auf einem touristischen Rundflug. 13 Menschen kommen ums Leben. In der EU gelten ab heute strengere Regeln im Umgang mit künstlicher Intelligenz. KI-Bilder oder KI-Videos müssen in gewissen Fällen klar deklariert werden. Und dann schauen wir nochmals auf den gestrigen Nationalfeiertag. Es war ein ruhiger 1. August, für einmal fast ganz ohne Feuerwerk. Und das Wetter heute im Norden meist sonnig, im Süden ab und zu dichtere Wolken bei 30 bis lokal 33 Grad. In Peru ist ein touristisches Kleinflugzeug abgestürzt, das zu den bekannten Nazca-Linien unterwegs war. 13 Menschen sind ums Leben gekommen. Die Polizei sagt, das Flugzeug habe nach dem Absturz zu brennen begonnen. Warum es abstürzte, werde man nun untersuchen. Laut mehreren peruanischen Medien kommen 11 der Todesopfer aus Deutschland, Italien und Spanien. 2 Todesopfer waren Besatzungsmitglieder. Die Nazca-Linien gehören zum Weltkulturerbe. Sie bilden Figuren auf dem Wüstenboden, die zum Teil mehrere hundert Meter groß sind und die man nur aus der Luft erkennen kann. Viele Touristinnen und Touristen überfliegen sie darum in Kleinflugzeugen. Was die Figuren bedeuten und wie sie entstanden sind, ist bis heute nicht ganz geklärt. Wer Bilder, Videos, Tondokumente oder Texte mit KI herstellt, muss das in der EU ab heute in gewissen Fällen klar deklarieren. Das gilt vor allem für sogenannte Deepfakes. Das sind Bilder oder Videos, die täuschend echt sind. Dort braucht es ab heute zum Beispiel ein Wasserzeichen, das klar darauf hinweist, dass KI zum Einsatz kam. Beschlossen hatte das die EU schon früher, heute treten die Regeln nun in Kraft. Sie richten sich zum einen an Technologiekonzerne wie Google oder OpenAI und zum anderen an alle, die KI beruflich einsetzen, also Unternehmen oder auch Medien. Privatpersonen sind hingegen nicht betroffen. Für den eigenen Gebrauch kann man in der EU also weiterhin KI-Bilder generieren, ohne das zu deklarieren. Weil die Donau sehr wenig Wasser hat, fährt Ungarn das einzige Atomkraftwerk des Landes komplett herunter. Das Atomkraftwerk Paks südlich von Budapest, das mit dem Wasser der Donau gekühlt wird. Regierungschef Peter Magyar sagt, es sei das erste Mal seit mehr als 40 Jahren, dass das Kraftwerk komplett abgeschaltet wird. Es liefert mit seinen 4 Reaktoren normalerweise fast die Hälfte des gesamten Stroms in Ungarn. Dann 2 weitere Meldungen aus der Nacht in Kürze. Im Zentrum von Moskau sind bei einer Explosion 3 Menschen getötet worden. 21 Menschen wurden verletzt. Eine Frau habe versucht, einen Sprengsatz in ein Restaurant zu schmuggeln, sagt die russische Antiterrorbehörde. Dann sei der Sprengsatz explodiert und die Frau, ein Wachmann sowie ein Gast des Restaurants seien ums Leben gekommen. Und nach dem Ansturm von Zehntausenden Migranten auf die spanische Exklave Ceuta gibt es eine Sondersitzung in der EU. Die Innenministerinnen und Innenminister der EU-Länder treffen sich laut Mitteilung am Dienstag zu einer Videokonferenz. Mehrere Staats- und Regierungschefs hatten das Treffen gefordert. Sie kritisieren die spanische Migrationspolitik. Die Schweiz hat ihren Nationalfeiertag gefeiert und das für einmal viel leiser als sonst, nämlich fast ohne Feuerwerk. Weil die Waldbrandgefahr sehr groß ist, sind Raketen und Böller zurzeit fast in der ganzen Schweiz verboten. Ein paar wenige Ausnahmen gab es am Abend für Feuerwerke, die auf Seen gezündet wurden, von Fachleuten und mit genügend Abstand zum Ufer. Solche Feuerwerke hatten die Behörden teils bewilligt. Am Thunersee zum Beispiel gab es ein großes Feuerwerk zu sehen. Für den Bundespräsidenten oder die Bundespräsidentin bedeutet der 1. August jeweils, eine Fernsehansprache zu halten. Dieses Jahr ging Bundespräsident Guy Parmelin dafür in eine Fahnenfabrik im Kanton Luzern und er stellte die Schweizer Fahne ins Zentrum seiner Rede. Er sagte, die scheinbare Einfachheit der Schweizer Fahne trage unschätzbare Werte in sich, nämlich zum Beispiel die Freiheit.
1: Wir sind stolz auf unsere Freiheit. Diese Freiheit ist aber nicht gratis. Sie muss immer wieder verdient und geschützt werden.
0: Parmelin sagte weiter, in einer unruhigen Welt dürfe die Fahne nicht zu einem Zeichen der Abschottung werden, sondern müsse ein Zeichen des Vertrauens bleiben. Dann noch zu den Fußballresultaten des Abends. In der zweiten Runde der Super League hat Meister Thun gegen die Young Boys verloren mit 0-6. Basel hat gegen Lausanne-Sport mit 0-1 verloren und Zürich hat gegen Genf Servette mit 2-1 gewonnen. Es bleiben die Wetteraussichten für heute Sonntag, den 2. August. Im Norden ist es vorwiegend sonnig, am Abend gibt es über den Bergen vereinzelt gewitterige Regengüsse. Im Süden gibt es teils dichtere Wolken und örtlich sind Platzregen möglich. Die Temperatur erreicht beidseits der Alpen 30 bis lokal 33 Grad. Das waren Nachrichten von Radio SRF, verantwortlich Marco Koller.

0: Die Nachrichten von SRF um 6 Uhr mit Dominik Rolli. Die Schweiz hat Geburtstag gefeiert, mit traditionellen Ansprachen, aber ohne Feuerwerk. US-Präsident Donald Trump setzt die Angriffe auf den Iran vorerst aus. Und in der EU müssen ab heute KI-Inhalte im Internet als solche gekennzeichnet werden. Das Wetter im Norden meist sonnig, im Süden teils dichtere Wolken, das Ganze bei 30 bis 34 Grad. Die Schweiz hat ihren Nationalfeiertag gefeiert und das für einmal viel leiser als sonst, nämlich fast ohne Feuerwerk. Weil die Waldbrandgefahr sehr groß ist, sind Raketen und Böller zurzeit fast in der ganzen Schweiz verboten. Ein paar wenige Ausnahmen gab es am Abend für Feuerwerke, die auf Seen gezündet wurden, von Fachleuten und mit genügend Abstand zum Ufer. Solche Feuerwerke hatten die Behörden teils bewilligt. Am Thunersee zum Beispiel gab es ein großes Feuerwerk zu sehen. Für den Bundespräsidenten oder die Bundespräsidentin bedeutet der 1. August jeweils eine Fernsehansprache zu halten. Dieses Jahr ging Bundespräsident Guy Parmelin dafür in eine Fahnenfabrik im Kanton Luzern und er stellte die Schweizer Fahne ins Zentrum seiner Rede. Er sagte, die scheinbare Einfachheit der Schweizer Fahne trage unschätzbare Werte in sich, nämlich zum Beispiel die Freiheit.
1: Wir sind stolz auf unsere Freiheit. Diese Freiheit ist aber nicht gratis. Sie muss immer wieder verdient und geschützt werden.
0: In einer unruhigen Welt dürfe die Fahne nicht zu einem Zeichen der Abschottung werden, sondern müsse ein Zeichen des Vertrauens bleiben. Die USA und Israel haben weitere Angriffe gegen den Iran vorerst abgesagt. Das meldet US-Präsident Donald Trump auf seiner Online-Plattform. Trump sagt, der Iran und andere Staaten im Nahen Osten hätten darum gebeten. Dies, weil man sich auf die Grundzüge eines Abkommens geeinigt habe. Laut Trump wäre darin die vollständige Öffnung der Straße von Hormus enthalten, sowie ein Ende der, Zitat, nuklearen Bedrohung durch den Iran. Auch Israel werde sich an den Angriffsstopp halten, so Trump. Voraussetzung für den Stopp sei aber, dass die Vereinbarung schnell abgeschlossen werde. Der Iran hat sich bisher nicht dazu geäußert. Zu weiteren Meldungen aus der Nacht in der Übersicht. Im Zentrum von Moskau sind bei einer Explosion 3 Menschen getötet worden. 21 weitere wurden verletzt. Eine Frau habe versucht, einen Sprengsatz in ein Restaurant zu schmuggeln, sagt die russische Antiterrorbehörde. Dann sei der Sprengsatz explodiert und die Frau und 2 weitere Personen seien ums Leben gekommen. Nach dem Ansturm von Zehntausenden Migranten auf die spanische Exklave Ceuta gibt es eine Sondersitzung der EU. Die Innenministerinnen und Innenminister der EU-Länder treffen sich am Dienstag zu einer Videokonferenz. Mehrere Staats- und Regierungschefs hatten das Treffen gefordert. Sie kritisieren die spanische Migrationspolitik. Und in Peru ist ein Kleinflugzeug abgestürzt, das zu den bekannten Nazca-Linien unterwegs war. 13 Menschen sind ums Leben gekommen, darunter waren laut peruanischen Medien 11 Reisende aus Deutschland, Italien und Spanien. Die Nazca-Linien sind riesige Formen auf dem Wüstenboden, die nur aus der Höhe erkennbar sind. Weil die Donau sehr wenig Wasser hat, führt Ungarn das einzige Atomkraftwerk des Landes komplett herunter. Das Atomkraftwerk Pax südlich von Budapest, das mit dem Wasser der Donau gekühlt wird. Regierungschef Peter Madjar sagte, es sei das erste Mal seit mehr als 40 Jahren, dass das Kraftwerk komplett abgeschaltet werde. Es liefert mit seinen 4 Reaktoren normalerweise fast die Hälfte des gesamten Stroms in Ungarn. Wenn man im Internet Videos oder Bilder anschaut, kann man sich heutzutage nicht mehr sicher sein, ob sie echt sind oder mit KI hergestellt wurden. Darum hat die EU reagiert. Wer KI nutzt, muss das in gewissen Fällen nun kennzeichnen. Heute treten die Regeln in Kraft. Marco Koller.
2: Die Regeln gelten vor allem für sogenannte Deepfakes. Das sind Bilder oder Videos, die täuschend echt wirken. Dort braucht es ab heute zum Beispiel ein Wasserzeichen oder ein Symbol direkt im Bild, das klar darauf hinweist, dass KI dahinter steckt. Also nicht nur ein kleiner Hinweis unter dem Bild. Oder wenn in einem Podcast eine künstliche Stimme spricht, dann soll das schon am Anfang klar gesagt werden. Beschlossen hatte die EU das schon früher, ab heute gilt dieses KI-Gesetz nun. Daran halten müssen sich zum einen Technologiekonzerne wie Google oder OpenAI und zum anderen alle, die KI beruflich einsetzen, also Unternehmen oder auch Medien. Bei Verstößen kann die EU Bußen in Millionenhöhe verhängen. Für den privaten Gebrauch ändert sich aber nichts. Wer sich zum Beispiel für seinen Geburtstag mit KI eine schicke Einladung gestalten lässt, muss das also nicht deklarieren.
0: Zum Fußball. In der zweiten Runde der Super League hat Meister Thun gegen die Young Boys verloren mit 0:6. Basel hat gegen Lausanne mit 0:1 verloren und Zürich hat gegen Servette Genf mit 2:1 gewonnen. Das Wetter. Im Norden ist es heute meist sonnig. Im Süden ziehen mit der Zeit teils dichtere Wolken auf. Die Temperaturen steigen beidseits der Alpen auf 30 bis lokal 34 Grad. Am Abend gibt es in den Bergen vereinzelt gewitterige Regengüsse. Das waren die Nachrichten von Radio SRF, verantwortlich Tobias Meyer.

0: Irgendwann geht die Sonne auf. Jetzt nämlich. Es sieht wunderschön aus für aussen. An dem Sonntagmorgen der Stachs mit Select Automat. Der Reto in der Ferien. Ich, der Fieser Sutter, bin da. 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
1: Die Nachrichten von SRF um 7 Uhr mit Dominik Rolli. Eine Sparmaßnahme des Bundesrats löst Kritik aus. Er will die Gelder streichen, mit denen Schweizer Wälder an den Klimawandel angepasst werden sollen. Und US-Präsident Donald Trump setzt die Angriffe auf den Iran vorerst aus. Das Wetter im Norden meist sonnig, im Süden teils dichtere Wolken bei 30 bis lokal 34 Grad. Erst 25 Millionen pro Jahr, dann knapp 18 Millionen und jetzt gar nichts mehr. Der Bundesrat will ab nächstem Jahr kein Geld mehr ausgeben, um den Schweizer Wald für den Klimawandel fit zu machen. Das bestätigt das Bundesamt für Umwelt der NZZ am Sonntag. Mit dem Geld wurden unter anderem Bäume gepflanzt, die mit der Hitze besser klarkommen. Dass dieses Geld nun gestrichen werden soll, sorgt bei den Kantonen für Unmut. Die Hitze werde im Schweizer Wald große Schäden und Kosten verursachen, heißt es von der Kantonalen Konferenz für Wald, Wildtiere und Landschaft. In der Budgetdebatte für das kommende Jahr wird sich das Parlament noch einmal damit befassen müssen. Die USA und Israel haben weitere Angriffe gegen den Iran vorerst abgesagt. Das meldet US-Präsident Donald Trump auf seiner Online-Plattform. Trump sagt, der Iran und andere Staaten im Nahen Osten hätten darum gebeten. Dies, weil man sich auf die Grundzüge eines Abkommens geeinigt habe. Laut Trump wäre darin die vollständige Öffnung der Straße von Hormuz enthalten, sowie ein Zitat «Ende der nuklearen Bedrohung durch den Iran». Auch Israel werde sich an den Angriffsstopp halten, so Trump. Voraussetzung für den Stopp sei aber, dass die Vereinbarung schnell abgeschlossen werde. Der Iran hat sich bisher nicht dazu geäußert. Zu weiteren Meldungen in der Übersicht. Im Zentrum von Moskau sind bei einer Explosion 3 Menschen getötet worden. 21 weitere wurden verletzt. Eine Frau habe versucht, einen Sprengsatz in ein Restaurant zu schmuggeln, sagt die russische Antiterrorbehörde. Dann sei der Sprengsatz explodiert und die Frau und 2 weitere Personen seien ums Leben gekommen. In Peru ist ein Kleinflugzeug abgestürzt, das zu den bekannten Nazca-Linien unterwegs war. 13 Menschen sind ums Leben gekommen, darunter waren laut peruanischen Medien 11 Reisende aus Deutschland, Italien und Spanien. Die Nazca-Linien sind riesige Formen auf dem Wüstenboden, die nur aus der Höhe erkennbar sind. Und weil die Donau sehr wenig Wasser hat, fährt Ungarn sein einziges Atomkraftwerk herunter. Es wird mit Wasser aus der Donau gekühlt. Das AKW liefert normalerweise fast die Hälfte des Stroms in Ungarn. Regierungschef Peter Madzsár sagte, es sei das erste Mal seit über 40 Jahren, dass es komplett abgeschaltet werde. Die Schweiz hat ihren Nationalfeiertag gefeiert und das für einmal viel leiser als sonst, nämlich fast ohne Feuerwerk. Weil die Waldbrandgefahr sehr groß ist, sind Raketen und Böller zurzeit fast in der ganzen Schweiz verboten. Bundespräsident Guy Parmelin stellte in seiner 1. August-Ansprache im Fernsehen die Schweizer Fahne ins Zentrum. Diese wirke unscheinbar, trage aber unschätzbare Werte in sich, zum Beispiel die Freiheit.
2: Wir sind stolz auf unsere Freiheit. Diese Freiheit ist aber nicht gratis. Sie muss immer wieder verdient und geschützt werden.
1: In einer unruhigen Welt dürfe die Schweizer Fahne nicht zu einem Zeichen der Abschottung werden, sondern müsse ein Zeichen des Vertrauens bleiben. Wenn man im Internet Videos oder Bilder anschaut, kann man sich heutzutage nicht mehr sicher sein, ob sie echt sind oder mit KI hergestellt wurden. Und darum hat die EU reagiert. Wer KI nutzt, muss das in gewissen Fällen nun kennzeichnen. Heute treten die Regeln in Kraft. Marco Koller.
3: Die Regeln gelten vor allem für sogenannte Deepfakes. Das sind Bilder oder Videos, die täuschend echt wirken. Dort braucht es ab heute zum Beispiel ein Wasserzeichen oder ein Symbol direkt im Bild, das klar darauf hinweist, dass KI dahinter steckt. Also nicht nur ein kleiner Hinweis unter dem Bild. Oder wenn in einem Podcast eine künstliche Stimme spricht, dann soll das schon am Anfang klar gesagt werden. Beschlossen hatte die EU das schon früher, ab heute gilt dieses KI-Gesetz nun. Daran halten müssen sich zum einen Technologiekonzerne wie Google oder OpenAI und zum anderen alle, die KI beruflich einsetzen, also Unternehmen oder auch Medien. Bei Verstößen kann die EU Bußen in Millionenhöhe verhängen. Für den privaten Gebrauch ändert sich aber nichts. Wer sich zum Beispiel für seinen Geburtstag mit KI eine schicke Einladung gestalten lässt, muss das also nicht deklarieren.
1: Marco Koller. Wir kommen noch zum Fußball. In der zweiten Runde der Super League hat Meister Thun gegen die Young Boys verloren mit 0:6. Basel hat gegen Lausanne mit 0:1 verloren und Zürich hat gegen Servette Genf mit 2:1 gewonnen. Soweit die Meldungen. Und das Wetter im Norden ist es heute meist so.
4: Ja, das Wetter machen wir hier live im SRF 3. Guten Morgen, Stefanie Westerhuis. Ja, es war fast schon ein bisschen herbstlich auf dem Weg hierher. Jetzt habe ich das ein oder andere Nebelfeld entdeckt. Was ist da los?
5: Du bist auch nicht der Einzige. Es hat tatsächlich so zwischen Appenzell und dem Aargau ein bisschen Nebel. Das ist feuchte Luft, die es von Deutschland reingeschoben hat. Und es ist also nicht Feuerwerk, Feinstaub, sondern es ist wirklich richtiger, natürlicher Nebel.
4: Jetzt hast du mir schon fast Angst gemacht.
5: Aber der Nebel, der lockert gleich auf und dann gibt es einfach einen Sommertag mit viel Sonne und hohen Temperaturen. Es gibt 30 bis 33 Grad. Ganz vereinzelt über den Alpen oder über dem Jura auch mal noch ein Platzregen, aber die wenigsten werden wirklich einen Regentropfen abbekommen.
4: SRF Verkehrsinfo von 7.07 Uhr. Es liegen zurzeit keine Meldungen über grössere Störungen vor. Wenn ihr etwas findet, gebt es dir auf 0800 888 123. Gute Fahrt. Die erste schon wach nach einer ungewöhnlich ruhigen Nacht. Eben der Nationalfeiertag gestern ohne Feuerwerk. Die Feuer mit einer schönen Nacht, mit Freunden und Familie vielleicht. Stefanie, du hast auch jetzt lange machen können, oder? Wenn du früh wieder auf den Beinen sein heute.
5: Nein, ich bin brav früh ins Bett gegangen. Aber ich finde, so als halbe Holländerin ist das ganz okay, wenn ich nur jedes zweite Jahr den 1. August feiere.
4: Das ist okay. Du kannst in dem Fall zwei Nationalfeiertagen im Jahr feiern.
5: Genau, oder eben abwechslungsweise nur einen.
4: Okay, genau. Ja, so kann man es dann schön aufteilen. Finde ich eine gute Idee. Für alle, die jetzt auch schon auf den Beinen sind, nach dem 1. August mit etwas weniger Klöpfen, die für etwas mehr Schlaf. Ich wünsche euch einen schönen Sonntag. Der Reto, der macht auch noch ein bisschen Ferienschlaf. Vielleicht auch noch irgendwo. Darum heute mit mir, dem Fieses Hutter.

0: Viertel ab 7 Uhr, das ist Zoemi, hat uns vertreten letztes Jahr am Eurovision Song Contest. Das Feuerwerk können wir euch nicht können bieten gestern mit SRF 3. Die führt den ganzen Tag Wunschkonzert am Nationalviertag, wo man einfach mal wieder muss sagen, unsere Leute die wissen, wie es muss tönen am Radio.
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2: Guten Morgen, ich arbeite im Mops. Und jetzt habe ich die Schicht bei Ihnen. Und ich wünsche mir die Song vom Hecht.
3: 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Für immer oder nur für heute.
4: Ich bin schon lange wach, aber irgendwie muss ich nicht aufstehen. Und darum habe ich gedacht, vielleicht würde mir das Velo-Leute von der Queen helfen. Darum wünsche ich mir Bicycle von der Queen. Merci.
5: Ich wünsche mir das Lied Wellerman.
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7: Ich glaube, ich muss warten. Um mich herum schlafen Blumen.
8: Wir haben letztlich an einem Traillauf mitgemacht. Und unser absolutes Lieblingslied, um uns zu motivieren, ist dort Purple Hat von Sophie Tucker.
9: Für den 1. August würde ich sehr gerne für immer auf die von Badend Ochsner wünschen.
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0: Ja, Schweizer Hits oder internationale Klassiker, alles war da drunter. Und jetzt haben wir sogar noch den einen oder anderen Wunsch, den wir auch heute Morgen noch erfüllen können.
10: Hallo zusammen, hier sind Irina und Leana. Wir sind gerade für eine lange Heimreise und wir wünschen uns Baby von Justin Bieber.
0: Ja, da holen wir doch den wieder mal für den Durchbruch-Hit von Justin Bieber.
10: Oh, wow.
0: Aus dem Jahr 2010.

Und Leana, die sie geschickt haben, der Justin Bieber mit Baby, auch schon wieder 16 Jahre alt. Und jetzt gehen wir zu der aktuellen Queen of Soul. Das ist ein grosser Titel, aber ich glaube, wenn man alle aktuellen so ein bisschen R&B, Soul, Jazz, Artists unter die Lupe nimmt, ist sie die grösste, meiner Meinung nach klar die beste. Und darum traut sie auch stinkfrech am Montreux Jazz Festival bei ihrem grossen Eröffnungskonzert einfach ein Cover von Prince zu machen. Es handelt sich da um Dre, hat dieses Jahr ein Bombenalbum rausgegeben. Und der Prince, den werden wir aber auch nicht ganz vergessen mit seinem grossen Hit Purple Rain. Es ist nicht so, als würde sie nicht das Original herkommen, aber das Original ist halt vielleicht doch immer noch das Geilste am Schluss. Der Prince gibt es jetzt da. Sonntagsmusik auf SRF 3. Vor 10 Jahren hat er uns verlassen. Der Hit aus dem 1984. Purple Rain. 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

0: John Newman, Middle of Me Again, 7.31 SRF Verkehrsinfo auf der A3 Chur Richtung Zürich zwischen dem Altendorftunnel und Pfäffikon. Stockender Verkehr wegen Verkehrsüberlastung. Eine gute und sichere Fahrt. Sonst ist noch nicht viel los an dem Sonntagmorgen. Schön sind ihr mit dabei. Ellie Golding und Diplo haben wir am Start für euch. Close to me.
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0: gemütlichen Sound vom Doten hier auf SRF 3 für den gemütlichen, schon schön sonnigen Sonntagmorgen. Sommer am See heisst nicht zwingend Sommer im See. Stand-up-Paddle sind ja voll im Trend, da wird man eigentlich ja nicht nass, wenn man nicht runterfliegt. Eigentlich ist es ja noch crazy, wenn man denkt, dass so ein Stand-up-Paddle unser ganzes Gewicht mag tragen. Wie funktioniert das genau? Dass Sachen zwar schwer sind, etwas Schweres tragen, aber gleich nicht untergehen. Die Lea Lebachs aus der Wissenschaftsredaktion erklärt es.
1: Ob etwas schwimmt oder nicht, hat nicht nur mit dem Gewicht zu tun. Für den griechischen Gelehrten Archimedes hat das vor über 2000 Jahren erkannt. Der Legende nach war er nackt in der Badwanne. Er hat gemerkt, dass je tiefer er ins Wasser geht, desto mehr Wasser verdrängt er gegen aussen über den Rand, bis sich dann so ein Gleichgewicht einstellt und er schwimmt. Er hat daraus abgeleitet, damit etwas schwimmt, muss es mindestens so viel Wasser verdrängen, also auf die Seite schieben, wie es auch schwer ist. Weil dann ist nämlich der Auftrieb, also die Kraft vom Wasser, wo der Gegenstand aufdrückt, und die Anziehungskraft, die das Objekt zur Erde abdrückt, gleich.
0: Habt ihr vielleicht auch schon gemerkt, wenn ihr in der Badwanne drin liegt? Tönt alles noch recht kompliziert, aber ich habe verstanden, je mehr Wasser verdrängt wird, desto schwerer kann man sein und eigentlich trotzdem schwimmen.
1: Je grösser etwas ist, desto mehr Wasser verdrängt es. Weil jetzt ein Stand-up-Paddle so gross ist, verdrängt es auch recht viel Wasser. Es könnte sich also erlauben, auch recht schwer zu sein und trotzdem noch zu schwimmen. Wenn es jetzt aber aus Schaumstoff ist oder manchmal auch einfach nur aus Luft, ist es nicht so schwer und es kann unser Gewicht locker auch noch dazu tragen.
0: Okay, das macht jetzt Sinn. Da gibt es ja noch die ganz Schlauen, die das Handy mitnehmen auf Stand-Up-Paddle. Das geht gerade unter, wenn es ins Wasser geht. Das heisst, dass das Handy in dem Fall zu schwer ist für seine Größe.
1: Das Handy ist zwar leichter als ein Stand-Up-Paddle, aber auch viel kleiner. Es verdrängt also mit seinem Volumen recht wenig Wasser auf die Seite und so sinkt es sofort ab. Richtig eindrücklich wird es beim Frachtschiff. Auch ohne Ladung wiegen es gute 200'000 Tonnen. Schwimmen können sie nur, weil sie auch unglaublich gross sind und so sehr viel Wasser verdrängen. Viele Schiffe haben bekanntlich auch einen hohlen Rumpf. Hohl ist er, weil man so das Volumen vergrössern kann, ohne das Gewicht zu erhöhen.
0: Okay, schon verrückt, wenn man so überlegt, so ein Frachtschiff. Ich glaube jetzt das einfach mal in der Lea Lebachs aus der Wissenschaftsredaktion. Also wenn ihr das Handy vom Frachtschiff rührt, sauft es ab, das Frachtschiff bleibt. Gute Gedanken habe ich mir irgendwie noch nie so genau überlegt. Und ja, wir haben also auch ein bisschen zu viel Gewicht für unser Volumen. Darum aufpassen und nicht absaufen den Sommer.

0: 1965, für alle, die gestern auch nicht so blau waren. Das Feuerwerk hat es nicht gegeben. Haben wir vielleicht auch ein bisschen besser geschlafen, wenn wir jetzt schon dabei sind. Ein bisschen Nationalviertig nachfeiern können wir aber gleich noch am Sonntagmorgen. Das machen wir mit dem Mani Matter, ein Nationalheld aus der Musikbranche. Und ja, wer weiß, was wäre passiert, hätten wir es ein bisschen zu fest klopfen gestern.
1: Ich habe ein Zündhölzli angezündet und das hat eine Flamme gegeben. Und ich habe für Zigaretten will ein Feuer vom Hölzli nehmen. Aber das Hölzli ist davon gespickt und auf den Teppich gekommen. Und es hat noch fast ein Loch in den Teppich gegeben davon. Ja, man weiss, was passieren kann, wenn man nicht aufpasst mit Feuer. Und für glühte Zigaretten ist ein Teppich doch zu teuer. Und vom Teppich hat auch Graus können das Feuer ins ganze Haus. Und wer weiss, was da nicht alles noch wäre worden draus. Es hat einen Brand gegeben im Quartier und es hat die Feuerwehr müssen kommen, hat die gehornet in den Strassen und den Schlauch vom Wagen genommen. Und sie hätten Wasser gespritzt und das hätte gleich nichts genützt. Und die ganze Stadt hat brennt, das hat sie nicht mehr geschützt. Und die Leute wären rumgesprungen in der Angst um Hab und Gut. Hätte die Gemeinde gegen Feuer gelegt, hätte die Sturmgewehr genommen ihr Wut. Als hat brüllt, wer ist schuld, das ganze Land in einem Tumult. Dass man geschossen hat auf Bundesrat am Rednerpult. Duno hat interveniert und Duno Gegner sofort an, für ihr Schweiz der Frieden zu retten. Dann wären beide mit Panzer gekommen. Es hat sich aus den Nadina auf Europa, Afrika. Es hat einen Weltkrieg gegeben und die Menschheit wäre jetzt nicht mehr da. Ich habe ein Zündhölzli angezündet und das hat eine Flamme gegeben. Und ich habe für Zigaretten willen Feuer vom Hölzli nehmen. Aber das Hölzli ist davon gespickt und auf den Teppich gekommen. Gott sei Dank, dass ich es vom Teppich wieder fort habe genommen.
0: Der Mani Matter mit seinem Zündhölzli. 1968 für all die Zündhölzli und Raketen, die da gestern nicht in die Luft sind. Für einen ruhigen, schönen Sonntagmorgen jetzt.
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0: Der verbreitet gute Laune am Sonntagmorgen, der Paul Russell, Lil Wu-Tang. 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
1: Die Nachrichten von SRF um 8 Uhr mit Dominik Rolli. Weniger Geld für den Schweizer Wald. Der Bundesrat sorgt mit einem Sparentscheid für Kritik. Und US-Präsident Donald Trump bläst eine neue Angriffswelle auf den Iran ab, angeblich weil es eine Einigung gebe. Das Wetter im Norden meist sonnig, im Süden teils dichtere Wolken bei 30 bis 34 Grad. Erst 25 Millionen Franken pro Jahr, dann knapp 18 Millionen und jetzt gar nichts mehr. Der Bundesrat will ab nächstem Jahr die zusätzlichen Gelder streichen, mit denen der Schweizer Wald für den Klimawandel fit gemacht werden sollte. Das berichtet die NZZ am Sonntag. Ein Entscheid, der für Diskussionen sorgt, Tobias Mayer.
2: Mit den zuletzt noch 17,5 Millionen Franken pro Jahr, die das Parlament gesprochen hatte, sollten unter anderem Bäume gepflanzt werden, die mit der Hitze besser klarkommen. Das Bundesamt für Umwelt bestätigt gegenüber der NZZ am Sonntag, dass diese zusätzlichen Mittel für den Schweizer Wald ab nächstem Jahr wegfallen sollen. So zumindest der Plan von Umweltminister Albert Rösti aus Spargründen. Doch es regt sich Widerstand, zum Beispiel bei den Kantonen. Die Streichung dieser Gelder komme zur Unzeit, heißt es von der Kantonalen Konferenz für Wald, Wildtiere und Landschaft. Die Hitze werde in den Wäldern große Schäden und Kosten verursachen. Unterstützung erhält Rösti aus seiner eigenen Partei, der SVP. Der Bund gebe auch so genug Geld für den Wald aus, nämlich 150 Millionen Franken jährlich, sagt SVP-Nationalrat Lars Guckisberg zur NZZ am Sonntag. Das müsse reichen. In der Budgetdebatte für das kommende Jahr wird sich das Parlament also noch einmal mit der Frage befassen müssen, wie viel Geld braucht es für den Schweizer Wald?
1: Die USA und Israel haben weitere Angriffe gegen den Iran vorerst abgesagt. Das meldet US-Präsident Donald Trump auf seiner Online-Plattform. Trump sagt, der Iran und andere Staaten im Nahen Osten hätten darum gebeten. Dies, weil man sich auf die Grundzüge eines Abkommens geeinigt habe. Laut Trump wäre darin die vollständige Öffnung der Straße von Hormuz enthalten, sowie ein Ende der, Zitat, nuklearen Bedrohung durch den Iran. Auch Israel werde sich an den Angriffsstopp halten, so Trump. Voraussetzung für den Stopp sei aber, dass die Vereinbarung schnell abgeschlossen werde. Der Iran hat sich bisher nicht dazu geäußert. Zu zwei kurzen Meldungen aus dem Ausland. Im Zentrum von Moskau sind bei einer Explosion drei Menschen getötet worden. 21 weitere wurden verletzt. Eine Frau habe versucht, einen Sprengsatz in ein Restaurant zu schmuggeln, sagt die russische Antiterrorbehörde. Dann sei der Sprengsatz explodiert und die Frau und zwei weitere Personen seien ums Leben gekommen. In Peru ist ein Kleinflugzeug abgestürzt, das zu den bekannten Nazca-Linien unterwegs war. 13 Menschen sind ums Leben gekommen, darunter waren laut peruanischen Medien 11 Reisende aus Deutschland, Italien und Spanien. Die Nazca-Linien sind riesige Formen auf dem Wüstenboden, die nur aus der Höhe erkennbar sind. Im Bundesstaat Washington an der US-Westküste wüten schwere Waldbrände an verschiedenen Orten. Betroffen sei insbesondere die Region um die Stadt Spokane, teilen die Behörden mit. Der Gouverneur von Washington rief für den gesamten Bundesstaat den Notstand aus. Zehntausende Menschen waren ohne Strom, rund 4000 Häuser seien von den Flammen bedroht. In diesem Sommer seien im Bundesstaat Washington bereits rund 180.000 Hektar Land verbrannt. Das ist mehr als die Fläche des Kantons Zürich. Wenn man im Internet Videos oder Bilder anschaut, kann man sich heutzutage nicht mehr sicher sein, ob sie echt sind oder mit KI hergestellt wurden. Darum hat die EU reagiert. Wer KI nutzt, muss das in gewissen Fällen nun kennzeichnen. Heute treten die Regeln in Kraft. Marco Koller.
3: Die Regeln gelten vor allem für sogenannte Deepfakes. Das sind Bilder oder Videos, die täuschend echt wirken. Dort braucht es ab heute zum Beispiel ein Wasserzeichen oder ein Symbol direkt im Bild, das klar darauf hinweist, dass KI dahinter steckt. Also nicht nur ein kleiner Hinweis unter dem Bild. Oder wenn in einem Podcast eine künstliche Stimme spricht, dann soll das schon am Anfang klar gesagt werden. Beschlossen hatte die EU das schon früher, ab heute gilt dieses KI-Gesetz nun. Daran halten müssen sich zum einen Technologiekonzerne wie Google oder OpenAI und zum anderen alle, die KI beruflich einsetzen, also Unternehmen oder auch Medien. Bei Verstößen kann die EU Bußen in Millionenhöhe verhängen. Für den privaten Gebrauch ändert sich aber nichts. Wer sich zum Beispiel für seinen Geburtstag mit KI eine schicke Einladung gestalten lässt, muss das also nicht deklarieren.
1: Marco Kolle. Zum Fußball. In der zweiten Runde der Super League hat Meister Thun gegen die Young Boys verloren mit 0:6. Basel hat gegen Lausanne mit 0:1 verloren und Zürich hat gegen Servette Genf mit 2:1 gewonnen. Soweit die Meldungen.
4: Mitten im Sommer und tatsächlich gibt es noch Nebelfelder. Stefanie Westerhuis, was macht denn jetzt der Nebel da plötzlich?
5: Der Nebel hat sich in Nacht angeschlichen, von Deutschland her mit der Beise so ein bisschen in die Schweiz hineingekommen. Momentan bedeckt er eine Region zwischen St. Gallen, Oberaargau und Luzern. Ja, ja. Dort ist es also wirklich so ein bisschen grau, wenn man aufhört.
4: Ich habe es gesehen, auf dem Heimweg plötzlich vor Rotkreuz ein bisschen Nebel. Verrückt.
5: Verrückt, aber der Nebel der tut sich dann schon wieder auflockern. Und dann gibt es einen Sommertag par excellence mit viel Sonnenschein, hohen Temperaturen. Wir haben so 30 bis lokal 33 Grad. Gerade dort, wo es jetzt neblig ist, ist es halt auch sehr feucht. Also es wird eine schwüle Angelegenheit heute Nachmittag. Und über den Bergen gibt es vereinzelt auch noch einen gewitterigen Regenguss.
4: SRF Verkehrsinfo von 8:06 A2 Luzern Richtung Gotthard zwischen Wassen und Göschenen. 1 Kilometer Stau wegen Verkehrsüberlastung. Wartezeit bis zu 10 Minuten. Ah, noch schön, wenn man mal am 2. August so ausgeschlafen aufsteht, ohne Party, ohne Feuerwerk, aber vielleicht gleich mit ein bisschen Stolz.
6: Ich finde, ich darf schon ein bisschen sein, ja. Ich
7: darf schon stolz sein aus Schweizerland, aber also man ist nicht übertrieben, aber ein bisschen stolz darf
8: man
7: schon sein.
8: Ich glaube, wenn man noch klein ist, hat man noch mehr Freude gehabt, wenn man ein bisschen klepfen konnte, aber ja, wenn man alt wird.
4: Ja, ob mit oder ohne Fete, mit oder ohne Stolz, SRF 3 ist da für euch am Sonntagmorgen. Der Reto, wer weiss, hat es vielleicht ein bisschen zu lange klopfen, darum bin ich da, der Fieselsutter. Guten Morgen. We'll be right back.

0: Schöneres, als mit Queen und David Bowie aufzustehen. Under Pressure, bald Viertel ab 8 in der SRF 3, gefühlt jeden Tag 30 Grad. Ein richtig heißer Sommer, wo wir hier haben, 2026. Eigentlich perfekt für die vielen Festivals, die es in der Schweiz gibt. Aber mögen wir noch?
1: Ja, sicher.
2: Alles gut, easy, super Festival gesehen. Oder immer noch.
3: Immer noch, nicht mal viele.

0: Den ganzen Sommer lang. Jedes Wochenende. Meistens schon aber Mittwoch, Donnerstag kann man in der Schweiz an ein Festival, an ein Open Air. Wir sind das Land mit der höchsten Festivaldichte auf der ganzen Welt. Gibt ja auch genug Gründe dafür?
1: Ja, die gute Stimmung und die Musik und so. Fürs Feeling, fürs Festival-Feeling.
0: Es geht im Juni los, bis im September. Egal ob im 5000 Seelen Kaff Gerlafingen, in der Hauptstadt auf dem Hausberg, in der Westschweiz am Genfersee oder irgendwo in einem versteckten Tal in Graubünden. Überall gibt es Bühnen, überall gibt es gute Live-Acts und vor allem überall gibt es tolle Menschen, die einfach eine geile Zeit haben wollen, eins nehmen und den Sommer geniessen.
2: Gemütlich und sympathisch hier irgendwie und die Leute sind einfach super hier. Also es ist wirklich das Beste hier.
0: Ja, und an dieser Stelle einfach mal grosses Kompliment an all die Leute, die es irgendwie möglich machen, die gratis arbeiten, auf der Bühne einheizen, Good Vibes verbreiten oder vor allem irgendwie selber etwas auf die Beine stellen. Ich finde wirklich, gerade die kleinen Festivals, die es überall noch gibt, haben einen besonderen Charme. Und ja, es braucht uns alle, dass die wunderschöne Tradition hier in der Schweiz weiterlebt. Auf einen geilen Festival Sommer 26.
3: Let's go!
0: Und was ist schöner als die schönste Festivalerinnerung, die man abgespeichert hat? Für ein paar ist es sicher das. Die zweite Nationalhymne der Schweiz, Venus von Bümplitz live am Gurten Patentochsner.
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0: Martin Dochsner. Live mit der Venus von Bümplitz am Gurtenfestival 2024. Liebe für den Festivalsommer.
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0: Das ist gut. Unsere zweite Landeshymne dürfen wir auch am 2. August noch ein bisschen pumpen hier auf SRF 3.

0: Musik aus der Ostschweiz, aus dem Thurgau, von der Noemi Besa, dem heissen Sommermorgen.
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0: Ja, so eine Luftmatratze hätte ich jetzt auch gerne. Ein bisschen auf dem Pool, ein bisschen rumhängen. Wäre aber nichts für den Jean-Paul.
3: Because you lie on it and then it get wet and you slide in and it's never comfortable because you're always having to, you know. So now for me this is not hot. For me I'd rather lie on the beach or lie on the pool deck.
0: Ja, er findet es nie gemütlich auf so einer Luftmatratze. Chillt lieber ein am Pool oder am Strand. Jean-Paul haben wir getroffen am Gurten das Jahr. Da ist er mit einem von seinen grössten Hits. Get

Für alle, die es noch nicht gewesen sind, sind sie jetzt wach. Der Jean-Paul mit Get Busy. SRF Verkehrsinfo von 8.30 Uhr vor dem Gotthardtunnel Richtung Norden zwischen Quinto und Airolo. 1 Kilometer Stau, 10 Minuten Wartezeit. Die Einfahrt in Airolo ist gesperrt. Richtung Süden am Gotthard ebenfalls 1 Kilometer Stau und 10 Minuten Wartezeit. Einen, den wir alle kennen, aber nie so ganz wissen, wie er heisst. Heavy Cross von Gossip. Jetzt wissen wir es.

0: für alle, die noch nicht so mögen reden. Am Sonntagmorgen, no doubt. Don't speak. Bald Viertel vor 9 Uhr. Ein Feuerwerk haben wir nicht können bieten, gestern, die für den ganzen Tag Wunschkonzert am Nationalviertag auf SRF 3. Das hat auch geklopft und tätscht.
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3: Guten Morgen, ich arbeite im Mops. Und jetzt habe ich die Schicht bei ihm. Und ich wünsche mir die Song vom Hecht.
4: 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Für immer oder nur für heute.
5: Ich bin schon lange wach, aber irgendwie muss ich nicht aufstehen. Und darum habe ich gedacht, vielleicht würde mir das Velo-Leute von der Queen helfen. Darum wünsche ich mir Bicycle von der Queen. Merci.
6: Ich wünsche mir das Lied Wellerman.
7: Soon may the Wellerman come to bring us sugar and tea and rum.
8: In a rose tattoo, in a rose tattoo.
9: Dropkick Murphys Rose Tattoo für meine Familie.
10: Wir haben letztlich an einem Traillauf mitgemacht und unser absolutes Lieblingslied, um uns zu motivieren, ist dort Purple Hat von Sophie Tucker.
0: Ja, gute Songs, die ihr euch da gewünscht habt gestern. Jetzt haben wir etwa den einen oder anderen Wunsch zu erfüllen heute Morgen.
11: Hallo zusammen, das ist Simon aus Rheinfelden. Ich würde mich mega freuen, wenn ihr in der Club vom 50 Cent würdet spielen. Schönen Tag, schönen 1. August und liebe Grüße in die Schweiz.
0: Ein bisschen guter Hip.

dass sie halt auch nicht Schweizerdeutsch singt. Ursprünglich auch keine Schweizerin war, aber eigentlich der grösste Star ist, den wir je hatten. Ich weiss, es ist vielleicht schon ein bisschen blöd, wenn ich jetzt sage Schweizer Musik. Fakt ist aber, 2013 Tina Turner die Schweizer Staatsbürgerschaft angenommen und die aus den USA sogar abgelegt. In Küsnacht am Zürichsee hat sie gelebt, in den 80ern hat sie ihre Solokarriere angefangen. Queen of Rock'n'Roll ist sie geworden und eine der grössten Soul- und Popsängerinnen aller Zeiten. Vor 3 Jahren, dann leider verstorben nach langer Krankheit im Alter von 83. Aber ja, sie wird immer ein Teil sein von der Schweiz und der Schweizer Musiklandschaft. Und ihr Sound lebt weiter in unseren Herzen. Hier in die Sonntagsmusik von der Legende Tina Turner.

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1: Als kleine Punk-Göre, durchgestartet damals mittlerweile fester Teil der Musikszene. Die Olivia Rodrigo, Good For You. 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
2: Die Nachrichten von SRF um 9 Uhr mit Dominik Rolli. Der Bundesrat will Geld für die Klimaanpassung der Wälder streichen und sorgt damit für Kritik. US-Präsident Donald Trump stellt die Angriffe auf den Iran vorerst ein und spricht von einer Einigung. Und nun kämpft auch Griechenland gegen schwere Waldbrände, betroffen ist vor allem das Festland. Das Wetter, lokal liegt Nebel, sonst ist es häufig sonnig mit vereinzelten Platzregen und Gewittern bei 30 bis 34 Grad. Erst 25 Millionen pro Jahr, dann knapp 18 Millionen und jetzt gar nichts mehr. Der Bundesrat will ab nächstem Jahr die zusätzlichen Gelder streichen, mit denen der Schweizer Wald für den Klimawandel fit gemacht werden sollte. Das berichtet die NZZ am Sonntag. Ein Entscheid, der für Diskussionen sorgt, Tobias Mayer.
3: Mit den zuletzt noch 17,5 Millionen Franken pro Jahr, die das Parlament gesprochen hatte, sollten unter anderem Bäume gepflanzt werden, die mit der Hitze besser klarkommen. Das Bundesamt für Umwelt bestätigt gegenüber der NZZ am Sonntag, dass diese zusätzlichen Mittel für den Schweizer Wald ab nächstem Jahr wegfallen sollen. So zumindest der Plan von Umweltminister Albert Rösti aus Spargründen. Doch es regt sich Widerstand, zum Beispiel bei den Kantonen. Die Streichung dieser Gelder komme zur Unzeit, heißt es von der Kantonalen Konferenz für Wald, Wildtiere und Landschaft. Die Hitze werde in den Wäldern große Schäden und Kosten verursachen. Unterstützung erhält Rösti aus seiner eigenen Partei, der SVP. Der Bund gebe auch so genug Geld für den Wald aus, nämlich 150 Millionen Franken jährlich, sagt SVP-Nationalrat Lars Guckisberg zur NZZ am Sonntag. Das müsse reichen. In der Budgetdebatte für das kommende Jahr wird sich das Parlament also noch einmal mit der Frage befassen müssen, wie viel Geld braucht es für den Schweizer Wald?
2: Die USA und Israel haben weitere Angriffe gegen den Iran vorerst abgesagt. Das meldet US-Präsident Donald Trump auf seiner Online-Plattform. Trump sagt, der Iran und andere Staaten im Nahen Osten hätten darum gebeten. Dies, weil man sich auf die Grundzüge eines Abkommens geeinigt habe. Laut Trump wäre darin die vollständige Öffnung der Straße von Hormuz enthalten, sowie ein Ende der, Zitat, «nuklearen Bedrohung durch den Iran». Auch Israel werde sich an den Angriffsstopp halten, so Trump. Voraussetzung für den Stopp sei aber, dass die Vereinbarung schnell abgeschlossen werde. Der Iran hat sich bisher nicht dazu geäußert. Zu zwei kurzen Meldungen aus dem Ausland. Im Zentrum von Moskau sind bei einer Explosion drei Menschen getötet worden. 21 weitere wurden verletzt. Eine Frau habe versucht, einen Sprengsatz in ein Restaurant zu schmuggeln, sagt die russische Antiterrorbehörde. Dann sei der Sprengsatz explodiert und die Frau und zwei weitere Personen seien ums Leben gekommen. In Peru ist ein Kleinflugzeug abgestürzt, das zu den bekannten Nazca-Linien unterwegs war. 13 Menschen sind ums Leben gekommen, darunter waren laut peruanischen Medien 11 Reisende aus Deutschland, Italien und Spanien. Die Nazca-Linien sind riesige Formen auf dem Wüstenboden, die nur aus der Höhe erkennbar sind. In Griechenland kämpfen Feuerwehrleute in mehreren Regionen gegen Waldbrände. Wegen des starken Windes und während der Nacht mussten sie zum Teil ohne Unterstützung aus der Luft auskommen. Helikopter und Flugzeuge mussten am Boden bleiben. Mehrere Brände hätten sich über Nacht ausgebreitet, berichtet Anna Giordano von der ARD.
4: In der Region rund 60 Kilometer westlich von Athen mussten am Abend und in der Nacht zahlreiche weitere Ortschaften evakuiert werden. Mehr als 500 Feuerwehrleute, unterstützt von Teams aus Frankreich und Rumänien, kämpften am Boden gegen die bis zu 20 Meter hohen Flammenwände. Bagger schlugen Schneisen, um das Feuer zu bremsen. 500 Hektar Land sollen in der Gegend inzwischen verbrannt sein. Die Polizei hat zwei Verdächtige wegen mutmaßlicher Brandstiftung festgenommen. Auch weiter westlich am Golf von Korinth und auf der Halbinsel Peloponnes haben sich die Feuer ausgeweitet. Die Einsatzkräfte hoffen nun auf leicht nachlassenden Wind, damit die Löschflugzeuge wieder eingreifen können.
2: Auch im Bundesstaat Washington an der US-Westküste wüten schwere Waldbrände an verschiedenen Orten. Betroffen sei insbesondere die Region um die Stadt Spokane, teilen die Behörden mit. Der Gouverneur von Washington rief für den gesamten Bundesstaat den Notstand aus. Zehntausende Menschen waren ohne Strom, rund 4000 Häuser seien von den Flammen bedroht. In diesem Sommer seien im Bundesstaat Washington bereits rund 180.000 Hektar Land verbrannt. Das ist mehr als die Fläche des Kantons Zürich. Zum Sportfußball: In der zweiten Runde der Super League hat Meister Thun gegen die Young Boys verloren mit 0:6. Basel hat gegen Lausanne mit 0:1 verloren und Zürich hat gegen Servette Genf mit 2:1 gewonnen. Das Wetter. Im Norden hat es stellenweise Hochnebel. Dieser lockert mit der Zeit auf und macht der Sonne Platz. Am Nachmittag hat es über den Bergen Quellwolken. Lokal gibt es Platzregen, zunächst im Tessin, dann vor allem über den Bergen. Die Temperaturen steigen auf 30 bis lokal 34 Grad. Das waren die Nachrichten von Radio SRF, verantwortlich Tobias Meyer.
5: Bessere Verkehrsinfo von 9:06 Uhr vor dem Gotthard-Südportal Richtung Norden. 3 Kilometer Stau bis zu einer halben Stunde Wartezeit ab Quinto. Die Autobahneinfahrt in Airolo ist gesperrt.
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5: Schön gefeiert gestern, auch ohne Feuerwerk. Die Feuer vielleicht einfach mit einer ruhigen, schönen Nacht mit Freunden und Familie. Man kann ja mit schönen gemeinsamen Momenten ein bisschen Freude zeigen, dass wir hier sein können, in der schönen Schweiz. Oder wie macht ihr es?
7: Für die Schweiz Nazi erwähnen.
8: Mehr Fahnen raushängen oder so. Das kann ich. Oder ein bisschen Irlande.
9: Stolz sind wir sowieso. Da müssen wir nicht irgendwie etwas zeigen oder etwas machen.
5: Ja, für alle, die schon auf dabei sind, nach dem 1. August mit ein bisschen weniger Klöpfen, die für ein bisschen mehr Schlaf, wünsche ich einen schönen Sonntag. Der Reto von Gunten macht noch Ferien. Darum für euch heute mit mir, im Fieser Sutter.

0: Leonie aus Deutschland mit «Don't Worry». Was habt ihr noch so vor an dem schönen Sonntag? Vielleicht noch ein bisschen Party, ein bisschen Sonnen, ein bisschen rumliegen. Dann hat man auch genug Zeit, um wieder mal ein bisschen nachzudenken. Einfach ein bisschen philosophieren über das Leben. Zum Beispiel, wieso die Eiswürfel im Cola-Glas in den Bodybites eigentlich schwimmen. Oder wieso ein kaltes Getränkedösli, wenn es draussen heiss ist, immer nass wird. Falls ihr gerade auch keine Erklärung habt, haben wir für euch einmal nachgefragt. Und zwar bei der Lea Libachs aus der Wissenschaftsredaktion.
1: Keine Angst, die Tropfen an den kalten Flaschen sind nicht der Inhalt, der rauskommt. Das Phänomen heisst Kondensation. Es geht einfach gesagt so, die warme Luft kann mehr Feuchtigkeit speichern als kalte. Wenn es jetzt also draussen heiß ist, gibt es einen Temperaturunterschied zwischen der Außenluft und der Flasche. Die Luft an der Flaschenwand kühlt ab und die feurige Luftfeuchtigkeit, die Luft nicht mehr heben kann, perlt dann als Tropfen an der Flasche ab. Das gleiche Phänomen sehen wir auch im Badzimmer, wenn die warme Luft vom Duschen den kalten Spiegel trifft.
0: Ja, vielleicht könnt ihr ja jetzt auch ein bisschen blöffen und sagen, das habe ich denke, schon lange gewusst. Aber sind wir ehrlich, dass dann wirklich so zu erklären ist, aber gleich schwierig. Und es gibt ja noch mehr Phänomene zu entdecken in den Bodybites, wie eben zum Beispiel die Eiswürfel, die ja aus irgendeinem Grund oben in den Drink schwimmen.
1: Also wenn man sich das genau überlegt, ist doch eigentlich komisch. Eiswürfel sind aus Wasser, Wasser ist auch aus Wasser. Komisch eigentlich, dass die Eiswürfel auf dem Wasser schwimmen. Bei den meisten Stoffen wäre es das Gegenteil. Die feste Variante würde sinken. Eis schwimmt wegen einem Spezialfall. Es dehnt sich in der festen Form nämlich aus und hat deswegen eine kleinere Dichte und schwimmt. Dass Wasser beim Gefrieren sich ausdehnt, sieht man auch, wenn man eine Flasche im Gefrieren vergisst und sie dann dort platzt.
0: Ist uns wahrscheinlich allen schon passiert. Jetzt gerade in diesen warmen Tagen geht es dann einmal schnell. Also die Flasche nicht im Gefrieren vergessen, lieber mal noch einen Eiswürfel rein tun, der dann eben kühlt und auch schwimmt. Viel Spass! Wenn wir heute noch in der Body sind, ein bisschen am

1981, Kim Wilde, Kids in America. Vor 30 Jahren sind die Fugees mit dem da durchgestartet. Kill Me Softly in der Schweiz. 7 Wochen auf Platz 1 gewesen. Die Fugees, Hip-Hop- und R&B-Gruppe aus den Staaten mit Lauryn Hill. Eine der erfolgreichsten Rapperinnen aller Zeiten. Kürzlich hat sie mal auch noch am Open Frauenfeld gespielt. Und dieser Song, muss man sagen, hat dann eigentlich das Original schon fast ein bisschen in Schatten gestellt. Das klingt noch ein bisschen gemütlicher. Roberta Flack hat nämlich 1973, genau am 1. August, vielleicht ja, weil sie Schweiz-Fan ist, kann ja sein, den Song rausgegeben. Geschrieben wurde ist er eigentlich ein Jahr vorher für Laurie Lieberman. Bekannt wurde ist er dann aber eben dank der vierfachen Grammy-Gewinnerin, der Roberta Flack. Letztes Jahr ist sie leider verstorben. Ihre Hits, die leben weiter. Sonntagsmusik jetzt vom 1. August 1973. Killing Me Softly.

gemütliche Sonntagsmusik heute. Für einen sanften Start aus einer Zeit, wo Musik noch 5 Minuten lang gehen darf. Ich liebe es. Am 1. August 1973 rausgekommen, Roberta Fleck mit «Killing Me Softly».

0: Der Remo Forer hat uns 2023 in Liverpool am ESC vertreten. Die Single «Narokay» ist dann gerade kurz danach rausgekommen. Eine Verkehrsinfo von 9.30 Uhr vor dem Gotthard-Zeitportal. 3 Kilometer und bis zu einer halben Stunde Wartezeit ab Quinto. Die Autobahneinfahrten in Airolo ist gesperrt. Jeder Song ein Hit. Das ist das Motto bei der Rihanna. S&M für euch einen Sonntagmorgen auf SRF 3. 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

0: Nie nicht am Tanzen. Pink, never gonna not dance again. An dem mehrheitlich heissen Sonntag. Sonnele, Body, Hochnebel und Temperaturen wie im November, schreibt der Krieg aus Oberkulm im Aargau. Was ist eigentlich da los? Ja, Stefanie Westerhuis von SRF Meteo. Vielleicht kannst du mir erklären, was an einem 30 Grad Sommertag der Nebel hier bei uns zu suchen hat.
1: Der Nebel, der hat sich heimlich reingeschlichen von Deutschland her mit der Biese und er hat sich tatsächlich ein bisschen mehr ausbreitet, als wir das gestern noch gedacht haben. Er erstreckt sich so vom Bodensee bis an Vierwaldstättersee. Im Westen kommt er geht so nach Solothurn und eben darum im Aargau zum Teil noch grusig grau. Aber der Nebel, der wird sich in der nächsten Stunde umwandeln in Quellwölkli und dort, wo jetzt schon kein Nebel ist, ist es einfach mal sonnig. Es gibt ja am Nachmittag über den Bergen auch wieder Quellwolken. Zum Teil werden sie grösser und es gibt vereinzelt auch noch Platzregen und Gewitter. Gerade im Flachland werden aber die allermeisten trocken bleiben. Und es wird auch heiss. Wir haben 30 bis 33 Grad. Und gerade dort, wo wir jetzt Nebel haben, ist es nicht nur heiss, sondern auch noch schwül, weil der Nebel gibt es ja mit der Feuchtigkeit und die Feuchtigkeit macht es so schön schwitzig.
0: Also bald grau zu blau, auch in den Nebeltälern. Wie starten wir denn in die neue Woche?
1: Morgen wird es noch etwas heißer. Es wird voraussichtlich der heißeste Tag der nächsten Woche mit Höchstwert von 32 bis 35, vielleicht so in Basel auch 36 Grad. Wir starten ohne Nebel morgen. Es ist grundsätzlich recht sonnig, aber hat schon auch immer mal wieder Wolken, die durchziehen. Es gibt auch noch ein paar gewitterige Regengüsse, aber auch morgen tendenziell mehr in den Bergen als im Flachen.

0: Saxophon, paar schöne Bläser, eine gute Stimme, 10.000 Maniacs, Candy Everybody Wants. Klopft, hat es gestern nicht so. Am 1. August, dank dem Feuerwerksverbot, aber farbig und laut war es gleich gewesen. Bei uns auf SRF 3, wo wir den ganzen Tag eure Songwünsche erfüllt haben.
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3: Wir sind hier in unserem Atelier und arbeiten gerade an unserer Bachelorarbeit, die wir in einer Woche abgeben müssen. Wir haben den ganzen Sommer hier verbracht und nichts anderes gemacht als SRF 3 gehört.

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2: baby, let's rock. Den ganzen Tag Songwünsche haben wir erfüllt gestern und auch die ganz Kleinen machen wir da noch glücklich auf SRF 3 heute Morgen.
3: Hallo, ich bin Remi. Ich wünsche gerne Jule X Wollensee-Problem. Tschüss.
2: Haben wir gestern nicht können spielen. Machen wir darum jetzt den Jule X mit seinem Wollensee-Problem. Schweizer Musik.

0: Julix mit seinem Wollensee-Problem. Neue Single, wo momentan gerade natürlich auf allen Festivalbühnen im Land gespielt wird.
1: Wir befinden uns ja momentan mit der Festival-Season. Jetzt wird es noch nicht crazy. Hater freue ich mich mega. Dort werden wir mega viele Gäste abholen. Es wird krank. Dann freue ich mich mega aufs Lumnezia, dann aufs Campo. Wir spielen zuerst mal im Wallis, ein Festival. Und ich habe gehört, die Leute sind anders drauf. Das hätte ich gerne noch meine eigenen Augen gesehen.
0: Ja, da kommt also einiges noch zu auf ihn. Der Julix. Da machen wir jetzt aber weiter mit dem J Balvin. Ginza.

0: Sie schüttelt Kummer und Sorgen weg. Am Sonntagmorgen Taylor Swift mit Shake It Off. Hören wir dann sicher noch eine heute in der Hitparade. Ab der 2 hier auf SRF 3. Jetzt ist es 10 Uhr. Guten Morgen.
1: Die Nachrichten von SRF um 10 Uhr mit Dominik Rolli. Wegen der anhaltenden Trockenheit war es ein deutlich ruhigerer 1. August als sonst. Fast überall in der Schweiz gilt ein Feuerwerks- und Böllerverbot. Nun melden mehrere Kantone, dass sich die Bevölkerung grundsätzlich gut an das Verbot gehalten habe. Schutz und Rettung Zürich spricht auf Anfrage der Agentur Keystone STA von einem ruhigen Abend. Die Feuerwehr musste 4 kleinere Brände löschen. Insgesamt seien 40 Meldungen eingegangen, weil jemand Feuerwerk abgefeuert haben soll. Im Kanton Aargau gingen bei der Polizei mehrere Dutzend Anrufe wegen Feuerwerk oder Rauch ein. Dabei habe es allerdings auch Missverständnisse gegeben. So sei die Polizei auch wegen stark rauchender Gasgrills gerufen worden, die trotz Feuerverbot erlaubt sind. Auch die Polizei Basel-Landschaft meldet einen ruhigen 1. August. In einigen Fällen habe die Polizei Personen noch rechtzeitig auf das Verbot hinweisen können, bevor Feuer entfacht wurde. Zu 2 weiteren Meldungen des Morgens. Der Bundesrat will Gelder streichen, mit denen der Schweizer Wald fit gemacht werden soll für den Klimawandel. Das bestätigt das Bundesamt für Umwelt der NZZ am Sonntag. Kritik kommt von den Kantonen. Die Hitze werde in Wäldern große Schäden und Kosten verursachen, heißt es von der Kantonalen Konferenz für Wald, Wildtiere und Landschaft. Und die USA und Israel haben weitere Angriffe gegen den Iran vorerst abgesagt. Das meldet US-Präsident Donald Trump auf seiner Online-Plattform. Man habe sich auf die Grundzüge eines Abkommens geeinigt. Laut Trump wäre darin die vollständige Öffnung der Straße von Hormus enthalten. In Griechenland kämpfen Feuerwehrleute in mehreren Regionen gegen Waldbrände. Wegen des starken Windes und während der Nacht mussten sie zum Teil ohne Unterstützung aus der Luft auskommen. Helikopter und Flugzeuge mussten am Boden bleiben. Mehrere Brände hätten sich über Nacht ausgebreitet, berichtet Anna Giordano von der ARD.
2: In der Region rund 60 Kilometer westlich von Athen mussten am Abend und in der Nacht zahlreiche weitere Ortschaften evakuiert werden. Mehr als 500 Feuerwehrleute, unterstützt von Teams aus Frankreich und Rumänien, kämpften am Boden gegen die bis zu 20 Meter hohen Flammenwände. Bagger schlugen Schneisen, um das Feuer zu bremsen. 500 Hektar Land sollen in der Gegend inzwischen verbrannt sein. Die Polizei hat 2 Verdächtige wegen mutmaßlicher Brandstiftung festgenommen. Auch weiter westlich am Golf von Korinth und auf der Halbinsel Peloponnes haben sich die Feuer ausgeweitet. Die Einsatzkräfte hoffen nun auf leicht nachlassenden Wind, damit die Löschflugzeuge wieder eingreifen können.
1: Und das Wetter? Es ist oft sonnig, stellenweise hat es Hochnebel und vereinzelt gibt es auch Platzregen und Gewitter. Die Temperaturen erreichen 30 bis 34 Grad. Das waren die Nachrichten von Radio SRF, verantwortlich Tobias Meyer.
0: SRF Verkehrsinfo von 10.03 Uhr vor dem Gotthardtunnel Richtung Norden. 3 Kilometer Stau bis zu einer halben Stunde Wartezeit ab Quinto. Die Autobahneinfahrt in Airolo ist gesperrt. So schön eine freie Fahrt. Wünsche allen unterwegs eine gute und sichere Fahrt.
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0: Der Sonntagmorgen. Heute nicht mit dem Original. Also, mit dem Original-Moderator. Der ist in der Ferien, gönnen wir ihm Reto. Heute an den Hebel berichten Fisu Sutter. Das original schwierigste Radiogame der Welt, das bleibt natürlich. Haben wir heute Morgen auch. Wir suchen den Originalsong, der sich hinter einem Cover versteckt. Ja, und ich habe mir jetzt gedacht, weil ich doch ein paar Jahrzehnte jünger bin als der Reto, gibt es heute auch einen Song, der auch ein paar Jahrzehnte jünger ist. Der erste richtige Tipp, dann gerade hier nach 2 Songs. In der Zwischenzeit unterhalte ich den 1975. Chocolate. Schönen Sonntag.

0: Benatar, Love is a Battlefield. 10 ab 10 Uhr, den Sonntagmorgen auf SRF 3, haben gestern noch ein bisschen gezweifelt. Gibt es jetzt noch eins? Ein bisschen Hin und Her gehabt. Komm, wir gehen heim. Oder bleiben wir nachher sitzen, ein halbes Stündchen. Ist ja nur eines 1. August. Kleiner Tipp, das letzte Bier braucht es meistens nicht mehr. Ausser das ist das erste. Ready or not, here I go.
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0: Und der Tipp, der passt auch ein bisschen zu unserem ersten Tipp im Original. Wir suchen den Originalsong, der sich hinter einem Cover verbirgt. Das ist der Tipp 1. Im Song, den wir suchen, ist es ein ständiges Hin und Her. Ein ständiges Hin und Her. Was könnte das sein? Machen wir ein WhatsApp auf 079 308 3333 oder rufen wir gleich auf 0848 300 333 und dann schauen wir mal, ob das jemand schon weiss.
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0: Ein ständiges Hin und Her.

0: Das ist SRF 3 am Sonntagmorgen mit dem Original. Kurz nach der Viertel ab 10 Uhr. Einen Tipp haben wir schon gehabt. Es ist ein ständiges Hin und Her. Wie zum Beispiel in dem Song «Ready or Not», den Fabrice geschrieben hat. Suchen wir aber nicht. Auch der hier ist es nicht. «Should I stay or should I go?» Haben ein paar Leute geschrieben. Tina, das dritte Doppel. Ist es aber auch nicht. Vielleicht schafft es jemand mit dem zweiten Tipp.
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0: Das Hin und Her, das bleibt. Aber der Tipp 2, Temperaturschwankungen sind nicht das Problem. Die sind nur eine Metapher. Das ist der zweite Tipp. Temperaturschwankungen sind nicht das Problem. Die sind nur eine Metapher. In dem Hin und Her. Wenn ihr eine Vermutung habt, schreibt es 079 308

Es ist ein ständiges Hin und Her. Temperaturschwankungen sind nicht das Problem, die sind nur eine Metapher. Und der Typ 3, den kommen wir jetzt auch noch über. Die Sängerin vom Original, die ist letztes Jahr ganz hoch geflogen. Und wenn wir ins Cover hören, dann tönt der Anfang so. Da müssen wir unterbrechen, sonst ist es doch langsam ein bisschen einfach. Ich glaube, jetzt ist es nicht mehr so schwierig. Nach einem Song klären wir auf.

0: Summer, da auf SRF 3 an dem Sonntagmorgen. Kater, ja oder nein? Das ist die grosse Frage heute Morgen, aber die noch grössere Frage nach dem 1. August ist natürlich, welches Original haben wir heute Morgen gesucht? Das klären wir gleich auf nach einem Blick auf die Strasse. Moment noch, ein paar von den Ferien haben. SRF Verkehrsinfo von 10.29 Uhr. Vor dem Gotthard-Südportal 3 km Stau bis zu einer halben Stunde Wartezeit ab Quinto. Die Autobahneinfahrt in Airolo ist gesperrt.
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0: Das Original, das suchen wir. Immer am Sonntagmorgen, natürlich auch heute. Und herausgefunden hat es Hanka aus Riechen am schnellsten. Guten Morgen, Hanka.
2: Guten Morgen.
0: Hast du gestern auch ein bisschen 1. August gefeiert?
2: Ja, das haben wir ein bisschen mit Freunden.
0: Aber in dem Fall nicht klopfen.
2: Nein, das haben wir nicht gemacht. Wir haben uns brav dran gehalten, wenn wir es auch eingesehen haben.
0: Ja, ich glaube, das macht auch Sinn. Und wir haben da vorhin noch schnell ein bisschen das Cover reingelassen. Cover, können wir schon mal sagen, ist von den Baseballs, hast du aber gar nicht gebraucht. Du hast es nämlich nach dem zweiten Tipp schon gewusst, eben Stimmungsschwankungen sind das Thema gewesen. Und da ist dir schon klar gewesen, okay, Temperaturen sind nicht das Problem. Wie heisst genau. Der Song, den wir gesucht haben?
2: Genau. Der Song ist Hot and Cold von der Katy Perry.
0: Genau, so hat das dann im Original tönt. So alt ist er noch nicht. 2008 rausgekommen, Baseballs mit ihrem Motown-Cover, das sie rausgegeben haben. Im 2009, also nur ein Jahr, darauf ab und rausgekommen. Welchen hast du mehr gelost?
2: Mehr als Katy Perry.
0: Katy Perry, ja, ah, sehr gut. Bist du Katy Perry-Fan auch?
2: Ja, also ich habe sie recht gerne. Wir haben sie zu der Zeit viel gelost, ja.
0: Ah, sehr gut. Und ins All, hast du auch noch mit dir mitfliegen im April 25,
2: Lieber
0: wo sie
2: nicht.
0: Da.
2: Nein.
0: Das musst du nicht sein.
2: Da okay. Darf sie gerne alleine.
0: Sehr gut, sehr gut.
2: Nicht in die Tiefsee und nicht ins All.
0: Ja, ich glaube.
2: Beides noch nicht.
0: Das passt so, genau. Oder? Wir bleiben einfach auf dem Boden. Das ist es am schönsten.
2: Genau.
0: Finde ich sehr gut, das Foto, Hanka. Dann gratuliere ich dir zu dem Gutschein ein Jahr lang gratis in die Schweizer Museen. Viel Spass damit und ganz einen schönen Sonntag.
2: Wirklich. Super, herzlichen Dank euch auch und
0: merci.
2: Danke vielmals.
0: Eine Frage müssen wir noch klären, bevor du gerade Tschüss sagst. Welchen hören wir jetzt? Das Original oder das Cover?
2: Ja, Katy Perry.
0: Ja, natürlich. Hot and Cold. Danke dir, ciao, ciao.
2: Hot and Cold. Danke, ciao.

0: Katy Perry mit Hot and Cold aus dem Jahr 2009 haben wir gesucht, heute im Original. Ein älteres Original gibt es dann wahrscheinlich nächste Woche wieder. Ich meine nicht den Rito von Gunther, ich meine den Song, den ihr dann bei ihm wieder erraten könnt.
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0: der Dan Auerbach. Sänger und Gitarrist von den Black Keys. Mit Shine on Me. Es scheint die Sonne an diesem Sonntagmorgen, aber nicht überall. Für die, die teils noch ein bisschen, fast schon herbstlich im Nebel versaufen, für die würde der vielleicht ein bisschen besser passen.
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0: Der Bill Withers, Ain't No Sunshine, sein grosser Durchbruch-Hit, aber man beschwört es jetzt besser ein bisschen. Der Bill Withers hat ja auch ganz viele schöne Sommersongs. Acht Alben herausgegeben, die meisten in den 70er. Seine Songs sind x-fach gecovert worden. Und er damals einer der grössten Namen in der Soul-, Funk- und Gospel-Szene. Und ich finde einen, der passt für heute. Also wirklich perfekt. A Lovely Day. Schöne Sonntagsmusik aus dem 1977. Etwa so können wir den Sonntag beschreiben. Wenn denn auch die Letzten hier im Nebel ein bisschen Sonne bekommen.

0: 15 Sekunden lang haltet ihr den Ton aus da am Schluss. Der Bill Withers mit seinem Lovely Day ist einer der längst gehaltenen Töne in der Popmusik, wo je gesungen worden ist. Und ein bisschen aushalten muss auch noch der Krigu aus Oberkulm im Aargau, hat uns dann auch geschrieben, er sitzt immer noch voll in der grauen Suppe drin. Wir hoffen, dass wir da die Sonne langsam aufbeschwören können an allen Orten. Da geht's weiter mit der Veronika Fusaro und ihrem Alice. Das Jahr antreten für die Schweiz am Eurovision Song Contest. Der Song hat ja etwas, das viele glücklich gemacht hat, nämlich ein langes Gitarrensolo. Das hat einfach müssen drin, hat sie gesagt.
1: Eine Gitarre muss stattfinden, das muss ich dir sagen. Aber die Gitarre muss stattfinden. Die Welt braucht eh mehr Gitarrensolos. Mit Frau mit Gitarre auf der Bühne.
0: Gutes Statement von der Veronika Fusaro. Die Welt braucht mehr Gitarrensolos.
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0: Das ist die neue Single von der Joya Marlene. Two Lovers hat sie noch rausgegeben, weil die Fans den gehört haben und gesagt haben, der muss raus. Finde ich auch gut. Das ist SRF 3.
1: Die Nachrichten von SRF um 11 Uhr mit Dominik Rolli. Wegen der anhaltenden Trockenheit war es ein deutlich ruhigerer 1. August als sonst. Fast überall in der Schweiz gilt ein Feuerwerks- und Böllerverbot. Nun melden mehrere Kantone, dass sich die Bevölkerung grundsätzlich gut an das Verbot gehalten habe. Schutz und Rettung Zürich spricht auf Anfrage der Agentur Keystone SDA von einem ruhigen Abend. Die Feuerwehr musste 4 kleinere Brände löschen. Insgesamt seien 40 Meldungen eingegangen, weil jemand Feuerwerk abgefeuert haben soll. Im Kanton Aargau gingen bei der Polizei mehrere Dutzend Anrufe wegen Feuerwerk oder Rauch ein. Dabei habe es allerdings auch Missverständnisse gegeben. So sei die Polizei auch wegen stark rauchender Gasgrills gerufen worden, die trotz Feuerverbot erlaubt sind. Auch die Polizei Basel-Landschaft meldet einen ruhigen 1. August. In einigen Fällen habe die Polizei Personen noch rechtzeitig auf das Verbot hinweisen können, bevor Feuer entfacht wurde. Gestern Abend ist in St. Gallen das Dach eines Hauses eingestürzt. Die Liegenschaft sei unbewohnt gewesen und es sei niemand verletzt worden, schreibt die St. Galler Stadtpolizei. Der Sachschaden aber sei erheblich. Zudem habe der Bereich um das Haus abgesperrt werden müssen, für den Fall, dass noch weitere Teile des Dachs herunterstürzen sollten. Dadurch sei der öffentliche Verkehr eingeschränkt gewesen. Auch mehrere Autos seien blockiert gewesen, weil sie im Gefahrenbereich abgestellt waren. Heute Morgen habe der Rückbau des Dachs begonnen, schreibt die St. Galler Stadtpolizei. Wieso das Dach eingestürzt ist, wird untersucht. Jetzt schauen wir auf die Waldbrandsituation im Ausland. In Griechenland kämpfen Feuerwehrleute in mehreren Regionen gegen die Flammen. Wegen des starken Windes und während der Nacht mussten sie zum Teil ohne Unterstützung aus der Luft auskommen. Helikopter und Flugzeuge mussten am Boden bleiben. Nach offiziellen Angaben sind über 500 Feuerwehrleute im Einsatz. Und auch im Bundesstaat Washington an der US-Westküste wüten Waldbrände, insbesondere in der Region um die Stadt Spokane. Der Gouverneur hat für den Bundesstaat den Notstand ausgerufen. In diesem Sommer sind laut den Behörden schon rund 180.000 Hektar Land verbrannt im Bundesstaat Washington. Das ist mehr als die Fläche des Kantons Zürich. Das Wetter, es ist oft sonnig, stellenweise hat es Hochnebel und vereinzelt gibt es auch Platzregen und Gewitter. Die Temperaturen erreichen 30 bis lokal 34 Grad. Das waren die Nachrichten von Radio SRF, verantwortlich Tobias Meyer.
0: SRF Verkehrsinfo von 11.03 Uhr vor dem Gotthard-Südportal Richtung Norden. 4 Kilometer Stau bis zu 45 Minuten Wartezeit ab Quinto. Und Richtung Süden am Gotthard 4 Kilometer Stau und 45 Minuten Wartezeit ab Wassen. Die Autobahneinfahrten in Airolo und Göschenen sind gesperrt. Eine gute und sichere Fahrt.
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0: Und was habt ihr gesungen am 1. August? Die Landeshymne. Oder vielleicht einfach Happy Birthday Schweiz.
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0: Oder vielleicht besser einfach nichts singen. Einfach ein bisschen festen ist ja auch schön. Nicht nur die Schweiz, sondern auch ganz viele Leute ausfeiern ja selber ihren Geburtstag. Am 1. August, auch das gibt es. Beim Philipp Meloni gibt es auch so jemanden, der am 1. August geboren ist. Wer und vor allem wieso das irgendeine Rolle spielt, ich höre jetzt gerade das nächste Mal bei uns auf SRF 3. Ich bin der Fisu Sutter, wünsche euch einen schönen Sonntag oder einen schönen Geburtstag, je nachdem.

Der Sommer schien in diesem Jahr einen Sponsoringvertrag mit einem Gummistiefelhersteller abgeschlossen zu haben. Immerhin hatten die Menschen ein nettes Gesprächsthema, aber meine potenziellen Klienten schienen wasserscheu zu sein. Als es dann endlich warm wurde, flogen alle meine potenziellen Klienten in die Ferien. Deshalb war ich hocherfreut, Frau Aubichler kennenzulernen. Sie war extra aus Österreich.

0: dass Sie mit ihr reden und ihr klar machen, dass es besser ist, wenn sie dazu steht, dass sie mich damals in Österreich in einem Kloster abgegeben hat.
1: Woher wissen Sie eigentlich, dass die Mutter, die Sie für Ihre Mutter halten, tatsächlich Ihre Mutter ist?
0: Ich habe einen anonymen Brief gekriegt. Da steht drinnen, dass meine leibliche Mutter Judith Pfarr heißt und in der Schweiz lebt. Wissen Sie, damals habe ich mir ja gedacht, dass das Geburtsdatum stimmt. Aber das war leider ein Hinweis.
1: Was für ein Geburtsdatum und was für ein Hinweis?
0: Wie ich schon gesagt habe, ich bin in einem Kloster abgegeben worden. Oder besser, vor die Tür gelegt worden. Mit einem Zettel und auf dem ist gestanden, geboren am 1. August.
1: Und Sie glauben, das war ein Hinweis auf Ihre Herkunft und gar nicht auf Ihr Geburtsdatum?
0: Ja, ich habe schon vor ein paar Jahren einmal einen Privatdetektiv beauftragt, dass er nach meiner Herkunft forscht. Es ist dabei aber nichts rausgekommen. Vermutlich, weil ich gar nicht am 1. August auf die Welt gekommen bin.
1: Also gut, gut, ich werde der Frau einen Besuch abstatten. Aber ich kann sie zu nichts zwingen.
0: Sie könnten sie aber ein bisschen einschüchtern.
1: Mit einer Pistole oder mit meinem Charme?
0: Egal, Hauptsache es nutzt was.
1: Meine Klientin schrieb mir auf einen Zettel die Adresse des Hotels, in dem sie logierte. Auf der Rückseite des Zettels war Frau Pfarrs Adresse notiert. Ich mietete mir in einem Kaufhaus ein gewinnbringendes Lächeln, das ich mit ein paar Tropfen Aftershave vergoldete. Derart gerüstet besuchte ich Frau Pfarr.
2: Diese Frau hat sich bei mir gemeldet, einfach so. Behauptet, dass ich ihre Mutter bin. Das ist doch Blödsinn. Wie die nur schon spricht, von mir hat sie das nicht.
1: Frau Aubichler ist in Österreich aufgewachsen. Sie wurde dort als Baby in einem Kloster abgegeben.
2: Na und? Weshalb kommt sie auf die absurde Idee, dass ich ihre Mutter sein könnte?
1: Sie hat ihre Gründe.
2: Und ich habe meine Gründe, weshalb ich nur ein Kind habe. Einen Sohn. Das reicht mir. Wenn ich daran denke, dass ich heute Großmütter künstlich befruchten lassen, wird mir schlecht. So einen wie meinen Sohn möchte ich nicht ein zweites Mal. Nein, danke.
1: Ist das hier Ihr Schweinestall?
2: Wo denken Sie hin? Sehe ich aus wie eine Schweinezüchterin? Ich bin Vizepräsidentin des Vereins. Kluge Schweine gehören nicht auf den Teller.
1: Die Dummen aber soll man essen.
2: So ist es. Es gibt kluge Schweine, die es verdient haben, ein langes Leben zu leben. Unser Verein existiert bereits seit über 20 Jahren. Lange bevor die Tierschützer aktiv waren. Wir kaufen den Bauern kluge Schweine ab und sorgen dafür, dass diese ein schönes Leben haben. Sie könnten die Patenschaft für eines dieser Tiere übernehmen.
1: Ich schlage vor, dass wir uns gemeinsam mit Frau Aubichler an einen Tisch setzen und eines der weniger klugen Schweine essen.
2: Ich weigere mich, mit dieser Person auch nur noch einmal zu reden. Die denkt sich doch nur etwas aus, um an mein Geld zu kommen. Kommt aus dem Waisenhaus und will sich jetzt ein schönes Leben machen, aber ohne mich. Ich habe mir alles hart erarbeitet. Seit 10 Jahren bin ich jetzt Vizepräsidentin des Vereins. Und in diesem Herbst werde ich zur Präsidentin gewählt. Da kann ich mir keine Gerüchte über mein Privatleben erlauben. In unserem Stiftungsrat sitzen wichtige Personen aus Kirche, Politik und Gesellschaft.
1: Ich versuchte, mit einem der klugen Schweine Kontakt aufzunehmen, doch die Tiere beachteten mich nicht. Ein paar Anrufe später wusste ich, wo der Sohn von Frau Pfarr lebte. Er arbeitete als Automechaniker und er hatte viel Gutes über seine Mutter zu berichten.
3: Privat? Detektiv? Hat meine Mutter Sie beauftragt, dafür zu sorgen, dass ich wieder einmal bei ihr anrufe? Oder will sie mich enterben?
1: Weder noch. Es geht um eine Frau, die behauptet, dass sie die Tochter ihrer Mutter ist.
3: Meine Mutter soll noch ein Kind haben? Das sieht ihr aber überhaupt nicht ähnlich.
1: Das Kind wurde nach der Geburt vor einem Kloster ausgesetzt.
3: Und das hingegen sieht ihr sehr ähnlich. Vermutlich bereut sie es, dass sie mit mir nicht etwas Ähnliches gemacht hat.
1: Hat ihre Mutter irgendwann einmal darüber gesprochen, dass sie ein zweites Mal schwanger war?
3: Meine Mutter, die hat praktisch überhaupt nie mit mir gesprochen. Ohne meinen Vater wäre ich seelisch verkümmert. Er ist jetzt aber auch schon eine Weile tot. Meine Mutter hat sich kaum um ihn gekümmert, auch nicht, als er krank wurde. Wir lebten ja einige Jahre in Deutschland und dort ist mein Vater auch begraben. Aber ich glaube, sie hat sein Grab noch nie aufgesucht. Die Schweine sind ihr wichtiger.
1: Wissen Sie, ob Ihre Mutter, bevor sie ihren Vater kennenlernte, mit einem anderen Mann zusammen war?
3: Vermutlich war sie das. Auf den alten Fotos sieht sie ganz gut aus. Es gibt ja Leute, die behaupten, dass ein Mann sich ein Leben lang Frauen aus

0: sucht, die entweder seiner Mutter ähnlich sind oder das pure Gegenteil.
1: Und was trifft bei Ihnen zu?
0: Das ist doch alles Mumpitz. Frauen sind sowieso alle gleich. Sie verlieben sich in einen Mann, weil er so ist, wie er ist. Und wenn sie mit ihm zusammen sind, versuchen sie, ihn zu ändern, damit er nicht mehr so ist, wie er ist. Und wenn er dann nicht mehr so ist, wie er war, werfen sie ihm vor, dass er sich verändert hat. Und lassen sie scheiden.
1: Gegen ein entsprechendes Honorar könnte ich versuchen, Sie und Ihre Mutter zu versöhnen.
0: Sehen Sie, das ist auch so etwas, was ich überhaupt nicht verstehe. Wieso heißt das, versöhnen? Haben nur Söhne solche Probleme? Müssen sich Töchter mit ihren Müttern nie vertöchtern? Ich habe ja nur eine durchschnittliche Schulbildung, aber ich mache mir trotzdem meine Gedanken. Zum Beispiel das mit dem Klima. Ich glaube, daran sind die Terroristen schuld. Die manipulieren das Wetter und niemand merkt etwas, bis es zu spät ist.
1: Er nahm einen großen Schraubenschlüssel in die Hand und demonstrierte mir, was er mit den Wettermanipulatoren anstellen würde, wenn man ihn ließe. Ich ließ ihn zurück in seiner Werkstatt. Am Abend traf ich mich mit meiner Klientin zu einem Spaziergang in der Innenstadt.
2: Da ist richtig schön. Ich fühle mich schon wie zu Hause.
1: Ihre Mutter weigert sich aber, sie als Tochter anzuerkennen. Und ohne handfeste Beweise können wir kaum etwas unternehmen. Was ist mit dem anonymen Brief? Kann ich den mal sehen?
2: Den habe ich verloren.
1: Sie haben das einzige Beweisstück verloren?
2: Ich weiß, das ist unverzeihlich. Ich habe ihn im Zug immer und immer wieder gelesen, auch wie ich am offenen Fenster gestanden bin.
1: Kann es altersmäßig überhaupt hinhauen? Frau Pfarr ist nicht gerade die Jüngste.
2: Ich leider auch nicht mehr.
1: Sie dürften nicht viel älter sein als Ihr Sohn. Das würde heißen, dass Sie entweder den gleichen Vater haben oder dass Frau Pfarr unmittelbar davor einen anderen Freund hatte.
2: Aber das kann man doch herausfinden,
1: sicher
2: oder?
1: Kann man das, kann man. Wenn Sie bereit sind, mir die Auslagen und Spesen für ein paar Wochen zu bezahlen, mache ich das gerne.
2: Aber mehr als das, was ich Ihnen schon gegeben habe, habe ich gar nicht.
1: Dann hat sich mein Auftrag hiermit erledigt.
2: Bitte, versuchen Sie es noch einmal.
1: Was wollen Sie eigentlich von Frau Pfarr? Eine finanzielle Abfindung?
2: Aber okay, ich bin im Kloster aufgewachsen. Geld hat mir noch nie etwas bedeutet.
1: Wie eine brave Klosterschülerin sehen Sie aber nicht gerade aus.
2: Bin ich ja nicht. Wie wär's, wenn wir anschließend gemeinsam essen gehen würden?
1: Meinetwegen. Aber weder in ein Kloster noch einen Schweinebraten.
2: In einer Stunde? Ich zieh mir nur noch was anderes an.
1: Sie lächelte und winkte mir zum Abschied. In diesem Moment wusste ich nicht, dass es beinahe ein Abschied für immer war. Denn nur wenig später hörte ich einen Aufprall, Schreie und eine Menge aufgeregte Stimmen. Als ich mich dem Unfallort näherte, lag meine Klientin regungslos am Boden und ein Passant stammelte fassungslos das Wort »Fahrerflucht«.
3: Haarsträubenden Fälle des Philipp Maloney. Sie hörten Geboren am 1. August, erster Teil.

0: Die haarsträubenden Fälle des Philipp Maloney. Heute geboren am 1. August. Zweiter Teil. Was bisher geschah. Frau Aubichler ist in einem österreichischen Kloster aufgewachsen, glaubt aber durch einen anonymen Hinweis, dass ihre leibliche Mutter Schweizerin ist. Maloney soll mit der Frau sprechen. Diese glaubt, dass Frau Aubichler nur hinter ihrem Geld her ist. Auch Frau Pfarrs Sohn glaubt nicht, dass seine Mutter noch ein Kind hat. Wenige Minuten nachdem Maloney seiner Klientin von seinen erfolglosen Bemühungen berichtet hat, wird diese von einem Auto angefahren.
1: Meine Klientin hatte Glück gehabt. Sie wurde zur weiteren Abklärung ins Spital gebracht, doch mehr als ein gebrochenes Bein, Schürfungen und eine leichte Gehirnerschütterung schien sie nicht erlitten zu haben. Da es sich um einen Fall mit Fahrerflucht handelte, war ein größeres Aufgebot an Polizei am Unfallort, der genau genommen ein Tatort war.
2: Üble Sache, Maloney. So wie es aussieht, gibt es nur einen echten Zeugen. Nach den Verletzungen zu beurteilen, war der Wagen nicht allzu schnell unterwegs. Ich vermute, dass es ein ganz normaler Unfall war. Der Fahrer oder die Fahrerin verfiel in Panik und fuhr weiter. Normalerweise melden sich solche Personen kurze Zeit später, weil sie einsehen, dass sie einen Fehler begangen haben.
1: Und wenn der Unfall vorsätzlich verursacht wurde?
2: Vorsätzlich? Sie meinen eine Art Anschlag? Ist die Frau eine Politikerin?
1: Nein, sie ist Österreicherin.
2: Das wäre immerhin ein Motiv.
1: Tatsächlich.
2: Fremdenfeindlichkeit, Maloney. Leider trifft man sich überall an.
1: Und woran soll der Täter erkennen, dass sie eine Fremde ist?
2: Das werden wir ausfinden, Maloney. Zuerst aber werten wir die Spuren aus und befragen den einzigen Zeugen. Sind Sie das?
3: Ja, Moser. Ich bin Amateurfilm.
2: Sehr gut. Die haben also voll draufgehalten.
3: Ich? Ja. Ja, also die eine Hand hier, so richtig auf die Kamera.
1: Sie haben den Unfall gefilmt?
3: Ja, so nicht direkt.
2: Unfälle kann man nicht indirekt filmen. Indirekt geht nur im Fußball. Haben Sie gefilmt oder nicht?
3: Ja, also eigentlich erst nachher, als die Frau da liegen sah.
1: Sie haben die Frau gefilmt, anstatt ihr zu helfen?
3: Ja, ich finde, jeder soll das tun, was er am besten kann.
2: Der Film und die Kamera sind beschlagnahmt. Auf der Stelle.
3: Ja, aber das geht nicht, Sie. Das ist Privateigentum.
2: Das ist Beweismaterial. Vielleicht haben Sie ja aus Versehen etwas Wichtiges gefilmt.
3: Ja, also aus Versehen filmt man nie etwas Wichtiges, das weiß ich. Da muss man sich schon etwas vornehmen. Ich dachte zuerst daran, das Video dem Lokalfernsehen zu verkaufen, aber ehrlich gesagt finde ich das ein wenig unmoralisch. Deshalb werde ich den Film jetzt nur meinen Freunden verkaufen.
1: Die Kamera wurde beschlagnahmt und der Polizist versuchte in der tiefstehenden Sonne auf dem kleinen Monitor etwas zu erkennen, scheiterte aber kläglich. Da ich einen leisen Verdacht hatte, wer hinter dem vorgetäuschten Unfall stecken könnte, besuchte ich umgehend Frau Pfarr. Sie dankte es mir auf ihre Weise.
4: Ich werde gegen Sie eine Unterlassungsklage erwirken.
1: Sie wollen, dass ich es unterlasse, mit Ihnen zu reden?
4: So ist es. Sie kommen ungefragt hierher und verunsichern die Schweine.
1: Ich glaube, ich verunsichere Sie und nicht die Schweine.
4: Mich kann niemand verunsichern.
1: Frau Aubichler liegt verletzt im Krankenhaus. Möglicherweise hat sie den Fahrer oder die Fahrerin erkannt.
4: Na und? Ich hoffe, die Frau ist gut versichert und kommt nicht auf die Idee, mir die Rechnung zu schicken.
1: Sie glaubt immer noch, dass Sie ihre Mutter sind.
4: Die Leute glauben auch an UFOs und an Himmel und Hölle. Lassen Sie mich jetzt bitte in Ruhe. Ich muss mit diesen Schweinen ein paar Tests machen.
1: Sie sprechen mit den Schweinen? Das erinnert mich an einen alten Fall. Da gab es einen Bauern, der glaubte, dass eines seiner Schweine sprechen könne.
4: Schweine können nicht sprechen, aber sie sind fähig, sich Dinge und Personen zu merken. Ich werde den Schweinen jetzt Fotos einiger Bundesräte zeigen. Danach betrachte ich zusammen mit den Schweinen im Fernsehen die Tagesschau. Die intelligenten Schweine erkennen einen Bundesrat sofort, wenn sie ihn zuvor auf einem Foto gesehen haben.
1: Ich verzichtete darauf, mir das Spektakel anzuschauen. Der zweite Verdächtige war zu Hause und nicht alleine. Im Fernsehen dröhnten Rennwagen, doch weder er noch die Frau an seiner Seite schauten dem Spektakel zu.
5: Ohne Motorengeräusche werde ich nervös. Autos sind meine Leidenschaft.
1: Dann nutzen Sie jede freie Minute, um die Luft zu verbessern.
5: Sind Sie ein Grüner oder können Sie sich kein eigenes Auto leisten?
1: Weder noch. Ich liebe warme Motorhauben. Darf ich mir mal Ihre einmal genauer ansehen?
6: Spricht er von mir?
5: Lassen Sie Doris in Ruhe. Wir kennen uns erst seit ein paar Wochen.
1: Dann sind Sie Tag und Nacht zusammen.
6: Was soll die blöde Fragerei? Wer sind Sie überhaupt?
5: Er ist Privatdetektiv.
6: Echt? Oh, was du für Leute kennst.
5: Also Doris arbeitet in einem Tankstellenshop. Wir teilen unsere Leidenschaft für Autos und für die Freiheit der Landstraße.
1: Vor zwei Stunden fuhren Sie aber nicht über Lande.
6: Vor zwei Stunden waren wir schon hier in der Wohnung.
5: Benötige ich vielleicht ein Alibi?
1: Frau Aubichler ist angefahren worden.
6: Wer ist Frau Aubichler? Hast du mir schon von ihr erzählt?
5: Das ist die Verrückte, die glaubt, meine Schwester oder Halbschwester zu sein.
6: Ach die. Ich habe dir doch gesagt, du sollst dich für einen Test zur Verfügung stellen. Die können heute ganz einfach herausfinden, ob sie mit dir verwandt ist.
5: Ja, und was ist, wenn sie tatsächlich mit mir verwandt ist? Meine Mutter ist nicht reich. Gerade genug für dich und für mich. Und für ein schnelles Auto. Irgendwann natürlich.
6: Ein Alfa Romeo? Oder sogar ein Porsche? Oh, das wäre toll. Kannst du dich nicht mit ihr versöhnen und dann einen Teil des Erbes vorbeziehen?
1: Seine Miene verdüsterte sich. Offenbar hielt er eine Versöhnung nach wie vor für unmöglich. Seine Freundin drängte mich, ein wenig aus meinem Berufsalltag zu erzählen. Ich gab die Geschichte einer langweiligen Observierung zum Besten. Als sie gähnte, ging ich. Am nächsten Tag traf ich im Spital auf Schwierigkeiten und auf die Polizei.
2: Na, Maloney, hat eine resolute Krankenschwester Ihnen den Zutritt zu Frau Aubichlers Zimmer untersagt?
1: Alle weigern sich sogar, mir die Zimmernummer zu nennen. Dabei bezahle ich meine Krankenkassenprämien pünktlich und renne auch nicht wegen jeder unsinnigen Erhöhung zum Kassensturz.
2: Frau Umständen geht es den Aubichler entsprechend gut. Nein, umgekehrt. Geht es den Guten, den Aubichlern entsprechend umständlich? Ist egal, Maloney. Sie hat nichts gesehen. Der Wagen kam von hinten.
1: Und auf dem Video des Zeugen war auch nichts zu sehen.
2: Der zoomte wie ein Verrückter und schwenkte die Kamera, als wolle er darin Schlagsahne produzieren. Hobbyfilmer müssen alle gezwungen werden, einen Filmkurs zu besuchen, bevor sie eine Kamera bedienen dürfen.
1: Immerhin geht die Polizei jetzt nicht mehr von einem Unfall aus.
2: Wie kommen Sie darauf? Alles deutet auf einen Unfall hin.
1: Und weshalb sind Sie dann hier?
2: Reine Vorsichtsmaßnahme. Falls die Frau tatsächlich vorsätzlich verletzt wurde, möchten wir eine Eskalation vorbeugen. Wir haben deshalb ganz diskret zwei Beamte vor dem Zimmer postiert.
1: Er ging und ich ging in den kleinen Blumenladen gegenüber. Mit meinem schönsten österreichischen Akzent fragte ich die beiden Beamten, wie es um meine Tochter bestellt sei. Sie kratzten sich ratlos am Kopf und ließen mich nach einigem Zögern in das Zimmer. Einer von ihnen postierte sich neben dem Bett und wunderte sich darüber, dass sich in Österreich Vater und Tochter siezten.
7: Mir geht's gut und ich hasse Blumen.
1: Das macht nichts. Sie dienten nur, um die Polizei zu bestechen.
7: Der Fall hat sich erledigt, Maloney.
1: Tatsächlich. Hat Frau Pfarrer gestanden?
7: Sie ist nicht meine Mutter. Das war alles nur Irrtum.
1: Sie hat mit Ihnen gesprochen?
7: Ja, und sie hat mich überzeugt. Der anonyme Brief war wahrscheinlich nur ein übler Scherz.
1: Kann es sein, dass Ihnen Frau Pfarr Geld angeboten hat?
7: Geht Sie das etwas an?
1: Die Blumen nehme ich auf meine Spesenrechnung.
7: Ja, nur zu. Ich werde wieder nach Österreich zurückfahren, sobald ich da raus kann. Und ich möchte jetzt wieder meine Ruhe haben. Vielleicht bringen Sie das nächste Mal dem Herrn Polizisten ein Deo mit, Herr Maloney.
1: Der Beamte lief rot an und ich machte mich aus dem Staub. Vor dem Spital schmiss ich die Blumen in einen Abfalleimer und erntete dafür erboste Blicke einiger Passanten. Ich wechselte die Straßenseite und machte eine überraschende Entdeckung. Frau Pfarr ging nur wenige Meter vor mir. Da ich nichts Gescheiteres zu tun hatte, tat ich, was ich in solchen Situationen immer tue, die Verfolgung aufnehmen.
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SRF Verkehrsinfo von 11.33 Uhr vor dem Gotthardtunnel Richtung Norden. 5 Kilometer Stau bis zu einer Stunde Wartezeit ab Quinto und Richtung Süden. 4 Kilometer Stau, 45 Minuten Wartezeit ab Wassen. Die Autobahneinfahrten in Airolo und Göschenen sind gesperrt. So wie im Berner Oberland auf der 8 Richtung Interlaken. Stau zwischen Leissigen und Interlaken West. Eine gute und sichere Fahrt. Viel Spass in den Ferien oder wieder daheim. Geht gerade weiter mit dem dritten Teil von Philipp Maloney, da die nächste halbe Stunde auf SRF 3. Ich bin der Fiso Sutter, wünsche euch ganz einen schönen Sonntag. Das ist der Alex Warren mit Fever Dream.

0: Die haarsträubenden Fälle des Philipp Maloney. Heute, geboren am 1. August. Dritter und letzter Teil. Was bisher geschah. Frau Aubichler ist in einem österreichischen Kloster aufgewachsen, vor dem sie ausgesetzt worden war. Nachdem sie einen anonymen Brief erhalten hat, glaubt sie, dass ihre leibliche Mutter in der Schweiz lebt. Maloney soll den Kontakt zu ihr herstellen, doch diese verneint, eine Tochter zu haben. Maloneys Klientin wird von einem Auto angefahren und der oder die Täter begehen Fahrerflucht. Im Spital will Frau Aubichler plötzlich nichts mehr vom Auftrag an Maloney wissen.
1: Ich folgte Frau Pfarr unauffällig. Sie hatte ein ganz nettes Tempo drauf für eine Frau in ihrem Alter. Glücklicherweise wurde sie immer wieder durch Verkehrsampeln aufgehalten. Schließlich betrat sie einen kleinen Friedhof und blieb lange vor einem Grab stehen. Ohne sich umzublicken, ging sie wieder. Ich trat vor das Grab und staunte nicht schlecht, als sich eine junge Frau näherte.
2: Sie ist jeden Tag hier. Nur für ein paar Minuten.
1: Und weshalb sind Sie hier?
2: Fürchten Sie die Konkurrenz?
1: Ich dachte, Sie arbeiten in einem Tankstellenshop.
2: Diese Woche habe ich Spätschicht. Helmut hat mir gesagt, ich solle unauffällig seiner Mutter folgen.
1: Und weshalb möchte er, dass Sie das tun?
2: Er hatte kaum Kontakt mehr zu ihr. Er möchte einfach wissen, was sie so treibt, mit wem sie sich trifft.
1: Er hat aber nicht vor, seine geliebte Mutter aus dem Weg zu räumen.
2: Helmut? Der würde so etwas nie tun.
1: Wissen Sie, wer dieser Lothar Wild war?
2: Keine Ahnung. Aber Frau Pfarr muss ihm sehr nahe gestanden sein.
1: Er ist erst vor einem halben Jahr verstorben, mit 65 Jahren. Damit dürfte er etwa gleich alt sein wie Frau Pfarr.
2: Eine heimliche Liebe. Oh, wie romantisch.
1: Heimliche Liebe und heimliches Kind passen ganz gut zusammen.
2: Dann hat Helmut doch eine Halbschwester.
1: Das werde ich herausfinden. Garantiert.
2: Darf ich Sie bei der Arbeit begleiten?
1: Nein, danke.
2: Was haben Sie für ein Sternzeichen?
1: Ich bin im Zeichen des Singles geboren.
2: Ich bin Steinbock. Helmut ist auch Steinbock. Normalerweise geht es nicht. Aber ich glaube, wir passen ganz gut zusammen. Boah, jetzt muss ich aber weg hier. Auf dem Friedhof kriege ich immer Gänsehaut.
1: Sie zeigte mir ihren Arm. Der war hübsch anzusehen. Ich fuhr zurück in mein Büro und nervte ungefähr ein Dutzend Personen, die sich mit Melderegistern, Grabsteinen und Hinterbliebenen auskannten. Am nächsten Morgen hatte ich alles, was ich brauchte. Stefan Wild, der Sohn des verstorbenen Lothar Wild, lebte in einem kleinen Haus am Waldrand.
3: Das Haus habe ich von meinem Vater geerbt. Es musste allerdings einiges renoviert werden. Weshalb interessiert sich ein Privatdetektiv für meinen Vater?
1: Sagt Ihnen der Name Judith Pfarr etwas?
3: Das war keine gute Idee.
1: Was war keine gute Idee?
3: Der anonyme Brief. Ich bereute es schon, nachdem ich ihn eingeworfen hatte.
1: Sie haben Frau Aubichler den anonymen Brief geschrieben?
3: Ich fand in der Hinterlassenschaft meines Vaters Briefe und Aufzeichnungen. Darin war von einem Mädchen die Rede. Mein Vater hat es offenbar schwer bereut, was damals geschehen ist.
1: Er war der Vater von Ruth Aubichler.
3: Das bezweifle ich. In den Briefen, die er offenbar nie abschickte, ist immer nur die Rede von den Mädchen. Und natürlich von Judith Pfarr, an die er die Briefe schrieb.
1: Aus den Briefen geht hervor, dass Frau Aubichler Judith Pfarrs Tochter ist.
3: Nicht direkt. Aber ich schloss es daraus. Bis ich vor einigen Tagen andere Notizen fand. Die sind jüngeren Datums und eine Art Geständnis.
1: Darf ich die Notizen lesen?
3: Nein, das möchte ich nicht. Aber ich bin bereit, darüber zu sprechen.
1: Woher wussten Sie, in welchem Kloster Frau Aubichler aufwuchs, wie sie hieß und wo sie lebte?
3: Mein Vater hat in den vergangenen Jahren gezielt nach ihr gesucht. Er hatte ein schlechtes Gewissen.
1: Weil er Frau Pfarr half, das Baby nach Österreich zu bringen.
3: Ja, davon können wir ausgehen. Doch dieser Tat ging offenbar eine andere Tat voraus.
1: Was denn? Noch ein Baby?
3: Nein, aber nach dem, was mein Vater notiert hat, gehe ich davon aus, dass er und Frau Pfarr damals ein Kind entführt haben.
1: Ruth Aubichler ist von den beiden entführt worden.
3: Nie hätte ich meinem Vater sowas zugetraut. Er war immer so ein ängstlicher, scheuer Mann. Wie ich ihn dafür manchmal gehasst habe. Meine Mutter hat ihn tyrannisiert. Er musste den Abwasch machen und auch die Wäsche. Ich war 7, als ein Nachbarskind gesehen hat, wie mein Vater im Garten Wäsche von der Leine nahm. Danach wurde ich von den Nachbarskindern gemieden. Das hat mich geprägt bis heute. Ich gebe meine Wäsche immer in die Wäscherei.
1: Auf der Fahrt in mein Büro überlegte ich mir, welche Wäscheleine mein Leben geprägt hat. Doch mir fiel keine ein. Vermutlich war ich nur Privatdetektiv geworden, weil bei uns zu Hause zu viel schmutzige Wäsche herumlag. In meinem Büro lag keine schmutzige Wäsche, dafür saß am Nachmittag eine junge Frau auf dem Besucherstuhl.
2: Sie müssen mir helfen. Helmut ist verschwunden. Ich kann ihn nicht mehr auf dem Handy erreichen.
1: Vielleicht hat er mit Ihnen Schluss gemacht.
2: Nein, ich befürchte, dass er sich mit seiner Mutter getroffen hat.
1: So schlimm kann das nicht sein.
2: Sie hat ihn gestern Abend angerufen. Er war danach völlig aufgelöst und fuhr weg, ohne mir etwas zu sagen.
1: Sagte er, was ihm seine Mutter mitgeteilt hatte?
2: Nein, aber es muss etwas Verstörendes gewesen sein.
1: Sie haben seine Mutter in den letzten Tagen beobachtet. Wo glauben Sie, könnten die beiden stecken?
2: Seine Mutter besitzt ein Ferienhaus. Vielleicht sind sie da?
1: Dann nichts wie hin.
2: Vielleicht sollte ich noch die Polizei verständigen.
1: Meinetwegen, aber versprechen Sie sich davon nicht allzu viel.
2: Ich habe ein ganz, ganz schlechtes Gefühl. Wie wenn etwas Schreckliches passiert ist.
1: Mütter sind zwar manchmal Nervensägen, aber sie sind nur in Ausnahmefällen fähig, ihre eigenen Kinder zu töten.
2: Ich hoffe, Sie haben recht.
1: Insgeheim hoffte ich mit ihr. Was ich zuvor von Stefan Wild erfahren hatte, warf ein ganz neues Licht auf den Fall. Und vor allem auch auf Frau Pfarr. Nach einigen Irr- und Umwegen kamen wir vor dem Ferienhaus an. Die Polizei war bereits da. Frau Pfarr ließ uns bereitwillig eintreten. Ihr Sohn lebte noch, war aber an einen Stuhl gefesselt und machte einen verzweifelten Eindruck.
4: Hilf mir, Doris! Meine Mutter will mich töten!
5: Verdient hättest du es, aber ich werde dich nicht töten.
6: Sie sind beide verhaftet, auf der Stelle. Fesselspiele zwischen Müttern und Söhnen sind abartig und unmoralisch.
4: Das sind keine Fesselspiele. Sie meint es ernst.
2: Du hättest es nicht tun dürfen, Helmut.
1: Was hätte er nicht tun dürfen?
5: Seine eigene Mutter wollte er erpressen.
1: Und was hatte er gegen sie in der Hand?
7: Sie ist die Mutter von Ruth Aubichler. Sie hat der jungen Frau Geld gegeben, damit sie schweigt.
6: Moment mal, Aubichler, sagten Sie. War das nicht die Frau, die ihren Ehemann mit einer Bratpfanne erschlagen hat?
1: Frau Aubichler wurde angefahren von Frau Pfarr. Absichtlich.
8: Du warst es also doch, Mutter?
5: Wenn diese Geschichte ans Licht kommt, habe ich keine Chance, im Herbst zur Präsidentin gewählt zu werden.
6: Was für eine Geschichte und was für ein Licht.
1: Ruth Aubichler ist nicht Frau Pfarrs Tochter.
2: Nicht? Ja, wozu denn der ganze Aufwand?
1: Frau Pfarr hat zusammen mit ihrem damaligen Freund ein Baby entführt. So war es doch, oder?
6: Das wird ja immer schöner. Ich verhafte Sie auf der Stelle.
5: Das ist doch längst verjährt.
8: Ein Baby entführt? Mutter, du warst eine Kriminelle.
5: Es war eine Schnapsidee. Aber damals glaubten wir, leichtes Geld zu machen. Aber es ist alles schiefgelaufen. Wir wollten das Kind eines Industriellen entführen. Stattdessen entführten wir das Kind einer Drogensüchtigen. Das war eine Verwechslung. Da gab es natürlich kein Geld zu erpressen.
1: Weshalb aber brachten Sie das Kind nicht einfach zurück zu seiner Mutter?
5: Unser Plan war, mit dem Kind nach Österreich zu fahren. Lothar hätte dann in der Schweiz die Lösegeldübergabe erledigt und ich das Kind vor einem Spital ausgesetzt. Als wir aber im Radio erfuhren, dass es das falsche Kind war, warteten wir zu. Schließlich erfuhren wir, dass die Mutter schwer drogensüchtig war. Und das Kind vernachlässigt hatte. Da entschlossen wir uns, das Kind vor einem Kloster auszusetzen. Damals war die Welt noch kein Dorf. Niemand hat davon erfahren.
8: Mutter, das ist eine ungeheuerliche Geschichte. Du musst ein Buch darüber schreiben. Das wird ein Bestseller.
2: Das arme Kind. Und du denkst nur an Geld.
7: Darf ich dich daran erinnern, dass das arme Kind auch Geld genommen hat? Schweigegeld. So ist das Leben.
6: Lassen Sie mich zusammenfassen. Erpressung, versuchter Totschlag, Fahrerflucht, das genügt.
5: Mit einem guten Anwalt ist noch alles möglich. Wenigstens für mich.
2: Ich hoffe, Sie täuschen sich. Und ich hoffe, dass ich gut über dich hinwegkomme, Helmut.
7: Du willst... mich verlassen. Jetzt, wo ich dich wirklich brauche.
6: Ruhe jetzt! Sonst mache ich von meiner Dienstwaffe Gebrauch.
1: Es wurde mucksmäuschenstill in dem Haus. Frau Pfarr wurde wegen versuchten Mordes zu einer mehrjährigen Gefängnisstrafe verurteilt, während ihr Sohn mit dem Schrecken davonkam. Die echte Mutter meiner Klientin lebte nicht mehr. Frau Aubichler trug es mit Fassung und kehrte nach Österreich zurück. Ich hörte nie wieder etwas von ihr. So geht das.
0: 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August, dritter und letzter Teil.

0: Wir sind auf SRF 3 am Sonntag. Wir haben noch eine kurze Meldung. SRF Verkehrsinfo von 11.59 Uhr. Vorsicht in der Zentralschweiz auf der A2 Luzern-Basel. Zwischen Rothenburg und Neuenkirch besteht in beiden Richtungen Gefahr durch eine Katze auf der Fahrbahn. Ich wiederhole, Vorsicht in der Zentralschweiz auf der A2 Luzern-Basel. Zwischen Rothenburg und Neuenkirch besteht Gefahr durch eine Katze auf der Autobahn. Einen guten Sonntag wünsche ich euch an dem 2. August. Und jetzt gibt es das Neueste aus der Welt.
1: Die Nachrichten von SRF um 12 Uhr mit Manuela Burgermeister. Für einmal hat die Schweiz einen ruhigen Nationalfeiertag erlebt. Wegen der anhaltenden Trockenheit gilt fast im ganzen Land ein Feuerwerks- und Böllerverbot. Die Bevölkerung habe sich grundsätzlich gut an das Verbot gehalten, melden mehrere Kantone. Dominik Rolli.
2: Als vergleichsweise ruhig bezeichnet die Berner Kantonspolizei diesen 1. August. Rund 30 Meldungen seien am Nationalfeiertag eingegangen, heißt es auf Anfrage der Agentur Keystone SDA. Bei der Hälfte der Meldungen sei es um unerlaubt gezündetes Feuerwerk gegangen. Die übrigen Anrufe betrafen offene Feuer oder den Einsatz von Holzkohlegrills. Auch Schutz und Rettung Zürich spricht von einem ruhigen Abend. Dort nahm die Einsatzzentrale 40 Anrufe entgegen, weil jemand Feuerwerk abgefeuert haben soll. Ausrücken musste die Feuerwehr zu 4 kleineren Bränden, so sei etwa eine Hecke in Brand geraten. Zu einer Panne kam es bei einem der wenigen von den Behörden bewilligten offiziellen Feuerwerke. Im wattländischen Saint-Pré am Genfersee geriet die Abschussvorrichtung für das Feuerwerk in Brand. Diese war auf einem Schiff installiert. Die Besatzung konnte rasch in Sicherheit und der Brand unter Kontrolle gebracht werden, melden die Rettungsdienste heute.
1: Dominik Holli. Gestern Abend ist in St. Gallen das Dach eines Hauses eingestürzt. Die Liegenschaft sei unbewohnt gewesen und es sei niemand verletzt worden, schreibt die Stadtpolizei St. Gallen. Der Sachschaden aber sei erheblich. Zudem habe der Bereich um das Haus abgesperrt werden müssen für den Fall, dass noch weitere Teile des Dachs herunterstürzen sollten. Dadurch sei der öffentliche Verkehr eingeschränkt gewesen und auch mehrere Autos seien blockiert gewesen, weil sie im Gefahrenbereich abgestellt waren. Heute Morgen habe der Rückbau des Dachs begonnen, schreibt die St. Galler Stadtpolizei. Wieso das Dach eingestürzt ist, wird untersucht. Bei neuen israelischen Angriffen im Gazastreifen sind mindestens 7 Menschen getötet worden, das heißt es von palästinensischer Seite. Israel habe unter anderem 2 Wohngebäude ins Visier genommen. Die israelische Armee hat sich noch nicht zu den Angriffen geäußert, ein Armeesprecher sagte nur, man prüfe die Berichte. US-Präsident Donald Trump hatte diese Woche eigentlich einen Durchbruch in den Gaza-Verhandlungen gemeldet. Die Hamas habe zugestimmt, ihre Waffen niederzulegen, so Trump. Die Hamas hat jedoch erklärt, sie werde die Waffen erst niederlegen, wenn Israel seine Truppen aus dem Gazastreifen abziehe. Trotz der Waffenruhe, die seit letztem Oktober gilt, kommt es im Gazastreifen immer wieder zu tödlichen Angriffen. Das Wetter heute und morgen ist es oft sonnig, bei 30 bis 35 Grad. Vor allem in den Bergen gibt es stellenweise Schauer oder Gewitter. Das waren Nachrichten von Radio SRF. Verantwortlich von Tobias Mayer.
0: SRF Verkehrsinfo von 12.03 Uhr. Vorsicht in der Zentralschweiz auf der A2 Luzern-Basel. Zwischen Rothenburg und Neuenkirch besteht in beiden Richtungen Gefahr durch eine Katze auf der Autobahn. Stau auf folgenden Strecken. Vor dem Gotthardtunnel Richtung Norden 5 Kilometer und bis zu einer Stunde Wartezeit ab Quinto. Und Richtung Süden 4 Kilometer und 45 Minuten Wartezeit ab Wassen. Die Autobahneinfahrten in Airolo und Göschenen sind gesperrt. Dann im Berner Oberland auf der A8 Richtung Interlaken zwischen Faulensee und Interlaken West sowie in der Region Basel auf der A3 Richtung Wiese ab St. Johann Tunnel und Richtung Frankreich ab Kannenfeld. Ein wunderschöner, guten Sonntag. Gestern gut gefeiert, auch ohne Feuerwerk. Eben, nein, pst, eben nicht. Argumente dafür und dawider. Das gibt es ja zuhauf wegen dieser ganzen Feuerwerksdiskussion. Ich wollte jetzt gar nicht allzu fest wie das Wespennest reinstechen, aber etwas Gutes hat es für uns hier bei SRF 3 und für euch eigentlich auch, dass gestern an vielen Orten eben das Feuerwerksverbot war. Es hat keine Böller, keine Heuler gegeben und eben der Tinnitus bleibt dementsprechend aus. Ihr hört unser Musikprogramm genau so, wie es muss. Kein Pfeifen, kein Rauschen irgendwo noch oben drüber. Wenn, dann so schöne Heuler wie Stereophonics machen. Das ist Musik in den Ohren. Und zwischen ihnen ein bisschen Geschwafel von mir. Ich bin Steffi Brändli. Salut miteinander.

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Vorsicht in der Region Solothurn auf der A5 Biel-Solothurn. Zwischen Lengnau und Kränchen besteht in beiden Richtungen Gefahr durch Personen auf der Fahrbahn. Ich wiederhole, Vorsicht in der Region Solothurn auf der A5 Biel-Solothurn. Zwischen Lengnau und Kränchen besteht in beiden Richtungen Gefahr durch Personen auf der Fahrbahn. Und Entwarnung in der Zentralschweiz auf der A2 Luzern-Basel zwischen Rothenburg und Neunkirch besteht keine Gefahr mehr durch eine Katze auf der Autobahn.

0: Mit dem Song ist ein Traum in Erfüllung gegangen. Der Traum vom Snow Patrol Frontsänger Gary Lightbody. Er ist seit Teenie Fan von der Kylie Minogue und eben auf dem gerade gehörten Song «These Alarms» singt sie mit Snow Patrol zusammen. Ja, wenn der Gary Lightbody das im 16-jährigen Ich erzählen würde.
1: That 16-year-old would definitely be, I mean, he'd be bemused. He'd be like, I don't understand, what? You, no, I don't think he would even... Believe it.
0: Er würde es ihm nicht glauben, der 16-jährige Gary, heute 50-jährige, dass er einmal mit der Kylie Minogue, seinem grossen Idol, einen Song hat und generell selber so ein internationaler Rockstar ist. Ja, das zeigt wieder einmal. Träume, die können in Erfüllung gehen, auch wenn es manchmal zu gross scheint. SRF Verkehrsinfo von 12.18 Uhr. Vorsicht in der Region Solothurn. Auf der A5 Biel Solothurn zwischen Lengnau und Kränchen besteht in beiden Richtungen Gefahr durch Personen auf der Fahrbahn. Einen schönen Sonntag mit SRF 3.

0: Komm, höre ich eine Sekunde von dem Song läuft, in dem Sinn gerade der Abspann oder das Intro besser gesagt. Das ist und bleibt für mich der Bachelor-Song. Wirklich, ich sehe da einmal einfach so die Bachelors, wie sie dort stehen und posieren mit ihrer Rosen im Fernsehintro. Wie fest sich so Sachen können einbrennen im Hirn, das ist schon crazy. Besonders halt eben bei so grossen Hits geht das noch besser. Mascherie vom DJ Antoine vor 24 Jahren auf Platz 1 von unserer Schweizer Single-Hitparade gewesen. Wir haben gerade noch mal so einen.
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0: Das mal aber ohne Fernsehintro oder so. Cold Water. Ein Song, der zeigt, dass das Sprichwort «Zu viele Köche verderben den Brei» nicht immer stimmt. Im Gegenteil, die Entstehungsgeschichte tönt eher nach den Händen ein paar Kollegen, die per Zufall alle auch recht musikalisch sind, eine gute Zeit miteinander hatten und daneben halt noch einen grossen Hit geschrieben. Das DJ-Trio Major Lazer, der Produzent Benny Blank oder Justin Bieber, die Singer-Songwriterin Mo und ja, dann auch noch, der Sheeran. Auch so, ja. Kein Wunder, irgendwie ist das ein Hit geworden. In verschiedensten Ländern über mehrere Wochen auf Platz 1 von den Charts gewesen. Darunter eben auch bei uns in der Schweiz. Cold Water.

0: Sommerhit 2016. Cold Water von Major Lazer, Justin Bieber, Mo, Ed Sheeran hat auch noch mitgeschrieben, der Benny Blanco war auch noch dabei gewesen. Irgendwie gefühlt ganz, ganz viel, die zusammen den riesigen Hit produziert haben.
1: 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Der Song ist vor 10 Jahren in der Schweizer Sommerhitparade vorne dabei gewesen.
0: Und die Konkurrenz hat aber natürlich auch nicht gefehlt. Auch Enrique Iglesias war auf diesem Treppchen dabei gewesen. Oder Alvaro Soler mit Sofia. So vor 10 Jahren, also die Spitze von unserer Schweizer Single-Hit-Parade tönt. Jetzt gibt es Neues aus der Welt, hier auf SRF 3.
2: Die Nachrichten von SRF um 12.30 Uhr mit Manuela Burgermeister. Ein ruhiger 1. August. Die Schweizer Bevölkerung hat sich zum allergrößten Teil gut an das Feuerwerksverbot gehalten. Kein Geld, um den Wald für die Klimaerwärmung fit zu machen. Der Bund kürzt zusätzliches Geld für hitzebeständigere Bäume. Und auch Griechenland hat mit Waldbränden zu kämpfen. Besonders auf dem Festland haben sich mehrere Feuer weiter ausgebreitet. Das Wetter heute und morgen oft sonnig und heiß, bei 30 bis 35 Grad, vor allem in den Bergen teils Gewitter. Für einmal hat die Schweiz einen ruhigen Nationalfeiertag erlebt. Wegen der anhaltenden Trockenheit gilt fast im ganzen Land ein Feuerwerks- und Böllerverbot. Die Bevölkerung habe sich grundsätzlich gut an dieses Verbot gehalten, melden mehrere Kantone. Dominik Rolli.
3: Als vergleichsweise ruhig bezeichnet die Berner Kantonspolizei diesen 1. August. Rund 30 Meldungen seien am Nationalfeiertag eingegangen, heißt es auf Anfrage der Agentur Keystone SDA. Bei der Hälfte der Meldungen sei es um unerlaubt gezündetes Feuerwerk gegangen. Die übrigen Anrufe betrafen offene Feuer oder den Einsatz von Holzkohlegrills. Auch Schutz und Rettung Zürich spricht von einem ruhigen Abend. Dort nahm die Einsatzzentrale 40 Anrufe entgegen, weil jemand Feuerwerk abgefeuert haben soll. Ausrücken musste die Feuerwehr zu 4 kleineren Bränden, so sei etwa eine Hecke in Brand geraten. Mehrere Dutzend Anrufe gab es auch im Kanton Aargau. Dabei ist es aber auch zu Missverständnissen gekommen. So gab es Meldungen wegen stark rauchender Gasgrills, die trotz Feuerverbot erlaubt sind. Zu einer Panne kam es bei einem der wenigen von den Behörden bewilligten offiziellen Feuerwerke. Im wattländischen Saint-Pré am Genfersee geriet die Abschussvorrichtung für das Feuerwerk in Brand. Diese war auf einem Schiff installiert. Die Besatzung konnte rasch in Sicherheit und der Brand unter Kontrolle gebracht werden, melden die Rettungsdienste heute.
2: Dominik Rolli. Erst 25 Millionen pro Jahr, dann knapp 18 Millionen und jetzt gar nichts mehr. Der Bundesrat will ab nächstem Jahr die zusätzlichen Gelder streichen, mit denen der Schweizer Wald für den Klimawandel fit gemacht werden sollte. Das Bundesamt für Umwelt hat Recherchen der NZZ am Sonntag bestätigt. Mit dem Geld wurden unter anderem Bäume gepflanzt, die mit der Hitze besser klarkommen. Dass dieses Geld nun gestrichen werden soll, sorgt bei den Kantonen für Unmut. Die Hitze werde im Schweizer Wald große Schäden und Kosten verursachen, heißt es von der kantonalen Konferenz für Wald, Wildtiere und Landschaft. In der Budgetdebatte für das kommende Jahr wird sich das Parlament noch einmal damit befassen müssen. Gestern Abend ist in St. Gallen das Dach eines Hauses eingestürzt. Die Liegenschaft sei unbewohnt gewesen und es sei niemand verletzt worden, schreibt die Stadtpolizei St. Gallen. Der Sachschaden aber sei erheblich. Zudem habe der Bereich um das Haus abgesperrt werden müssen für den Fall, dass noch weitere Teile des Dachs herunterstürzen sollten. Dadurch sei der öffentliche Verkehr eingeschränkt gewesen. Auch mehrere Autos seien blockiert gewesen, weil sie im Gefahrenbereich abgestellt waren. Heute Morgen habe der Rückbau des Dachs begonnen, schreibt die St. Galler Stadtpolizei. Wieso das Dach eingestürzt ist, wird untersucht. Und jetzt wechseln wir ins Ausland. Bei neuen israelischen Angriffen im Gazastreifen sind mindestens 7 Menschen getötet worden, das heißt es von palästinensischer Seite. Israel habe unter anderem 2 Wohngebäude ins Visier genommen. Die israelische Armee hat sich noch nicht zu den Angriffen geäußert. Ein Armeesprecher sagte nur, man prüfe die Berichte. US-Präsident Donald Trump hatte diese Woche eigentlich einen Durchbruch in den Gaza-Verhandlungen vermeldet. Die Hamas habe zugestimmt, ihre Waffen niederzulegen, so Trump. Die Hamas hat jedoch erklärt, sie werde die Waffen erst niederlegen, wenn Israel seine Truppen aus dem Gazastreifen abziehe. Trotz der Waffenruhe, die seit letztem Oktober gilt, kommt es im Gazastreifen immer wieder zu tödlichen Angriffen. In Griechenland kämpfen Feuerwehrleute in mehreren Regionen gegen Waldbrände. Wegen des starken Windes und während der Nacht mussten sie zum Teil ohne Unterstützung aus der Luft auskommen. Helikopter und Flugzeuge mussten am Boden bleiben. Mehrere Brände hätten sich letzte Nacht weiter ausgebreitet, berichtet Anna Giordano von der ARD.
4: In der Region rund 60 Kilometer westlich von Athen mussten am Abend und in der Nacht zahlreiche weitere Ortschaften evakuiert werden. Mehr als 500 Feuerwehrleute, unterstützt von Teams aus Frankreich und Rumänien, kämpften am Boden gegen die bis zu 20 Meter hohen Flammenwände. Bagger schlugen Schneisen, um das Feuer zu bremsen. 500 Hektar Land sollen in der Gegend inzwischen verbrannt sein. Die Polizei hat zwei Verdächtige wegen mutmaßlicher Brandstiftung festgenommen. Auch weiter westlich, am Golf von Korinth und auf der Halbinsel Peloponnes, haben sich die Feuer ausgeweitet. Die Einsatzkräfte hoffen nun auf leicht nachlassenden Wind, damit die Löschflugzeuge wieder eingreifen können.
2: Auch in den USA, im Bundesstaat Washington an der Westküste, wüten schwere Waldbrände an verschiedenen Orten. Betroffen sei insbesondere die Region um die Stadt Spokane, teilen die Behörden mit. Der Gouverneur von Washington rief für den gesamten Bundesstaat den Notstand aus. Zehntausende Menschen waren ohne Strom, rund 4000 Häuser seien von den Flammen bedroht. In diesem Sommer seien im Bundesstaat Washington bereits rund 180.000 Hektar Land verbrannt. Das ist mehr als die Fläche des Kantons Zürich. Das Wetter heute und morgen: scheint oft die Sonne. Es wird 30 bis 35 Grad heiß. Über den Bergen gibt es stellenweise Schauer oder Gewitter. Das waren Nachrichten von Radio SRF. Verantwortlich Tobias Meyer.
0: SRF-Verkehrsinfo von 12.36 Uhr. Immer noch Vorsicht in der Region Solothurn auf der A5 Biel-Solothurn. Zwischen Lengnei und Grenchen besteht in beiden Richtungen weiterhin Gefahr durch Personen auf der Fahrbahn. Entwarnung in der Zentralschweiz auf der A2 Luzern-Basel zwischen Rotenburg und Neunkirch besteht keine Gefahr mehr durch eine Katze auf der Autobahn. Dann Stau auf folgenden Strecken: vor dem Gotthardtunnel Richtung Süden 4 Kilometer und 45 Minuten Wartezeit ab Wassen, Richtung Norden 5 Kilometer und bis zu einer Stunde Wartezeit ab Quinto. In Graubünden auf der A13 Richtung Chur zwischen Rotenbrunnen und Reichenau, im Berner Oberland auf der A8 Richtung Interlaken zwischen Faulensee und Interlaken West, sowie in der Region Basel auf der A3 Richtung Wiese ab dem Grenzübergang St. Louis und Richtung Frankreich ab der 3-Rosenbrücke. Einen gelungenen 2. August wünsche ich euch, egal wo ihr gerade seid und was gelungen für euch an so einem Sonntag bedeutet. Gemütlich, aktiv oder irgendetwas dazwischen. Für mich heisst gelungen, dass ihr da seid. Ich bin Steffi Brändli. Hallo.

0: YouTube. New Year's Day. Nicht ganz. Nein, gestern haben wir Nationalviertig gehabt. 1. August, aber ja, ist ja gleich.
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0: Noch ist es ein ziemlich ruhiger Sportsonntag. Das nutzen wir aber gerade, um den unruhigen Abend von gestern in der Super League noch mal ein bisschen Revue passieren zu lassen. Lionel Mattmüller von SRF Sport.
2: Ja, wobei, das ist auch relativ lang ruhig geblieben. Einmal zuerst noch im Basler St. Jakob Park. 0-0 ist gestanden nach 90 Minuten. Der FCB und der Gast Lausanne haben beide wirklich nicht allzu viele Chancen gehabt. Und dann packt der Florent Mollet einen wunderbaren Schuss aus, trifft ins Lattenkreuz und schießt in der Nachspielzeit das 1-0 für Lausanne. Und so war es dann erst recht ruhig im Jockeli. Nach dem Match hat der FCB-Verteidiger Flavius Daniliuk so zusammengefasst.
3: Extrem bitter. Ich glaube, du sagst es selber. Erster Schuss aufs Tor, so hat es sich auch angefühlt. Natürlich hatten sie hin und wieder ein paar Konter, die sie, wenn sie sie besser ausspielen, es gefährlicher werden könnte. Aber defensiv ein gutes Gefühl gehabt. Aber so ist der Fußball. Wenn du sie vorne nicht machst, wenn du sie vorne nicht genug kreierst, kriegst du hinten das Tor leider.
2: Alles andere als einen ruhigen Abend hat der FC Thun erlebt gestern. 0-6 daheim gegen IB. Das Fazit vom Thun-Verteidiger Lucien Dahler dementsprechend.
4: Wenn man hier 6-0 daheim verliert, dann hat man nicht viel richtig gemacht.
2: Ja, das sieht bei IB natürlich ganz anders aus. Und so macht Schutte doch auch ziemlich Freude, findet der IB-Verteidiger Levin Blum.
5: Ja, ich glaube, auf dem Platz haben wir es abprüfen können. Wir haben Stimmung gemacht, wir haben Freude am Fußball gehabt. Sie waren mutig, sie haben attackiert. Und hey, ja, Goal um Goal können schiessen und ja, so macht es Spass und definitiv verdient.
2: Das dritte Spiel gestern bei Zürich gegen Servette mit 2-1 gewonnen. Trotzdem ist der Trainer Marcel Collo vom FC Zürich nicht einfach nur glücklich gewesen.
6: Wir sind ja noch nicht 100% dort, wo wir eigentlich sein wollen. Und wenn man trotzdem kann gewinnen kann, umso schön.
2: Es gibt also noch zu tun für den Marcel Koller und so schnell wird es darum nicht ruhig für ihn. Auch heute sind wieder drei Matches, die dort spielt. Am 2 gegen St. Gallen, am 4:30 dann geht sie gegen Lugano und der FC Sion gegen Luzern. Und auch sonst bleibt es nicht einfach so ruhig wie bis jetzt an diesem Sonntag. Die Ruder-EM läuft zum Beispiel. Zwar Reisen ist es schon losgegangen und die Lehrerin Gelli ist hier im Para-Einer unterwegs im Moment an der Europameisterschaft und sie macht das gut. Sie ist nämlich im Moment auf Platz 3. Das Rennen läuft aber noch auf SRF 2. Kann man das auch live mitverfolgen. Folgen, zum schauen, ob es der Claire Giringelli vielleicht für eine Medaille lenkt im Para-Einer. Und auch die Tour de France geht noch weiter heute, auch für die beiden Schweizerinnen Marlene Reusser und Noemi Rüegg. Die haben quasi ein Heimspiel. Die Etappe geht nämlich von Aigle nach Genf. Dann ist auch noch Mountainbike-EM. Also, ihr seht, es gibt noch einiges, wo sportlich geboten wird. 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

0: Musik aus Schweiz, also im Kanton Schweiz. Linda Ellis, House on Fire, gehört hier auf SRF 3.
1: Die Nachrichten von SRF um 13 Uhr mit Manuela Burgermeister. Für einmal hat die Schweiz einen ruhigen Nationalfeiertag erlebt. Wegen der anhaltenden Trockenheit gilt fast im ganzen Land ein Feuerwerks- und Böllerverbot. Die Bevölkerung habe sich grundsätzlich gut an das Verbot gehalten, melden mehrere Kantone. Dominik Rolli.
2: Als vergleichsweise ruhig bezeichnet die Berner Kantonspolizei diesen 1. August. Rund 30 Meldungen seien am Nationalfeiertag eingegangen, heißt es auf Anfrage der Agentur Keystone SDA. Bei der Hälfte der Meldungen sei es um unerlaubt gezündetes Feuerwerk gegangen. Die übrigen Anrufe betrafen offene Feuer oder den Einsatz von Holzkohlegrills. Auch Schutz und Rettung Zürich spricht von einem ruhigen Abend. Dort nahm die Einsatzzentrale 40 Anrufe entgegen, weil jemand Feuerwerk abgefeuert haben soll. Ausrücken musste die Feuerwehr zu 4 kleineren Bränden, so sei etwa eine Hecke in Brand geraten. Mehrere Dutzend Anrufe gab es auch im Kanton Aargau. Dabei ist es aber auch zu Missverständnissen gekommen. So gab es Meldungen wegen stark rauchender Gasgrills, die trotz Feuerverbot erlaubt sind. Zu einer Panne kam es bei einem der wenigen von den Behörden bewilligten offiziellen Feuerwerke. Im wattländischen Saint-Pré am Genfersee geriet die Abschussvorrichtung für das Feuerwerk in Brand. Diese war auf einem Schiff installiert. Die Besatzung konnte rasch in Sicherheit und der Brand unter Kontrolle gebracht werden, melden die Rettungsdienste heute.
1: In der Stadt St. Gallen ist gestern Abend das Dach eines Hauses eingestürzt. Die Liegenschaft sei unbewohnt gewesen und es sei niemand verletzt worden, schreibt die St. Galler Stadtpolizei. Der Sachschaden aber sei erheblich. Weil der Bereich rund um das Haus abgesperrt werden musste, sei der öffentliche Verkehr eingeschränkt gewesen. Am Morgen habe der Rückbau des Dachs begonnen, schreibt die Polizei. Wieso das Dach eingestürzt ist, wird untersucht. Nun noch ins Ausland mit 2 Meldungen in der Übersicht. Israel hat erneut Ziele im Gazastreifen angegriffen. 7 Menschen seien dabei getötet worden, heißt es von palästinensischer Seite. Israel habe unter anderem 2 Wohngebäude ins Visier genommen. Die israelische Armee hat sich noch nicht zu den Angriffen geäußert. In Griechenland kämpfen Feuerwehrleute in mehreren Regionen gegen Waldbrände. Wegen starken Windes mussten sie in den letzten Stunden teilweise ohne Unterstützung aus der Luft auskommen. Die griechische Polizei hat insgesamt 13 Menschen festgenommen, wegen Verdachts auf Brandstiftung. Das Wetter heute und morgen ist es oft sonnig, bei 30 bis 35 Grad. Vor allem in den Bergen gibt es stellenweise Schauer oder Gewitter. Das waren Nachrichten von Radio SRF. Verantwortlich Lukas Siegfried.
3: SRF Verkehrsinfo von 13.03 Uhr. Entwarnung in der Region Solothurn. Auf der A5 Biel-Solothurn zwischen Lengnau und Grenchen besteht keine Gefahr mehr durch Personen auf der Fahrbahn. Dann Stau auf folgenden Strecken vor dem Gotthardstunnel Richtung Süden 4 km und 45 Minuten Wartezeit ab Wassen. Richtung Norden 5 km und bis zu einer Stunde Wartezeit ab Quinto. Über den Gotthardpass Richtung Norden zwischen der Passhöhe und Göschen in Graubünden auf der A13 Richtung Chur zwischen Rotenbrunnen und Reichenau im Berner Oberland, auf der A8 Richtung Interlaken zwischen Faulensee und Interlaken West sowie in der Region Basel auf der A3 Richtung Wiese ab dem Grenzübergang Saint-Louis.
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3: 1. August vorbei, das ist uns so ein bisschen Hans wie Heiri, nämlich auch am Tag danach feiern wir die Schweiz.
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3: Die Schweizer Musik ist 365 Tage im Jahr abfeuerwürdig. Schön machen wir es zusammen hier auf SRF 3 in der nächsten halben Stunde. Ihr, der Baschi, der Stress und ich, Steffi Brändli.

Update von der Olivia Rodrigo ist das Wochenende am Lollapalooza auftreten als Überraschungsgast, aber nicht allein als Artist auf dem Line-Up. Sie war als Überraschungsgast bei den Smashing Pumpkins. Die haben bei ihrem Heimspiel in Chicago die Olivia Rodrigo eben für ihren Song auf die Bühne geholt. «33» haben sie zusammen gesungen und damit für das Highlight am Festival gesorgt. Oder auch einen kleinen Trostpreis dafür, dass wegen Unwetter ein paar andere Acts dafür nicht haben können auftreten. Es hat fest geregnet und Überflutungsgefahr gehabt. Darum ist das Ganze ein bisschen verkürzt worden. Das Scheibenwetter aktuell.

0: Sommerhit von Scouting for Girls, Summertime in the City. Ihr seid auf SRF 3 am Sonntag, am 2. August, am Tag nach der grossen Party. Also, da bei uns auf SRF 3, grosse Party, eure Songs, unsere Playlist hat es geheissen. Ihr könnt Songwünsche einschicken und wir haben es gespielt, um den 1. August musikalisch so richtig abfeiern. Einer davon.
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0: Junge Römer vom Falco hat sich das andere aus Zürich gestern bei unseren Songs, unsere Playlist gewünscht und dazu geschrieben, Falco geht immer und berührt mich einfach. Darum möchte ich dieses Gefühl mit der Schweiz teilen. Und wie das andere sagt, jawohl, Falco geht immer, geht darum auch heute nochmal. Da ist er. Junge Römer. 18 Weiss. Da auf SRF 3.

0: Train Pennsylvania Turnpike gehört hier auf SRF 3. SRF Verkehrsinfo von 13.29 Uhr. Stau auf folgenden Strecken in Graubünden auf der A13 Richtung Chur zwischen Rotenbrunnen und Reichenau vor dem Gotthard Südportal 6 km und 1 Stunde Wartezeit ab Quinto vor dem Nordportal 4 km und 45 Minuten Wartezeit ab Wassen. Die Autobahneinfahrten in Airolo und Göschenen sind gesperrt. Über den Gotthardpass Richtung Norden 1 Stunde länger. Zwischen der Passhöhe und Göschenen Richtung Süden, zwischen Göschenen und Andermatt wegen eines Pannenfahrzeugs, sowie in der Region Basel auf der A3 Richtung Wiese ab dem Grenzübergang Saint-Louis.
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0: In der Hall of Fame von der Schweizer Single-Hit-Parade, ja, da haben sich logischerweise über die letzten paar Jahrzehnte einige grosse Hits angesammelt. Und da braucht es aber nicht mal so viel, bis ihr einen Hit gerade erkennt. Manchmal wirklich eine Sekunde und dann, ah ja, klar wohl, das ist der So und So mit dem Song So und So. Irgendwo ist es eben auch schon recht gut hängen geblieben im Hinterstübli oben drin. Und genau nach diesem Prinzip funktioniert auch unser Hitparadenspiel in 5 von 10. 10 Songs aus den Hitparaden, jeder läuft eine Sekunde lang. Und wenn ihr 5 davon erkennt, dann habt ihr gewonnen. 0848. 300, 3, 3, 3, jetzt anrufen, 5 von 10 spielen und in die Hall of Fame von unseren 5 von 10 Gewinnerinnen reinkommen. Plus natürlich auch noch einen Preis gewinnen. 0848 300 333, das ist die Nummer, die ihr jetzt anrufen könnt zum Mitspielen. 0848 300 333, ich bin Steffi Brändli. Salut!

0: Sie würde ja gerne mal in der Hitparade hören. Die Schweizer Musikerin Noemi Besa, You'll Find Me There.
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0: Da haben wir jetzt eben so ein paar Einführer gerübelt aus der Geschichte der Hitparade. Und die erkennen möchte ich gerne den Urban aus Herwil im Kanton Basel-Land. Hallo.
2: Hallo, Desi.
0: Was würdest du sagen, wie ist so dein Hitgespür?
2: Sicher nicht schlecht, aber Profi bin ich glaube ich nicht. Aber probieren tue ich es jetzt mal.
0: Probieren geht überstudieren und es dunkelt mich, ja. Du bist ein klassischer Schweizer, der nicht zu hoch will ansagen will, sondern lieber bescheiden ist.
2: Ja, so siehst du
0: es richtig. Hey, ich drücke dir die Daumen, dass es klappt heute bei uns im Spiel. Es ja. Ist ja so, ich habe dir 10 Songs aus der Geschichte von der Hitparade rausgepickt. Jeder läuft 1 Sekunde lang und dann geht es darum, dass du 5 davon erkennst. Entweder der Interpret, Interpretin oder der Titel. Es langt 1 von beidem. Und wenn du gönnst, dann gibt es ein DAB Plus Radio, dass du uns überall und immer mit super Empfang kannst hören. Bist du parat?
2: Ich bin parat.
0: Achtung, mal leg los.

0: Was hast du gehört?
1: Es klingt immer einfacher, wenn nur so. einmal Pink, dann.
0: Ja.
1: David Guetta.
0: Mm.
1: Okay, dann nicht. Jetzt hätte jetzt garantiert rausgehört. Alles andere muss ich raten mit Luis Fonsi.
0: Leider auch nicht, aber ich muss jetzt ganz ehrlich gesagt selber mal schnell schauen. Ich nehme an, du hast beim David Guetta den letzten Song gemeint, den wir gehört haben.
1: Yes, genau.
0: Ja, nein, das ist dort eben leider. Das sind Black Eyed Peas, das ist nicht der David Guetta.
1: Okay.
0: Und der Luis Fonsi, der ist leider darum da damit, es tut mir leid, Urban.
1: Ja, alles gut.
0: Wären wir schon zweimal falsch gewesen. Einmal einen Fehler darfst du erlauben, so nicht sind wir, aber zweimal leider nicht.
1: Okay, ja, noch ganz Namen.
0: Hey, ich wünsche dir noch einen guten Rest von der Heimfahrt und einen guten Rest vom Sonntag. Danke fürs Mitmachen.
1: Danke, genau. Tschüss.
0: Und da damit gehen wir über zu der Nicole und der Jolina aus Schwarzenbach. Hallo miteinander.
2: Hallo.
0: Ihr habt vom Urban schon mal einen Punkt bekommen. Er hat Pink erraten. Was habt ihr sonst noch gehört?
2: Es ist was?
0: Jawohl.
2: Harry Style. Dann einen Stern vom DJ Ötzi.
0: Dritter Punkt.
2: Hall of Fame.
0: Das ist ein bisschen gemein. Den habe ich vorher im Aufruf habe ich den laufen lassen. Der war jetzt nicht mehr dabei gewesen. Nein.
2: Beautiful Things.
0: Ja, das ist der vierte Punkt. Sehr gut, jetzt brauche ich noch einen.
2: Another Love, meint meine Tochter noch.
0: Another Love. Mm. Ich glaube, den haben wir mit dem Luis Capaldi verwechselt. Someone you loved.
2: Oh je, mach
0: nichts. Schade, aber hey, ihr habt da grandiose vier Punkte angelegt. Ich gratuliere euch trotzdem zu dem und wünsche auch noch einen ganz schönen Sonntag. Merci fürs Mitmachen.
2: Danke auch.
0: Ciao. Tschüss. Miteinander.
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0: Sonntagnachmittag. Noch 10 Minuten, dann ist es 2.
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0: Und ab der 2 geht's los in der Super League mit dem ersten Fußballmatch von heute. Vaduz empfängt die Heide FC St. Gallen. Das ist gerade ein Nachbarschaftsduell dementsprechend. Ich nehme jetzt mal an, das spürt man auch in den Rängen. Mal schauen, ob wir David Lendi von unserem Sport vor Ort überhaupt von lauter Stimme hören. Hallo?
2: Ja, man hört mich sicher noch gut. Es geht ja schließlich noch 8 Minuten, dann, bis der Match losgeht. Aber das Rheinparkstadion hier zu Vaduz, das ist eine feste St. Galler Hand. Es ist eigentlich schon fast ein Heimspiel für den FC St. Gallen hier im Ländle. Und die Unterstützung können Spieler von St. Gallen sicher brauchen, weil die Sonne die brennt hier auf den ganzen Platz ab. Und St. Galler, die müssen ja auch einen kleinen Kulturschock verdauen. Unter der Woche haben sie im grossen Estadio d'Alus in Lissabon geschottet vor 60'000 Zuschauern. Heute sind sie nur ein Bruchteil hier zu Vaduz. Aber trotzdem kräfteraubenden Europacup-Spiel nimmt der St. Gallen-Trainer enormassen nur 3 Änderungen in der Startelf vor im Vergleich zum Spiel von unter der Woche. Unter anderem gibt der Andrin Hunziker sein Startelf-Debüt für den FC St. Gallen. Er stürmt das erste Mal neben dem Aliou Balde und Vaduzer. Die haben ja auch europäisch gespielt unter der Woche. Der Cup-Sieger vom Fürstentum Liechtenstein. Und zwar sind sie in Andorra eine Runde weitergekommen. Aber der Vaduz-Trainer, der Marc Schneider, er hat sein Team nur gerade auf 7 Positionen verändert. Also er hat hier massiv umgestellt im Vergleich von unter der Woche. Noch 7 Minuten geht's, dann ist Abpfiff zwischen dem Spiel, zwischen dem FC Vaduz und dem FC St. Gallen.
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0: Softloft-Band aus der Schweiz mit «Fuck You Want It» gehört hier auf SRF 3. Jetzt ist es dann 2 und damit legen wir los mit unserer Schweizer Single-Hit-Parade. Shakira und The Burna Boy sind weiterhin auf Platz 1, haben schon 7 Wochen, obwohl die WM vorbei ist. Mal schauen, wie es dann an dem heutigen Sonntag aussieht, was ihr so gehört habt. Schön sind ihr da an diesem Hitparade- und Sportsonntag auf SRF 3.
1: Die Nachrichten von SRF um 14 Uhr mit Manuela Burgermeister. Das Feuerverbot wurde größtenteils ernst genommen. Der 1. August ging in der Schweiz ruhig und nur mit wenigen Feuerwehreinsätzen über die Bühne. Die Donau hat zu wenig Wasser. Ungarn fährt deshalb sein einziges Atomkraftwerk herunter und ruft zum Stromsparen auf. Das Wetter heute und morgen oft sonnig und heiß. Für einmal hat die Schweiz einen ruhigen Nationalfeiertag erlebt. Wegen der anhaltenden Trockenheit gilt fast im ganzen Land ein Feuerwerks- und Feuerverbot. Die Bevölkerung habe sich grundsätzlich gut an diese Verbote gehalten, melden mehrere Kantone. Dominik Rolli.
2: Als vergleichsweise ruhig bezeichnet die Berner Kantonspolizei diesen 1. August. Rund 30 Meldungen seien am Nationalfeiertag eingegangen, heißt es auf Anfrage der Agentur Keystone SDA. Bei der Hälfte der Meldungen sei es um unerlaubt gezündetes Feuerwerk gegangen. Die übrigen Anrufe betrafen offene Feuer oder den Einsatz von Holzkohlegrills. Auch Schutz und Rettung Zürich spricht von einem ruhigen Abend. Dort nahm die Einsatzzentrale 40 Anrufe entgegen, weil jemand Feuerwerk abgefeuert haben soll. Ausrücken musste die Feuerwehr zu 4 kleineren Bränden, so sei etwa eine Hecke in Brand geraten. Mehrere Dutzend Anrufe gab es auch im Kanton Aargau. Dabei ist es aber auch zu Missverständnissen gekommen. So gab es Meldungen wegen stark rauchender Gasgrills, die trotz Feuerverbot erlaubt sind. Zu einer Panne kam es bei einem der wenigen von den Behörden bewilligten offiziellen Feuerwerke. Im wattländischen Saint-Pré am Genfersee geriet die Abschussvorrichtung für das Feuerwerk in Brand. Diese war auf einem Schiff installiert. Die Besatzung konnte rasch in Sicherheit und der Brand unter Kontrolle gebracht werden, melden die Rettungsdienste heute.
1: Dominik Rolli. Wegen der anhaltenden Hitze und Trockenheit haben viele Flüsse momentan besonders wenig Wasser, auch die Donau. In Ungarn ist deshalb das einzige Atomkraftwerk des Landes heruntergefahren worden. Das Wasser der Donau wird dort normalerweise zum Kühlen gebraucht. Ungarns Regierungschef Peter Modjar ruft die Bevölkerung und Unternehmen zum Stromsparen auf, vor allem zwischen 17 und 22 Uhr, wenn am meisten Strom verbraucht wird. Schon ab morgen Montag könne es zu Engpässen kommen. Modjar spricht von einer Krisensituation, die wegen der Hitze noch länger andauern könnte. Das AKW rund 100 Kilometer südlich der Hauptstadt Budapest liefert rund einen Drittel des Stroms in Ungarn. Weiter im Ausland mit 2 Meldungen in der Übersicht. Israel hat erneut Ziele im Gazastreifen angegriffen. 7 Menschen seien dabei getötet worden, heißt es von palästinensischer Seite. Israel habe unter anderem 2 Wohngebäude ins Visier genommen. Die israelische Armee hat sich noch nicht zu den Angriffen geäußert. In Griechenland kämpfen Feuerwehrleute in mehreren Regionen gegen Waldbrände. Wegen starken Windes mussten sie in den letzten Stunden teilweise ohne Unterstützung aus der Luft auskommen. Die griechische Polizei hat insgesamt 13 Menschen festgenommen wegen Verdachts auf Brandstiftung. Nach einer Explosion im Zentrum von Moskau spricht der Moskauer Stadtpräsident von einem Terrorakt. Die Schuldigen würden gefunden und bestraft, schreibt Sergei Sobjanin in den sozialen Medien. Laut den Behörden sind mindestens 3 Menschen getötet worden, als ein selbstgebauter Sprengsatz in einem Restaurant explodierte. Dort soll ein russischer General seinen Geburtstag gefeiert haben. Björn Blaschke von der ARD berichtet.
3: Zu den 3 Toten soll eine Frau zählen, die den Sprengsatz bei sich trug. Laut offiziellen Angaben hat ein Wachmann sie aufgehalten und wurde dabei getötet. Zudem sei ein Gast des Restaurants Balzi Rossi ums Leben gekommen. Unklar ist noch, warum das italienische Lokal zum Anschlagsziel wurde. Die zuständigen Behörden haben das Areal abgeriegelt und die Ermittlungen aufgenommen, aber sie nannten weder die Namen der Opfer, noch machten sie Angaben dazu, wer für die Tat verantwortlich sein könnte. Der unabhängige russische Kanal Astra berichtet, dass in dem Restaurant eine geschlossene Gesellschaft zu Gast gewesen sei. Der Geburtstag eines Generals habe gefeiert werden sollen. Auch zahlreiche Beiträge in den sozialen Netzwerken gehen davon aus, dass ein ranghoher Offizier Ziel des Anschlags war. Der russische Inlandsgeheimdienst FSB hatte Anfang des Jahres erklärt, die Behörden würden den Schutz hochrangiger Militärs verstärken. Zuvor hatte es Attentate und Mordversuche gegeben, für die der FSB die Ukraine verantwortlich machte. Ukrainische Geheimdienste haben ihrerseits für mehrere Anschläge die Verantwortung übernommen auf Offiziere der russischen Streitkräfte oder auf Sympathisanten des Kreml.
1: Noch einmal in die Schweiz. Gestern Abend ist in St. Gallen das Dach eines Hauses eingestürzt. Die Liegenschaft sei unbewohnt gewesen und es sei niemand verletzt worden, schreibt die Stadtpolizei St. Gallen. Der Sachschaden aber sei erheblich. Zudem habe der Bereich um das Haus abgesperrt werden müssen, für den Fall, dass noch weitere Teile des Dachs herunterstürzen sollten. Dadurch sei der öffentliche Verkehr eingeschränkt gewesen. Auch mehrere Autos waren blockiert, weil sie im Gefahrenbereich abgestellt waren. Heute Morgen habe der Rückbau des Dachs begonnen, schreibt die Stadtpolizei. Wieso das Dach eingestürzt ist, wird untersucht. Das Wetter heute und morgen scheint oft die Sonne. Es wird 30 bis 35 Grad heiß. Über den Bergen gibt es stellenweise Schauer oder Gewitter. Das waren Nachrichten von Radio SRF. Verantwortlich Lukas Siegfried.
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5: Hitparade. 6 Minuten alt ist das Super League-Spiel zwischen dem FC Vaduz und dem FC St. Gallen und es hat schon gelangt, um ein Goal zu schiessen. Ein regelrecht Schnellstart, David Lindi vor Ort.
6: Ein schneller Traumstart für die Gäste aus St. Gallen. Sie führen schon mit 1-0 und es ist gerade mal 23 Sekunden gegangen. Dann hat der Aliou Baldé sein Team schon in Führung gebracht, aber er ist dafür eingeladen worden. Er hat schon schwierigere Goal müssen schiessen. Der Benjamin Büchel, der Ersatzgoal von Vaduz, der heute nur spielt, weil der Leo Schaffer im ersten Spiel gegen Lugano die rote Karte gesehen hat, hat viel zu lange gewartet mit dem Ball am Fuß und dann ja, schiesst er quasi den Baldé ab, wo ihn angeht. Hat. Und dann hat der Ball eigentlich nur noch reinschieben müssen. Vaduz ist jetzt gar nicht zwingend geschockt. Sogic ist nach 5 Minuten mal noch allein Richtung St. Galler Goalie Batkowiak gezogen. Aber der Ruiz, der Verteidiger vom FC St. Gallen, hat ihn gerade noch können, vom Ball rechtzeitig trennen. Aber St. Galler, da kann man nach der Startsekunde sagen, die drückt im Spiel den Stempel drauf und sie müssen natürlich möglichst rasch unter diesen hitzigen, unter diesen heissen Bedingungen für klare Verhältnisse sorgen. Wir sind in der 8. Minute. Die Gäste aus St. Gallen führen in Vaduz dank dem Goal von Baldé mit 1-0.
5: SRF Verkehrsinfo von 14:07 Uhr. Stau auf folgenden Strecken in Graubünden auf der A13 Richtung Chur zwischen Thusis und Reichenau, weiter Richtung Sargans zwischen Langquart und Sargans, vor dem Gotthard Südportal 8 km und bis zu 1,5 Stunden Wartezeit ab Faido, vor dem Nordportal 4 km und 45 Minuten Wartezeit ab Wassen. Die Autobahneinfahrten in Airolo und Güschenen sind gesperrt. Über dem Gotthardpass Richtung Norden 1 Stunde länger zwischen der Passhöhe und Güschenen, sowie in der Region Basel auf der A3 Richtung Wiese ab dem Grenzübergang Saint-Louis.
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5: 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Meine Damen und Herren, herzlich willkommen zu der Playlist mit euren Lieblingsliedern von der Woche. Da haben wir wieder einmal 30 Songs dabei, die fast nicht unterschiedlicher sein könnten. Oasis, die Band, die gut im Comebacks machen ist, haben wir fleissig gehört die letzten Tage, aber auch Neues. Zum ersten Mal in den Top 30 von unseren Schweizer Single Charts mit dabei der Don Miguelo mit Ike Fue. Für alle also ein bisschen etwas mit dabei.
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0: Olivia Dean, «Man I Need», Platz 29 in der SRF 3 Schweizer Single-Hitparade. Ein Nein muss nicht immer ganz strikt Nein heissen. Mit dem richtigen Argument oder einer Herangehensweise kann man manchmal einiges umgehen. Unsere Festivalreporterin Céline Verdelis, die ist da Meisterin drin. Sie hat es nämlich geschafft, das Wochenende ein Nein von Luis Capaldi kreativ umzumünzen. Der schottische Sänger der ist am Stars in Town zu Schaffhausen auftreten und natürlich haben wir von SRF 3 hier ein Interview mit ihm wählen, um euch, wie wir es versprechen, auch so richtig vom Festival Sommer könnt berichten. Leider hat Luis Capaldi aber eben Nein gesagt zu diesem Interview. Darum hat unsere Festival-Crew halt Plakat und Stift gekrallt und Interviewfragen dort draufgeschrieben. Mit denen sind sie dann während dem Luis Capaldi-Konzert in die Menge eingestanden, haben sie aufgehebt und gehofft, dass er sie beantwortet. Und sie hat da. Wieso sind Hunde besser als Katzen? Er hat die Antwort gegeben. Ganz klar, er hasst Katzen.
1: I fucking hate cats. I know. They're not nice to me. I think I was scratched by my grand's cat as a young boy. What was that? Why are you laughing at that? Scratched by my grand's pussy, is that what it is? When I was...
0: Er ist mal gekrabbelt worden von seinem Grossi, ihrer Katze. Live vergeht ein Interview eigentlich schon fast nicht direkt während dem Konzert, dass alle mit dabei sein können. Der Luis Capaldi scheint uns auch nicht wirklich böse genutzt zu haben. Er würde uns sogar heiraten.
1: Will I marry you? All of you? All of you together? Yes, yeah! I'm against it, but I'll do it anyway.
0: Ja, mal die wichtige Frage dann beantwortet war, ist, ob er uns verheiratet oder nicht, ist dann auch weitergegangen mit dem Konzert.
1: Any other questions while I'm here? Oh, fuck, okay. Well, thank you for the chat. Okay, thank you. Cheers. I'm glad we got to have this moment. I'll get on with the gig now, I guess. Hello, everybody!
0: Fertig Interview, wieder Musik, sonst wäre Luis Capaldi dann wahrscheinlich nicht mehr durchkommen mit all seinen grossen Hits, die er hat, wie dem da «Before You Go».

Nehmen wir immer gerne wieder mal führen aus dem Archiv unserer Hitparade. Einen aus den alten Zeiten, Before You Go, vom Louis Capaldi. Das ist unser aktueller Platz 28. Gut genug von Kitschkrieg, Blumengarten und Shireen Davids. Und alte Songs kommen aber eben auch immer wieder regulär zurück in unsere Platzierungen, so wie es der Vance Joy mit Riptide macht, Platz 27. Freaked Out ist das von Fat Puppy, Platz 26. Und da haben wir Oasis, auch ein Alter, der zurück ist. Wonderwall, Platz 25.

0: von unserer Schweizer Single-Hitparade Don Miguel y Que Fue. SRF-Verkehrsinfo von 14.31 Uhr. Stau auf folgenden Strecken in der Zentralschweiz auf der A2 Richtung Luzern zwischen Dagmersellen und Sursee. Das Pannenfahrzeug wurde abgeschleppt vor dem Gotthardtunnel Richtung Süden. 4 Kilometer Stau und bis zu 45 Minuten Wartezeit ab Wassen Richtung Norden. 9 Kilometer und 1,5 Stunden Wartezeit ab Faido. Die Autobahneinfahrten in Göschenen und Airolo sind gesperrt. Über den Gotthardpass Richtung Norden zwischen der Passhöhe und Göschenen in Graubünden auf der A13 Richtung Chur zwischen Andea und Via Mala, weiter zwischen Thusis und Reichenau, weiter Richtung Sagans zwischen Zitzers und Sagans sowie in der Region Basel auf der A3 Richtung Wiese ab Kannenfeld.
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0: Der FC Vaduz spielt die Heim gegen den FC St. Gallen. Eine halbe Stunde ist gespielt und es ist zumindest resultatmässig wieder ausgeglichen. David Lendi vom Sport im Liechtensteinischen.
2: In der 11. Minute hat der FC Vaduz auf den ultra frühen Rückstand reagieren. Der Monsberger hat getroffen und hat völlig unbewacht im Zentrum, im Strafraum drin, nur noch einschieben. Kein St. Galler hat ihn auf der Rechnung gehabt. Und generell kann man sagen, die St. Galler Defensive, die macht an dem heutigen Nachmittag noch überhaupt keinen sattelfesten Eindruck. Wie zum Beispiel nach 24 Minuten, wo der St. Galler Verteidiger Stanic den Ball einfach herschenkt, sodass der Vaduz-Stürmer Sorgic alleine Richtung St. Gallen-Goal ziehen. Sein Abschluss ist aber knapp am linken Pfosten vorbeizischt, aber das hätte gut und gern können, 2:1 für den FC Vaduzzi. Also insgesamt ist der Ausgleich mehr als verdient. Aufgrund des Zeigten im Nachbarschaftsduell geht es munter hin und her. Es gibt viele Szenen in beiden Strafräumen und auf beiden Seiten hat es je einmal eingeschlagen. Nach 33 Minuten heisst es zwischen Vaduz und St. Gallen 1:1.
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0: Das Sommerloch, das kennt die Hitparade nicht so wirklich. Da läuft immer etwas und wir kommen da stetig neues Material zugeliefert über. Nein, nicht das. Das kennt ihr schon. Schabusi mit dem Song vor 2 Jahren fleissig auf und ab. Haben ihn gehört, bei uns in der Hitparade mit dabei gewesen. Jetzt hat der Schabusi diese Woche ein neues Album rausgegeben. Und da hören wir natürlich rein, testen es auch ein bisschen aufs Hitpotenzial in der nächsten Viertelstunde.
1: Platz 22.

0: Sarah Larsson eröffnet mit Lush Live Top 20 von unserer heutigen Schweizer Single-Hitparade auf SRF 3. Country-Musik, ja, die ist wieder in seit ein paar Jahren. Da hat auch der amerikanische Singer-Songwriter der Shabuzi dazu beigetragen. Me 2024 hat er mit den Bar-Song-Tipps in den grossen internationalen Durchbruch gehabt. Jetzt, zwei Jahre später, liefert er sein neues Album, wo ganz viel Country drinsteckt, weiterhin und auch überzeugt. Gisela Voits aus der Musikredaktion.
1: Hey, aber so etwas von, finde ich. Es ist nämlich nicht einfach nur ein Album, das er herausgegeben hat, sondern ein Konzeptalbum mit 20 Songs. Es heisst «The Outlaw Cherry Lee and Other Western Tales». Und dazu sagt es eigentlich schon, es ist wirklich eine Wildwest-Geschichte, die durch das ganze Album durch erzählt wird. Es gibt auch einen Erzähler zum Teil zwischen Songs, der die Geschichte so vorantreibt. Und das ist der Jamie Foxx, der Schauspieler.
0: Und so tönt das dann, wenn ein Jamie Foxx der Erzähler ist?
2: This is the tale about revenge and what links a woman will go to get hers. Will Sherry Lee ultimately succumb to her lesser nature or die? Trying to bring justice to those responsible for the death of her father.
0: Also wirklich Geschichten, verpackte Songs und irgendwie umgekehrt.
1: Cherry Lee, die Tochter vom Sheriff, die bekommt mit, über wie ihr Vater ermordet wird, so von einer Bande Outlaws. Sie jagt die Mörder, aber ja, was passiert? Sie verliebt sich in einen von denen. Dann ist natürlich die grosse Frage, Liebe oder Rache?
0: So viel verrate ich euch schon mal, die Rache, die siegt. Und wie man es vom Shabuzi eben auch schon kennt, es steckt nicht nur Country in diesem Album. Er ist gut, um da verschiedene Elemente zu bringen, hat auch Hip und Trap drin oder Soundeffekte, wie zum Beispiel Rossgaloppiergeräusche. Gehört da gut jetzt in Lone Survivor am Shabuzi, seinem neuen Album «The Outlaw, Cherry Lee and Other Western Tales». Jetzt kommt dann das Galoppieren, Achtung. Genau da.
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Schabuzi mit Lone Survivor ab seinem neuen Album, das der Freitag rausgekommen ist. Die Outlaw, Cherry Lee and Other Western Tales. Und er kann sich dann nächste Woche um die Albumcharts streiten mit ihr da. Die Ariana Grande, die hat nämlich auch ein Album rausgegeben, der Freitag. Da ist sie jetzt das erste Mal in den Single Charts. Und das Album hören wir ein bisschen später hier.

0: der ist gross. Bei uns in der Schweizer Single-Hit-Parade. Platz 16 mit Hips Don't Lie gehört hier auf SRF 3 in der Single-Hit-Parade.
1: Die Nachrichten von SRF um 15 Uhr mit Manuela Burgermeister. Nach dem großen Andrang von Migrantinnen und Migranten auf Ceuta seien noch 2.500 von ihnen in der Stadt. Das sagt das spanische Innenministerium. Die große Mehrheit sei wieder nach Marokko zurückgekehrt. In den vergangenen Tagen waren rund 60.000 Menschen von Marokko aus in die spanische Exklave gelangt. Viele von ihnen schwammen mehrere Kilometer weit der Küste entlang. Ceuta grenzt an Marokko und ans Mittelmeer. Dutzende Migrantinnen und Migranten starben beim Versuch, auf EU-Gebiet zu gelangen. Inzwischen ist die Zahl der Todesopfer offiziell auf 72 gestiegen. Spanische Medien berichten über weitere Tote, die von Polizeitauchern im Meer entdeckt worden seien. Auch in marokkanischen Gewässern sollen Leichen geborgen worden sein. Wegen der anhaltenden Hitze und Trockenheit haben viele Flüsse momentan besonders wenig Wasser, auch die Donau. In Ungarn ist deshalb das einzige Atomkraftwerk des Landes heruntergefahren worden. Das Wasser der Donau wird dort normalerweise zum Kühlen gebraucht. Ungarns Regierungschef Peter Motyor ruft die Bevölkerung und Unternehmen zum Stromsparen auf, vor allem zwischen 17 und 22 Uhr, wenn am meisten Strom verbraucht wird. Schon ab morgen Montag könne es zu Engpässen kommen. Motyor spricht von einer Krisensituation, die wegen der Hitze noch länger andauern könnte. Das AKW rund 100 Kilometer südlich der ungarischen Hauptstadt Budapest liefert rund ein Drittel des Stroms in Ungarn. Zu zwei weiteren kurzen Meldungen aus dem Ausland. Nach einer Explosion im Zentrum von Moskau spricht der Moskauer Stadtpräsident von einem Terrorakt. Die Schuldigen würden gefunden und bestraft, schreibt Sergei Sobjanin in den sozialen Medien. Laut den Behörden sind mindestens drei Menschen getötet worden, als ein selbstgebauter Sprengsatz in einem Restaurant explodierte. Dort soll ein russischer General seinen Geburtstag gefeiert haben. Das Erdölbündnis OPEC Plus hebt die Obergrenze für die Ölfördermenge erneut an, zum sechsten Mal in Folge. Ab September dürfen pro Tag 188.000 Barrel mehr Öl gefördert werden. Das haben die sieben Länder der OPEC Plus mitgeteilt. Mit dem Schritt wolle man den Ölmarkt stabil halten. Zu den Ländern, die ihre Ölproduktion nun erhöhen, gehören neben Saudi-Arabien auch Russland, der Irak und Algerien. Noch zum Sport. An der Mountainbike-Europameisterschaft im Tessin holt die Schweiz gleich zwei Medaillen. Sina Frey ist neue Europameisterin im Cross-Country. Alessandra Keller wird Zweite. Und das Wetter heute und morgen oft sonnig und heiß bei 30 bis 35 Grad. Vor allem in den Bergen gibt es stellenweise Schauer oder Gewitter. Das waren Nachrichten von Radio SRF. Verantwortlich Lukas Siegfried.
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3: Die erste Halbzeit ist abgehakt zwischen dem FC Vaduz und dem FC St. Gallen. 1:1 ist der Zwischenstand und das Heimteam. Das hebt überraschend gut mit gegen den grossen Nachbar David Lendi vor Ort.
4: Ja, Vaduz hat sehr gut das frühe Gegengoal nach ein paar Sekunden können wegstecken und nach 11 Minuten können ausgleichen. Also Vaduz macht eigentlich genau dort weiter, wo sie vor einer Woche im Tessin gegen Lugano aufgehört haben. Das Manko ist aber genau das Gleiche. Die Angriffe, die sind einmal flott vortreibt, die Abschlusspositionen verheißungsvoll, aber es fehlt dann halt, eben wie schon vor einer Woche im Tessin, an der nötigen Effizienz. Allein der Sorgic, der Stürmer von Vaduz, hat zwei sehr gute Möglichkeiten gehabt zum Treffen. Und bei den St. Gallen haben in der ersten Halbzeit so mein Eindruck, die letzten paar Prozent gefällt. Defensiv anfällig. Offensiv hätten sie zwar auch Chancen gehabt, zu meiner Führung gehen, aber die St. Galler Chancen, die sind dann doch weniger klar gewesen, wie die von den Vaduzer. Die zweite Halbzeit ist mittlerweile eine Minute alt. St. Gallen im Strafraum drin. Fokai mit dem Abschluss, aber der Vaduzer Verteidiger kann blocken. St. Gallen gegen Vaduz 1:1.
5: SRF Verkehrsinfo von 15.04 Uhr Stau auf folgenden Strecken in der Region Solothurn auf der A1 Richtung Zürich zwischen Wangen an der Aare und Herkingen, vor dem Gotthardstunnel Richtung Süden 4 Kilometer und bis zu 45 Minuten Wartezeit ab Wassen, Richtung Norden 9 Kilometer und 1,5 Stunden Wartezeit ab Faido. Die Autobahneinfahrten in Göschenen und Airolo sind gesperrt, über den Gotthardpass Richtung Norden zwischen der Passhöhe und Göschenen, dann in Graubünden auf der A13 Richtung Chur zwischen Thusis und Reichenau, weiter Richtung Sargans zwischen Zitzers und Sargans, sowie in der Region Basel auf der A3 Richtung Wiese ab Kannenfeld.
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0: 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Dass die Schweiz gerne Fußball hat, das ist mir jetzt schon nicht irgendwie etwas komplett Neues, aber dass er so verreckte Fußballfreaks sind, das erstaunt mich dann irgendwie gleich. Die Fußballweltmeisterschaft ist schon längstens vorbei und ihr seid immer noch im Shakira und dem Burna Boy Hype. Dai Dai, unsere andauernde Nummer 1 seit 7 Wochen schon. Vielleicht ist es jetzt auch die reguläre Fußballsaison, die wieder angefangen hat, wo ja, damit eigentlich der Hype ein bisschen weiterzeigt, dass Dai Dai einfach für das der Soundtrack ist. Wir sind gespannt, ob Woche 8 obendrauf kommt. Wir wissen es spätestens am 4.
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0: Ariana Grande mit «Hate that I made you love me». Vor ein paar Wochen war der, wo er frisch rausgekommen ist, mal noch auf Platz 1 vor den Single-Charts. Jetzt hat Ariana Grande das ganze Album dazu geliefert, den Freitag. «Pedal» heisst es, das ist der gleichnamige Song dazu da. Und Gisela Voits, unsere Musikredaktorin, die meint...
1: Das Album «Pedal» ist nicht wirklich ein radikaler Bruch. Ariana Grande sagt zwar selber, die Platte sei «feral», also wilder und ungefilterter als ihre früheren Alben. Und in ihrer Rezension habe ich gelesen, Ariana Grande, die habe da den Stinkefinger in die Luft. Aber der Finger, der ist natürlich immer noch absolut perfekt manikuriert. Das heisst... Wer bis jetzt keinen Zugang hat gefunden zu der Ariana Grande, wird wahrscheinlich auch mit diesem Album jetzt nicht zu ihrem allergrössten Fan. Aber wenn man Fan ist von ihr, dann zeigt Pedal eine andere, ein bisschen experimentellere Seite.
0: Wenn ihr ab sofort könnt hören, insgesamt 12 Songs sind drauf auf dem neuen Album. Der Titeltrack, der gibt es jetzt, Pedal von der Ariana Grande.

0: Ariana Grande, Pedal mit dem Song ab dem gleichnamigen Album, wo der Freitag rausgekommen ist. SRF Verkehrsinfo von 15.17 Uhr. Auf der Nord-Südachse ist der Gotthardtunnel Richtung Süden wegen eines Pannenfahrzeugs gesperrt. Wir sind beim Platz 13 in der Schweizer Single-Hitparade auf SRF 3.
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0: Die Woche ist das Kilimanjaro von Summer Jam und Billa Joe. Und von Billa Joe zu

Billie Jean von Michael Jackson. Unser Platz 12. Das 11 gehört der Move Joe mit Malage. Und Zani am Alex Warren mit Ordinary. Ja, der ist immer noch drin.

0: Haben wir auf Platz 8 gehört diese Woche DTMF vom Bad Bunny.
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0: Der FC Vaduz spielt gegen den FC St. Gallen heute in dem ersten Spiel vom heutigen Sonntag in der Super League. Und also, da könnte man sich schon fast fragen, der FC Vaduz, ist das der FC Thun von dieser neuen Saison? David Lendi im Liechtensteinischen.
2: Ja, also wenn man auf das Resultat schaut, dann hat es etwas. 2:1 führt nämlich der Aufstieg gegen den FC St. Gallen. 10 Minuten nach dem Seitenwechsel hat Juan Cabrera zum 2:1 für Vaduz getroffen. Der erste Abschluss vom Monsberger hat Vatkoviak im Goal von St. Gallen noch abwehren. Aber eben dann beim Abschluss von Cabrera war er machtlos. Und nur 3 Minuten später hätte der Monsberger Chance gehabt, eine dicke Chance, um das 3:1 schiessen. Er ist aber am weiten rechten Aussenpfosten gescheitert, wo er allein vor dem St. Gallen Goalie auftaucht ist. Also die St. Galler, die sind zwar energievoll aus der Garderobe rausgekommen, aber die Energie, die ist nach nur ein paar Minuten dann schon wieder weg gewesen. Sie kommen einfach nicht richtig in die Gänge. Auf eine richtig gute Chance von der St. Galler in der zweiten Halbzeit, auf die warten wir immer noch. Ich will nicht sagen, dass der Auftritt etwas Überhebliches hat, aber die Partie richtig angenommen, das haben St. Galler auch nach 72 Minuten noch nicht geschafft. Vaduz führt die Heim gegen St. Gallen mit 2:1.
0: SRF Verkehrsinfo von 15.30 Uhr auf der Nordsüdachse ist der Gotthardtunnel Richtung Süden wieder offen. Dann Stau auf folgenden Strecken Richtung Süden 4 km und bis zu 45 Minuten Wartezeit ab Wassen. Richtung Norden 9 km und 1,5 Stunden Wartezeit ab Faido. Die Autobahneinfahrten in Göschenen und Airolo sind gesperrt. Über den Gotthardpass Richtung Norden zwischen der Passhöhe und Göschenen. In Graubünden auf der Prettigauer Straße zwischen der Verladestation Vereine und Langquart ist der Chlus-Tunnel wegen eines Unfalls gesperrt. Auf der A13 Richtung Chur zwischen Thusis und Reichenau, weiter Richtung Sagans zwischen Zitzers und Sagans. In der Region Solothurn auf der A1 Richtung Zürich zwischen Wangen an der Aare und Herkingen sowie in der Region Basel auf der A3 Richtung Wiese ab der 3 Rosenbrücke.
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0: Wenn der Sommer da ist, dann ist der französische DJ der Hüschel nicht weit. So hat es dank ihm letzten Sommer getönt und eben diesen Sommer. Haben wir ihn mit Jamaican Bam Bam oder auch. Move into the Sun bei uns in den Platzierungen mit dabei. Bis jetzt sind beide Songs noch nicht gekommen. Wir sind gespannt, wie weit vorne dass sich da der Hüschel diese Woche platziert hat.
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0: Er kann Sommerhits, darum ist er gefühlt jedes Jahr in den warmen Monaten bei uns in der Schweizer Single-Parade dabei, der Hüschel. Da zusammen mit Solto, Jamaican, Bam Bam und apropos Jamaica. Der gute Herr aus Jamaika, der hat uns das Wochenende das Spiel zum Tanzen gebracht. Der Shaggy hat gespielt am Lake Life Festival in Biel. Es war scheinbar aber weniger ein Konzert gewesen und mehr eine Party-Playlist von einem Animateur, der langsam lasziv seine Hüfte bewegt und einfach ein bisschen das Publikum aufheizt. Vielleicht aber auch gerade darum haben alle von gross bis klein mitgemacht und eben auch ihre Hüfte geschwungen. Der Shaggy hat sogar noch versucht, ein Publikum twerken beizubringen. Ja, kann man machen. Und ihr könnt es jetzt auch gerade probieren, wenn es euch in den Hüften kitzelt. Da ist er. 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

0: Der Shaggy. Mit It Wasn't Me. Er ist auftreten das Wochenende am Lake Life Festival in Biel. Wie es war, das könnt ihr nachlesen bei uns auf srf3.ch. Wir sind in der Schweizer Single-Hit-Parade Top 30 und aktuell beim Platz 5. Der gehört
1: Platz 5.
0: Tame Impala mit Dracula. Einen schönen Sonntag wünsche ich euch an dem 2. August.

0: vom Mauvais Joe. Der Platz 2 diese Woche bei uns. Habt ihr dort angehört? Wir schauen noch mal kurz zurück, Top 10.
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1: Das sind Top 10.
3: Top 10.
1: Platz 10.
0: Der Alex Warren mit Ordinary weiterhin mit dabei.
1: Platz 9.
0: Summer Vibes mit Talk to You for Another und 54 Ultra.
1: Platz 8.
0: Ah, der Bad Bunny ist schon lange dabei. DTMF.
1: Platz 7.
0: Da kann nochmal Bad Bunny, das mal mit Nueva Yol.
1: Platz 6.
0: Da haben wir den Hügel mit Jamaican Bau.

0: Platz 4. Temper City mit Self-Aware. Platz 3. Da haben wir nochmal den Hügel mit Move into the Sun, das mal.
1: Platz 2.
0: Der Mauvais Joe mit Billet, wo einfach nicht von dem 2 weiterführen kommt.
2: 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Das ist der Song, den ihr am meisten kauft und streamt habt. Platz 1.
0: Weil sich der eben nicht verschieben lässt da vorne. Nein, der ist und bleibt einfach. Die Die von Shakira und dem Burna Boy.

0: Die Die von der Shakira und am Burna Boy. Eine weitere Woche auf Platz 1 von unserer Schweizer Single-Hitparade. Das ist schon die 8.
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0: Das war es von der Hitparade für diese Woche. Und noch ganz kurz das Resultat vom Super League-Spiel zwischen dem FC Vaduz und dem FC St. Gallen. Da haben St. Gallen das Tatsache noch heimgenommen. 3-2 gewinnen sie auswärts gegen Vaduz. Jetzt gibt es das Neueste aus der Welt hier auf SRF 3.
3: Die Nachrichten von SRF um 16 Uhr mit Manuela Burgermeister. Nach dem großen Andrang von Migrantinnen und Migranten auf die spanische Stadt Ceuta sind noch mehrere hundert von ihnen in der Stadt. Die große Mehrheit sei wieder nach Marokko zurückgekehrt, sagen die spanischen Behörden. Fast 60.000 Menschen waren in den vergangenen Tagen von Marokko aus in die spanische Exklave gelangt. Viele von ihnen schwammen mehrere Kilometer weit der Küste entlang. Ceuta grenzt an Marokko und ans Mittelmeer. Dutzende Migrantinnen und Migranten starben beim Versuch, auf EU-Gebiet zu gelangen. Inzwischen ist die Zahl der Todesopfer offiziell auf 72 gestiegen. Spanische Medien berichten über weitere Tote, die von Polizeitauchern im Meer entdeckt worden seien. Auch in marokkanischen Gewässern sollen Leichen geborgen worden sein. Zu weiteren Meldungen aus dem Ausland in der Übersicht. In Ungarn ruft Regierungschef Peter Modior zum Stromsparen auf. Weil die Donau zu wenig Wasser hat, musste das einzige Atomkraftwerk des Landes heruntergefahren werden. Das AKW wird normalerweise mit Donauwasser gekühlt. Modior warnte, es könne bereits ab morgen Montag zu Stromengpässen kommen und er sprach von einer Krisensituation. Das AKW liefert rund ein Drittel des Strombedarfs. In Ungarn. In Griechenland kämpft die Feuerwehr weiterhin gegen Dutzende Waldbrände. Dabei ist es zu einem Unfall in der Luft gekommen. Zwei Feuerwehrhelikopter seien in der Nähe von Athen zusammengestoßen und abgestürzt, schreiben die griechischen Behörden. Rettungsteams seien unterwegs, um die Besatzung zu bergen. Zum Sport. An der Mountainbike-Europameisterschaft im Tessin holen die Schweizerinnen gleich zwei Medaillen. Sina Frey ist neue Europameisterin im Cross-Country. Alessandra Keller wird Zweite. Bronze holt die Schwedin Jenny Riswitz. Und noch Fußball in der Super League verliert Vaduz gegen St. Gallen mit 2-3. Das Wetter heute und morgen ist es oft sonnig und heiß, bei 30 bis 35 Grad. Vor allem in den Bergen gibt es stellenweise Schauer oder Gewitter. Das waren Nachrichten von Radio SRF. Verantwortlich Lukas Siegfried.
4: SRF Verkehrsinfo von 16.03 Uhr. Stau auf folgenden Strecken in der Zentralschweiz auf der A2 Richtung Luzern ab Hergiswil, vor dem Gotthardtunnel Richtung Süden 4 km und bis zu 45 Minuten Wartezeit ab Wassen, dann Richtung Norden 9 km und 1,5 Stunden Wartezeit ab Faido. Die Autobahneinfahrten in Göschenen und Airolo sind gesperrt. Dann über den Gotthardpass Richtung Norden zwischen Passhöhe und Göschenen. In Graubünden auf der A13 Richtung Sargans, immer wieder zwischen Thusis und Sargans. Auf der Prättigauer Straße Richtung Klosters ist der Klustunnel wegen eines Unfalls gesperrt. Der Verkehr wird umgeleitet. Dann weiter am Walensee auf der A3 Richtung Zürich zwischen Mühlehorn und Bilten. In der Region Solothurn auf der A1 Richtung Zürich zwischen Wangen an der Aare und Herkingen. Sowie in der Region Basel auf der A3 Richtung Wiese ab der 3 Rosenbrücke. Es ist schon wieder Sonntag. Also es ist eigentlich der zweite Sonntag nacheinander, nach dem 1. August. Jetzt der Normalsonntag. Und der kommt mit Erfolgsmeldungen aus dem Sportlerheim. Wir haben es gehört in den Nachrichten. Gold und Silber bei den Frauen an Heim-EM im Mountainbike Cross Country. Das Rennen von den Männern, das startet in diesen Minuten. Da sind wir mit dabei und natürlich auch in der Super League bei allen Spielen vom heutigen Tag. Daneben sind wir uns jung erwachsen. Mich ist Jenny Herring, grüß dich.

0: Bob Marley, Exodus, unterwegs mit SRF 3. SRF Verkehrsinfo von 16.10 Uhr. Vorsicht in der Region Bern auf der A1 Richtung Zürich zwischen Schönbühl und Kirchberg. Besteht Gefahr durch Gegenstände auf der Fahrbahn. Wenn in der Schweizer Super League plötzlich ins Liechtenstein geschüttet wird, ja, dann ist das wegen Vaduz. Die Vaduzer spielen als Aufsteiger nach 5 Jahren wieder in der Super League. Heute am Nachmittag haben sie das erste Helmspiel der neuen Saison gehabt. Und sie verlieren knapp 2-3 gegen St. Gallen. Vor allem, weil ein St. Gauer brilliert hat. Der David Lendi.
1: Und der 3-2-Sieg hat der FC St. Gallen vor allem einen Spieler zu verdanken. Nämlich am Eno Owusu. Er ist beim Stand von 2-1 für Vaduz nach 72 Minuten für den FC St. Gallen eingewechselt worden. Und dann hat er mit seinem ersten Ballkontakt gerade den Ausgleich geschossen. Und 3 Minuten vor Ablauf der regulären Spielzeit hat er wieder mit einem präzisen Schuss von der Strafraumgrenze aus Siegesgoal erzielt. Vaduz erlebt ein Déjà-vu. Wie schon bei der Startniederlage in Lugano kann man am Aufsteiger nicht viel vorwerfen, außer eben, dass er die Chancen einfach nicht genutzt hat. Weil St. Gallen haben in dieser Partie über weite Strecken recht müde und unkonzentriert gewirkt. Obwohl Vaduz nach einem riesigen Goalie-Fehler schon nach 24 Sekunden mit 0-1 in Rückstand geraten ist, haben sie sich aber nochmal aufgerafft und die Partie zwischenzeitlich kehrt, bis aber eben der Eno Owusu bei St. Gallen eingewechselt worden ist. Dank ihm und seinem Doppelpack hat der FC St. Gallen den Kopf an dem heißen Nachmittag hier in Vaduz gerade noch mal aus der Schlinge ziehen und in Vaduz mit 3-2 gewinnen.
0: Um 16:30 spielen dann noch GC gegen Lugano und Sion gegen Luzern. Natürlich live da bei uns auf SRF 3.

0: Das tönt sehr fest nach Sommer, wo wir da gehört haben. Weit im Bora, Marie Freus. Und ich würde sagen, es gibt recht viel zu feiern. Es ist die Schweizer Erfolgsmeldung, an dem Sportsonntag Gold und Silber geht, an der Mountainbike EM. An die Schweizerin, Tim Eggimann.
1: Zina Frey ist Europameisterin im Cross-Country. Die Alessandra Keller holt Silber in Monte Generi im Tessin. Und noch nie hat es im Cross-Country an der Mountainbike-Europameisterschaft eine Schweizer Doppelsieg bei der Frage. Das zeigt, wie außergewöhnlich die Gold- und Silbermedaillen sind.
0: Das ist also Premiere und du sagst, die beiden Schweizerinnen haben eine souveräne Leistung gezeigt. Das ist nicht ein Zufallssieg.
1: Überhaupt nicht. Alles andere als Zuvor. Zina Frey ist praktisch das ganze Rennen zuvorderst vorne und gewinnt mit einem sehr, sehr, sehr grossen Vorsprung von fast eineinhalb Minuten. Wow. Also, und es überrascht wirklich nicht, weil sie haben nach dem Rennen gesagt, sie hätten die Strecke im Schlaf können.
2: Heute Morgen auch, bin ich so halb am Schlafen gewesen, halb schon wach und die Strecke ist mir eigentlich schon durch den Kopf gegangen. Und heute hatte ich einen super Flow gehabt und ja, ich glaube von dieser Strecke noch ein bisschen geträumt gehabt, dass ich sie schon fast im Schlaf machen
1: konnte. Natürlich gut, wenn du so aufwachst, oder? Ja. An einem Heim im Rennen. Ja, und auch Alessandra Keller hat alles im Griff gehabt, ist souverän zu Silber gefahren und das mit diesem Nachteil hier.
2: Dann ab der drittletzten Runde hatte ich hinter Platte. Das hat zu dem geführt, dass ich die Tour ab nicht mehr aufholen konnte auf Zina.
1: Holst du einfach eine Silbermedaille mit einer Platte, oder? Ja. Auch Wahnsinn. Wahnsinn. Nicole Koller wird vierte, Tronja Blöchlinger sechste, Ginia Galuori siebte. Eine Riesenleistung von der Schweizerin an dieser Heim-EM.
0: Oh, die Schweizer Männer, die müssen jetzt nachdoppeln. Die sind im Cross-Country dran, jetzt an der Heim-EM. Das Rennen hat vor gut 10 Minuten angefangen. Ihr seht es im Fernsehen auf SRF 2.

0: Psychedelic, das ist Musik aus Bern, im Sonntagnachmittag. Und es braucht ziemlich viel Geduld. Das ist Verkehrsinfo von 16.32 Uhr. Weiterhin Vorsicht in der Region Bern. Auf der A1 Richtung Zürich zwischen Schönbühl und Kirchberg besteht immer noch Gefahr durch Gegenstände auf der Fahrbahn. Dann Stau auf folgenden Strecken. Im Berner Oberland auf der A8 Richtung Spiez zwischen Wilderswil und Faulensee. Über den Brünigpass Richtung Sahnen zwischen Brienzwiller und Kaiserstuhl. In der Zentralschweiz auf der A2 Richtung Luzern ab Hergiswil vor dem Gotthardtunnel Richtung Süden. 4 Kilometer und bis zu 45 Minuten Wartezeit ab Wassen. Richtung Norden 9 Kilometer und 1,5 Stunden Wartezeit ab Faido. Die Autobahneinfahrten in Göschenen und Airolo sind gesperrt. Über den Gotthardpass Richtung Norden zwischen der Passhöhe und Göschenen. In Graubünden auf der A13 Richtung Sargans immer wieder zwischen Thusis und Sargans. Auf der Prättigauer Straße Richtung Klosters ist der Klustunnel wegen eines Unfalls gesperrt. Der Verkehr wird umgeleitet. Dann weiter am Walensee auf der A3 Richtung Zürich zwischen Mühlehorn und Bilten. Sowie in der Region Solothurn auf der A1 Richtung Zürich zwischen Wangen an der Aare und Herkingen.
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0: Zwei Matches laufen noch heute, die haben vor ein paar Minuten gestartet. Sion gegen Luzern hat angefangen, der Fabio Haubis ist vor Ort und du kennst das Resultat schon, behauptest du einmal?
2: Ja, bis vor wenigen Sekunden bin ich mir da ganz, ganz sicher gewesen, weil letzte Saison sind die drei Teams dreimal aufeinander getroffen und dreimal hat es unentschieden gegeben. Aber jetzt, nach den ersten Sekunden, ist alles wieder anders. Es hat noch kein Goal gegeben, aber Luzern ist nur noch zu zehnt. Der Tyrone Owusu hat sich da eine Tätigkeit geleistet und darum hat er direkt rot gesehen. Was für ein Horrorstart für den FC Luzern. Ja, da bist du fährst ins Wallis, es ist heiß, der Start im Match und bist nach zwei Minuten einmal weniger. Das wird natürlich ganz eine schwierige Aufgabe für die Luzerner. Und ja, ein Unentschieden, was ich aufgrund der Resultate von letzter Saison prognostiziert hat, das wäre jetzt für Luzern natürlich ein guter Lohn, für Sion natürlich nicht. Beide Teams sind mit einer Niederlage gestartet in dieser Saison und darum brauchen beide Mannschaften dringend einen Sieg. Also schon ein bisschen etwas los hier im Wallis, noch keine Goal, aber eben schon eine rote Karte. Vier Minuten gespielt, 0-0.
0: Gut, dann gehen wir noch auf Zürich. Dort spielt GC gegen Lugano. Der Stefan Tschumi ist für uns vor Ort. Auf dem Papier ein ungleiches Duell. Wie sieht das auf dem Platz aus?
3: Ja, auf dem Platz ist es auch ein ungleiches Duell. Und zwar hat GC hier die Oberhand, also ganz anders wie auf dem Papier. Weil wenn man so die letzten Saisons anschaut, GC immer gegen den Abstieg kämpft. Zumindest die letzten zwei Saisons, das wollen sie natürlich diese Saison verhindern. Lugano auf der anderen Seite hat sich so zu einem Titelkandidat gemausert. Und das wollen sie natürlich diese Saison durchziehen, also endlich mal den Titel holen. Der Saisonstart ist für GC mit einem Unentschieden so lala verlaufen. Lugano hat die Heim zum Saisonstart 2-1 gewonnen. Also man sieht, eigentlich Vorteil Lugano, aber eben nur eigentlich, weil momentan macht der GC-Dampf. Goal hat es noch keine gespielt, sind vier Minuten GC im Angriff, zu einem Schein. Mal schauen, ob es am Schluss auch für Zürcher scheint.
0: Danke vielmals, Stefan Tschumi. Er ist vor Ort bei GC Lugano. Und wir machen weiter mit dem Justin Timberlake, My Love. Jenny, hat einen guten Sonntagabend.

0: ist der EDB. Mein Herz macht. Er trägt dieses SRF 3 Best Talent Gütesiegel aus Gründen. Und wir gehen auf Sion.
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0: Dort ist der Fabio Haubisse bei Sion gegen Luzern. Und es hat nachdem Luzern nur noch zu Zeit spielt, gegeben für Sion.
2: Ja, also ja. Was für ein Horrorstart für den FC Luzern. Zuerst die rote Karte und dann Sio mit der Power immer wieder aufs Goal kommen und dann in der 9. Minute zum 1:0. Es war eine Art Konter gewesen, mit sehr viel Tempo aufs Goal zu. Dann schießt der Donat Rudani. Der Schuss ist eigentlich nicht wirklich gut und dann leistet sich der Goalie von Luzern, der Simoni, wirklich ein Lapsus. Er will ihn fangen mit der Hand so ganz locker und lässt ihn dann, man sagt am früher, hat man Ei gesagt, lässt ihn zwischen dabei durch. Also wirklich ganz, ganz schlimmer Start für den FC Luzern. Und noch schnell zu der roten Karte. Da muss ich mich noch schnell korrigieren. Der Owusu, es hat eben zuerst so ausgesehen, es hat ihn so mit dem Arm getroffen. Aber es ist eben gesehen, dass er den Ball nicht hätte können annehmen. Hätten wollen im Nachfassen erobern und trifft dann den Gegenspieler mit offener Sohle voll am Fußgelenk. Das ist dann natürlich klar gewesen, dass das direkt rot gibt. Also ja, es sind hier 15 Minuten gespielt. Luzern einmal weniger, schon 0:1 hinten. Sio powert weiter, die sind ja offensiv. Wenn sie mal losgelöst sind, können sie schon ein etwas. Also es wird ganz, ganz ein schwieriger Nachmittag hier für Luzern im Wallis.
0: Ja, wir bleiben selbstverständlich dran, auch wenn es dort schwierig ist. Und nehmen die mit. Losing My Religion, R.E.M. Guten Sonntag.

0: Es ist der Verkehrsinfo von 16.53 Uhr. Vorsicht in der Region Zürich auf dem Westring zwischen Mütliberg-Tunnel und Zürich Süd. Besteht in beiden Richtungen Gefahr durch Personen auf der Fahrbahn.
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0: Wir sind dabei beim Match zwischen GC und Lugano. Der ist der Stefan Tschumi. Und es ist noch nicht so viel passiert bei dir im letzten Grund.
2: Ja, gell, bis jetzt. Und jetzt schalten wir und jetzt passiert es über den Angriff über rechts. GC zugeschlagen, wunderschönen Angriff über rechts. Und ich frage mich im Strafraum, warum niemand von Lugano zum Luc Blanche ansteht? Weil der ist doch ganz allein vor dem Goal, kommt den Ball über und muss ihn nur noch reinschieben. 22 Minuten gespielt, GC führt 1-0.
0: Und 1-0 sollte es auch noch beim Fabio Haubis sein zwischen Sion und Luzern. Sind die wieder etwas verpasst?
3: Nein, alles korrekt. Alles immer noch 1-0. Sion führt dank dem Goal aus der 9. Minute. Luzern ist ja nur noch zu 10. Seit der 2. Minute. Wenn man jetzt würde meinen, okay, Luzern, in Unterzahl drängen sie sich hier in die Abwehr drängen lassen, ist überhaupt nicht der Fall. Die haben direkt nach dem Gegengoal selber probiert, in Angriff zu gehen. Ich verstand auch warum. Hier 35 Grad im Rhonental aufgehitzt. Da will man so schnell wie möglich den Ausgleich machen, weil umso länger, wie es natürlich geht, lassen die Kräfte nach zu Zehn. Und Sion hat dort in dieser Phase sich ein bisschen überraschen lassen. Die haben wahrscheinlich gedacht, hey, wir sind ein Mann mehr, wir haben das Goal geschossen. Da sind sie nicht wach gewesen. Jetzt haben sie sich langsam wieder gefangen und kommen natürlich so dann auch zu Kontersituationen, wenn Luzern das Glück in der Offensive sucht, sie oder Ball kann erobern. Ist schon ein, zwei Mal der Fall gewesen, aber das Heimteam hat das dort dann nicht super rausgespielt. Also, es ist ein sehr attraktiver Match, wegen dem, was passiert ist, eben rote Karten und ein freies Goal, aber auch wegen dem, wie die Mannschaften eben auf die Szene reagiert haben. 23. Minute, Sio 1, Luzern 0.
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0: Der Max Giesinger und der Johannes Oerding Wimpernschlag kurz vor der 5. SRF Verkehrsinfo, Vorsicht in der Region Zürich. Auf dem Westring zwischen dem Uetliberg-Tunnel und Zürich Süd besteht in beiden Richtungen nach wie vor Gefahr durch Personen auf der Fahrbahn. Dann Stau auf folgenden Strecken. Im Berner Oberland auf der A8 Richtung Spiez zwischen Wilderswil und Faulensee. Dann über dem Brünigpass Richtung Sahnen zwischen Brünig und Kaiserstuhl. In der Zentralschweiz auf der A2 Richtung Luzern, dort ab Stans Süd. Vor dem Gotthardtunnel Richtung Süden haben wir 3 Kilometer Stau und eine halbe Stunde Wartezeit ab Wassen. Richtung Norden 9 Kilometer Stau und 1,5 Stunden Wartezeit ab Faido. Die Autobahneinfahrten in Göschenen und Airolo sind gesperrt. Über dem Gotthardpass Richtung Norden zwischen der Passhöhe und Göschenen ebenfalls Stau. Dann in Graubünden auf der A13 Richtung Sargans immer wieder Stau zwischen Thusis und Sargans. Auf der Prättigauer Straße, dort Richtung Klosters, ist der Klustunnel wieder offen. Gute Nachrichten. Und am Walensee sowie am Walensee auf der A3 Richtung Zürich Stau zwischen Mühlehorn und Bilten. Wünsche gute und vor allem sichere Fahrt. Jetzt ist es 5 Uhr.
1: 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Die Ereignisse in der spanischen Exklave Ceuta beschäftigen die europäische Politik. Vorwürfe an Spanien seien aber nicht angebracht, sagt der Migrationsforscher. Dann die aktuellen Hitzewellen und ihr Einfluss auf das Gemüseangebot im Winter und die Vorteile und Risiken des elektronischen Unterschriftensammelns. Das die Themen im Info 3 heute mit Michael Wettstein. Nach dem großen Andrang von Migrantinnen und Migranten auf die spanische Stadt Ceuta sind noch mehrere hundert von ihnen in der Stadt. Die große Mehrheit von ihnen ist laut den spanischen Behörden jedoch wieder nach Marokko zurückgekehrt. Ronja Bollinger.
2: Fast 60.000 Menschen waren in den vergangenen Tagen von Marokko aus in die spanische Exklave gelangt. Viele von ihnen schwammen mehrere Kilometer der Küste entlang. Ceuta grenzt an Marokko und ans Mittelmeer. Dutzende Migrantinnen und Migranten starben beim Versuch, auf EU-Gebiet zu gelangen. Inzwischen ist die Zahl der Todesopfer offiziell auf 72 gestiegen. Spanische Medien berichten über weitere Tote, die von Polizeitauchern im Meer entdeckt worden seien. Auch in marokkanischen Gewässern sollen Leichen geborgen worden sein.
1: Im Zusammenhang mit Ceuta streitet die EU wieder über den Umgang mit Migration. Vergleiche mit der Flüchtlingskrise von 2015 werden laut. Am Dienstag halten die EU-Innenministerinnen und Innenminister ein Sondertreffen ab. Der Sozialwissenschaftler Gerald Knaus beschäftigt sich seit langem intensiv mit Migration und berät Regierungen und Institutionen in Europa zu diesem Thema. Er sagt im Gespräch mit der SRF-Sendung Echo der Zeit zu den aktuellen Ereignissen, man müsse zwei Dinge beachten.
3: Das erste ist so eine große Zahl, die in einem Tag über eine EU-Außengrenze in die EU kommt. So etwas gab es in den letzten 20 Jahren nicht. Also das ist eine außergewöhnlich hohe Zahl und noch dazu in einer kleinen Stadt von 85.000 Einwohnern. Aber das Zweite, und das ist genauso wichtig, die irreguläre Migration aus ganz Afrika und dem Nahen Osten in den ersten 6 Monaten dieses Jahres war insgesamt so groß wie die Migration an diesem einen Tag. Es sind in 6 Monaten ungefähr 50.000 Menschen nach Spanien, Italien und Griechenland irregulär gekommen. Also eigentlich haben wir derzeit eine unglaublich niedrige irreguläre Migration in die EU. Und da die dramatischen Bilder, die Statistiken immer schlagen in der öffentlichen Aufmerksamkeit, glaubt dann der Großteil der Öffentlichkeit, der beängstigende, angstmachende Bilder sieht, die ja eine Realität darstellen, das ist auch die Wirklichkeit an den anderen Tagen, wo man nicht hinschaut. Und das ist eben falsch.
1: Viele EU-Staaten zeigen nun auf Spanien, das Land habe zu wenig gegen irreguläre Migration getan, heißt es. Von dieser Aussage hält Gerald Knaus nichts.
3: Es ist eine faktenfreie Debatte. Die Ursachen, die da genannt werden, sind angeblich ein Gerichtsurteil in Spanien, das angeblich sagt, dass die Spanier Menschen, die über das Meer kommen, nicht zurückweisen dürfen. Das sagt es natürlich so nicht. Und ohnehin gilt in Spanien EU-Recht. Der Vorwurf, dass es eigentlich ja um eine lasche Haltung geht von Seiten der spanischen Regierung, erklärt natürlich nicht, warum die Spanier weniger irreguläre Migration hatten in der ersten Hälfte dieses Jahres, im letzten Jahr, als Italien unter Giorgia Meloni. Also die irreguläre Migration nach Spanien ist dramatisch gefallen.
1: Der Ansturm auf Ceuta hat also nach Ansicht des Migrationsforschers nichts mit der Politik Spaniens zu tun. Womit dann? Hier sei eine gründliche Aufklärung seitens der EU wichtig.
3: Welche Fehlinformationen haben hier Menschen dazu gebracht, Marokkaner dazu gebracht, zu Zehntausenden in kurzer Zeit ihr Leben zu riskieren? Wer hat hier wen missinformiert in den sozialen Medien? Aber auch, warum hat die marokkanische Polizei, das ist ein Staat mit einer ziemlich starken Polizei, nicht reagiert? Diese Dinge, wir müssen sie untersuchen, damit nicht Mythen entstehen und falsche Anschuldigungen, um zu verstehen, was hier passiert. Aber eines ist ziemlich klar, damit so etwas passiert, muss ein Staat wie Marokko bewusst wegsehen, wenn nicht sogar es unterstützen.
1: Der Sozialwissenschaftler Gerald Knaus, Fragen rund um Migration und Flucht gehören zu seinem Spezialgebiet. Im Zentrum von Moskau hat es gestern Abend eine Explosion gegeben. In diesem Zusammenhang spricht der Moskauer Stadtpräsident von einem Terrorakt, Ronja Bollinger.
2: In den sozialen Medien nennt der Stadtpräsident Sergei Sobjanin den Vorfall einen brutalen Terrorakt. Die Schuldigen würden gefunden und bestraft. Den Angehörigen der Opfer sprach er sein Beileid aus. Laut den Behörden sind mindestens 3 Menschen getötet worden, als ein selbstgebauter Sprengsatz in einem Restaurant explodierte. Dort soll ein russischer General seinen Geburtstag gefeiert haben. Unter den Toten befindet sich gemäß den lokalen Behörden auch die mutmaßliche Bombenlegerin. In Ungarn ruft Regierungschef Peter Modior zum Stromsparen auf. Weil die Donau zu wenig Wasser hat, musste das einzige Atomkraftwerk des Landes heruntergefahren werden. Das AKW wird normalerweise mit Donauwasser gekühlt. Modior warnte, es könnte bereits ab morgen Montag zu Stromengpässen kommen und sprach von einer Krisensituation. Das AKW liefert rund ein Drittel des Strombedarfs in Ungarn. In Griechenland kämpft die Feuerwehr weiterhin gegen Dutzende Waldbrände. Dabei ist es zu einem Unfall in der Luft gekommen. 2 Feuerwehrhelikopter seien in der Nähe von Athen zusammengestoßen und abgestürzt, schreiben die griechischen Behörden. Rettungsteams seien unterwegs, um die Besatzung zu bergen. Zuletzt mussten die Feuerwehrleute zum Teil ohne Unterstützung aus der Luft auskommen, wegen starkem Wind.
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1: Vertrocknetes Gras, verdorrte Ernten, leidende Kühe. Die Landwirtschaft ist besonders stark betroffen während den aktuellen Hitzewellen. Jetzt gerade im Moment, aber auch längerfristig, zum Beispiel im Gemüseanbau. Denn was jetzt zu heiß und zu trocken hat, könnte im Winter in den Regalen des Detailhandels fehlen. Inlandredaktor Matthias Baumer.
5: Kohl ist ein Wintergemüse. Kohl lässt sich mehrere Monate lagern, Karotten oder Zwiebeln zum Beispiel ebenso. Doch Hitze und Trockenheit jetzt setzen dem Lagergemüse zu, welches unsere Teller erst in einigen Monaten füllen soll. Thomas Wisser ist Gemüsebauer im Seeland, in Galmitz. Er ist auch die Stimme der Gemüseproduzentenvereinigung der Kantone Bern und Freiburg und nimmt die Zwiebel als Beispiel. Die hatte schon letzten Sommer Schwierigkeiten.
6: In der Zwiebel drin, wenn man die aufgeschnitten hat, eine Schicht war, die war eben faul. Da wissen wir nicht, haben wir das dieses Jahr auch wieder.
5: Weil die Gemüsebauern die Zwiebeln bewässern und weil die Zwiebeln so hohe Temperaturen ertragen mussten.
6: Aber auch der Kohl, der Kabis, wir werden relativ kleine Kaliber haben, größere Mengen, weil im Moment wächst einfach nichts, auch wenn wir bewässern. Mit diesen hohen Temperaturen stellt die Pflanze ein.
5: Klein wäre noch das eine, solange der Kohlkopf noch der Norm des Detailhandels entspricht. Aber es könne sein, so Thomas Wisser, dass sich durch Hitze und Dürre gestresstes Gemüse nicht so gut lagern lasse.
6: Ein Kohl, der macht auch Blätter und wird dann fest, oder? Wenn wir dort irgendwie in einer Phase ein Blatt haben, das krank war, dann ist das mittendrin.
5: Und dann lasse sich solches Gemüse weniger gut lagern, wäre vielleicht unverkäuflich. Es sei jetzt schwer abzuschätzen, wie genau das komme, aber ausschließen könne er es nicht. Die Qualität von Lagergemüse könnte also leiden, die Menge auch. Dieser Sommer wird also im Winter zu spüren sein. Was aber nicht bedeutet, dass die Kundschaft vor leeren Regalen stehen werde, ist sich Wisser sicher. Liefere der Schweizer Produzent nicht, würde der Handel auf Import ausweichen. Das mache er jetzt schon.
6: Also ich habe gehört, vom Hören sagen lernt man zwar Lügen, aber ich habe gehört, dass im Moment Eisberg von Schweden importiert wird.
5: Und auf die Frage von Radio SRF, inwiefern sich der Detailhandel jetzt in der aktuellen Hitze- und Dürreperiode Gedanken zum Lagergemüse für den Winter macht, antworten drei der grössten Händler in der Schweiz entspannt, aber auch sehr allgemein. Man tausche sich mit Produzenten und Lieferanten stetig aus und grundsätzlich sei das Angebot in gewohntem Umfang verfügbar, schreiben sie. Das oberste Ziel sei ein volles Sortiment. Ob die Ware wegen Wassermangel und hohen Temperaturen dann nicht aus Galmitz, sondern vielleicht sogar aus Schweden kommt, das ist eine andere Sache.
1: Während der Corona-Jahre hat auch die direkte Demokratie gelitten. Auf der Straße Unterschriften sammeln für eine Initiative etwa war fast unmöglich geworden. Die Idee des E-Collecting erhielt Auftrieb. Der Skandal um gefälschte Unterschriften im letzten Jahr verstärkte den Wunsch nach der Möglichkeit des elektronischen Unterschriftensammelns noch zusätzlich. Nun hat das Parlament mit einer Gesetzesanpassung den Weg freigemacht für Testläufe mit E-Collecting. Welche Vorteile bringt diese Form des Sammelns und welche Risiken? Antworten im Beitrag von Ruth Wittwa.
7: Papier stand lange im Ruf, sicher zu sein. Dieser Ruf hat seit dem Bekanntwerden von systematisch gefälschten Unterschriften gelitten. Jetzt sollen Versuche mit dem elektronischen Sammeln zeigen, ob die Bevölkerung stattdessen E-Collecting vertrauen will. Druck gemacht für diese Testphase haben Befürworterinnen und Befürworter aus dem Parlament und Bürgerrechtsorganisationen, etwa der Kampagnenprofi Daniel Graf. Aus langjähriger Erfahrung als Unterschriftensammler setzt er sich für die elektronische Version ein, weil Unterschriften auf Papier durch viele Hände gehen und Missbrauch möglich machen. Sammlerinnen und Sammler, Komitees, Gemeinden, alle haben sie Zugang zu den Angaben der Unterstützer.
8: Es hilft vor allem, das Datenschutzproblem, das wir auf Papier haben, zu lösen und sicherzustellen, dass unsere persönlichen Angaben und unsere politischen Ansichten nicht mehr so leicht von anderen genutzt oder auch missbraucht werden können.
7: Das Fälschen von Unterschriften soll mit E-Collecting nicht mehr möglich sein. Voraussetzung dafür ist der Aufbau eines sicheren Systems. Für die E-Collecting-Versuche ist die Bundeskanzlei zuständig. Urs Bruderer betont, dass die Bundeskanzlei die bestmögliche Lösung bereitstellen werde.
9: Bei der die Gemeinde zum Beispiel nicht mehr weiß, welche Initiativen sie unterschrieben haben, das ist möglich. Auf dem Papierweg kriegen wir das nicht hin. Da sieht die Gemeindemitarbeitende, welche Initiative von wem unterschrieben wurde.
7: Für mehr Datenschutz sorgen könnte die eID. Mit der elektronischen ID würde man sich auf der Sammelplattform mit der E-Identität ausweisen und dann seine Unterstützung bestätigen. Für die Kantone ist der Testbetrieb freiwillig. Die Sammlung auf der Straße bleibt weiterhin möglich. Mit E-Collecting kommen aber auch Risiken. Ein Gutachten im Auftrag der Bundeskanzlei nennt unter anderem die Datensicherheit und mögliche Hackerangriffe. Weitere Folgen könnte die Zunahme von Referenten und Initiativen sein und die Verwaltung überlasten. Antworten darauf kann Urs Bruderer von der Bundeskanzlei noch nicht geben.
9: All diese Dinge wissen wir heute nicht. Und auch das ist ein Grund dafür, dass wir diesen Versuchsbetrieb machen, um genau das herauszufinden.
7: Wenn die EID im Laufe des nächsten Jahres einsatzbereit ist, kann der Testbetrieb für E-Collecting 2028 starten.
1: Und jetzt noch Meldungen vom Sport und die Wetteraussichten.
10: An der Mountainbike-Europameisterschaft im Tessin holt die Schweiz gleich zwei Medaillen. Sina Frey ist neue Europameisterin im Cross-Country, Alessandra Keller wird Zweite. Und noch zum Fußball: In der Super League verliert Vaduz gegen St. Gallen mit 2:3. Das Wetter: Morgen ist es ziemlich sonnig und heiß mit 33 bis 36 Grad. Vor allem in den Bergen gibt es teils Gewitter.
1: Das war Info 3 am Sonntag, kompakt informiert in einer knappen Viertelstunde. 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Im Studio heute Ronja Bollinger und Michael Wettstein.
0: 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Jenny übernimmt an dieser Stelle. Guten Sonntagabend miteinander.

0: Camila Renn hat Girl Summer unterwegs mit SRF 3 und mit Shooter.
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0: Stefan Tschumi, du bist bei GC gegen Lugano. Die erste Halbzeit ist fast durch. Wie ist dein Fazit nach diesen 45 oder ein bisschen mehr Minuten?
2: Ja, das Fazit ist ein Spiel entgegen der Erwartungen, weil GC könnte nicht nur 1-0 führen, sondern ein 2 oder sogar ein 3-0 wäre völlig verdient. Lugano findet bis jetzt sehr, sehr wenig Mittel. Eine gute Chance sind es gerade in 40. Minuten und sonst ist einfach all GC. Und das ist doch überraschend. Mal schauen, wie denn die zweite Halbzeit wird, aber bis dahin GC all over.
0: GC all over, wie ist es beim Fabio Haubiser? Der hat auch ein Meso-Sio all over, oder?
3: Ja, sie haben zumindest einfach alle Vorteile bei sich. Sie sind einmal mehr seit der zweiten Minute, sie führen seit der neunten Minute. Aber ganz ehrlich, seither nicht wirklich etwas gekommen von Sion. Also, da bin ich ein bisschen enttäuscht. Da hätte ich jetzt erwartet, dass sie mit Volldampf weiterspielen und so schnell wie möglich das 2-0 suchen. So, wenn du natürlich 2-0 führst bei dieser Hitze mit einem Mann mit, dann hast du wirklich alle Vorteile. Aber das haben sie zu wenig gemacht für mich. Fast im Gegenteil, Luzern hat dann fast mehr gemacht, hat so schnell wie möglich probiert zu reagieren und selber zu einem Goal kommen. Von dem her, der Start, der ist Post abgegangen, das war der Wahnsinn.

0: aber dann ist es abgeflacht. Ich hoffe, dass da in der zweiten noch ein bisschen mehr kommt.
1: Das hoffen wir auch und sind natürlich weiterhin mit dabei.
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müssen schauen, wenn das der Sommerhit war, der Pitbull «I know you want me». Was hättet ihr geschätzt? Es war eben doch schon 2009. Der Schweizer Hitparade Platz 2, der Sommerhit von 2009. Faktor heute noch im 26. SRF-Verkehrsinfo von 17.30 Uhr. Weiterhin Vorsicht in der Region Zürich. Auf dem Westring zwischen dem Uetliberg-Tunnel und Zürich Süd besteht in beiden Richtungen Gefahr durch Personen auf der Fahrbahn. Dann auf folgenden Strecken Stau im Berner Oberland auf der A8 Richtung Spiez zwischen Wilderswil und Faulensee. In der Zentralschweiz auf der A2 Richtung Luzern ab Stans Nord vor dem Gotthard-Südportal 8 km und bis 1,5 Stunden Wartezeit ab Faido. Die Autobahneinfahrt in Airolo ist gesperrt. Über den Gotthardpass Richtung Norden zwischen der Passhöhe und Göschenen. In Graubünden auf der A13 Richtung Sargans immer wieder zwischen Thusis und Sargans und am Walensee auf der A3 Richtung Zürich zwischen Mühlehorn und Reichenburg. Wir wünschen gute und vor allem sichere Fahrt, haben Sorge unterwegs und geben euch sie hiermit. Taylor Swift, We are never ever getting back together. Jenny hier am Mikro, hallo.

0: Dream Lover, das ist Mariah Carey, unterwegs seit ihrem Sonntag vorab. Und da gibt es weitere Medaillen an dieser Mountainbike EM. Wir haben ja schon zwei Frauen gewinnen, Gold und Silber. Und jetzt bei den Männern ebenfalls Edumatau,
1: die Medaille. Ja, die haben nachgelegt für den Fabio Bündner im Cross-Country-Rennen. Er holt Bronze an dieser Heim-EM im Tessin. Und es ist für den Fabio Bündner der grösste Erfolg von seiner Karriere. Und so eben hat die Schweiz heute einen ganzen Medaillensatz gewonnen. Zina Frey ist Europameisterin, auch im Cross-Country, holt Gold, Alessandra Keller. Silber. Also richtig erfolgreicher Tag für die Schweizer Mountainbikerinnen und Mountainbiker.
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0: Wie erfolgreich der Tag wird für GC oder Lugano, das fragen wir nachher beim Stefan Tschumi. Er ist im letzten für uns. Und die zweite Halbzeit läuft, wer ist besser gestartet?
3: Ja, die zweite Halbzeit-Laufzeit etwa 5 Minuten besser gestartet sind die Gäste aus Lugano. Aber man muss ja auch sagen, die mühen, weil sie liegen immer noch 1-0 hinten. In der ersten Halbzeit haben sie nicht viel Zeit, GC Top-Chancen gehabt. So, wenn jetzt nichts kommt von Lugano, dann nimmt man eben auch keine Punkte mit aus Zürich. Und darum ist es momentan Lugano, der druckt, aber wirklich gefährlich sind sie noch nicht.
0: Und dann gehen wir auch noch auf Sion, der Spezial gegen Luzern. Und Luzern hat ja wirklich der schlechteste Start in diesem Match gehabt, den man sich vorstellen kann, Fabio Halbise. Aber wegen dem sind sie gleich nur in Anführungszeichen 1-0 in Rückstand.
4: Ja, und das ist das, was man wirklich muss rausheben für die Luzerner, wenn man so startet, nach 2 Minuten rot, nach 9 Minuten das Gegengol und es steht und es läuft jetzt die, muss schnell güchseln, 55. Dann ist das wirklich ein Teilerfolg. Aber der Stefan Schumi hat ja vorhin auch gesagt, Lugano muss etwas machen, das muss eben auch Luzern, mit einem Mann weniger hier in der Hitze vom Wallis. Das wird schwierig und bis jetzt ist es auch nicht wirklich gelungen. Sie haben das Herz auf dem rechten Fleck, sie probieren es immer wieder, aber ist natürlich ganz, ganz schwer, um hier zu richtig guten Aktionen zu kommen. Sion kann verteidigen, macht das sehr, sehr gut. Das ist aber das Einzige, was die Walliser gut machen. Sonst kommt vom Heimteam wirklich wenig. Ich bin ein bisschen enttäuscht. Ich habe gedacht, die gehen jetzt hier los, wenn die Feuerwehr suchen, das zweite Goal. Haben sie bis jetzt wirklich nicht gemacht. Verhaltener Auftritt. Aber Stand jetzt wird es ja länger. Und Sion wird zu einem Heimsieg kommen. Luzern, wenn es denn so bleibt, wird das erste Mal seit 8 Jahren 2 Matches zum Saisonstart verlieren. Das will man natürlich verhindern. Noch ist natürlich Zeit. Aber wird, je länger das es geht, je schwieriger.
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0: Vorhin haben wir noch nachher gefragt, hey, bei GC gegen Lugano, wer ist da besser in die zweite Halbzeit gestartet? Und dann hat der Stefan Schumi gesagt, ja, also Lugano muss halt einfach jetzt so drücken. Und das haben sie gemacht, Stefan Schumi.
1: Das haben sie gemacht und sind dann aus einem Standard raus zum 1-1 ausgeglichen. Es hat einen Eckball gegeben, der ist kurz ausgeführt worden. Girgitsch flankt dann in die Mitte rein und dort startet Moncada Gold richtig per Kopf. Markiert er dann das 1-1. Also Lugano führt den Aufwand, den sie jetzt betrieben in der zweiten Halbzeit schon sehr früh. Belohnt 1-1 den neuen Spielstand. Gespielt sind 56 Minuten.
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0: James Blunt, 1973.
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0: Und wir lassen mal zum Fabio Haubise. Er ist Bison gegen Luzern und Luzern müsste ja eigentlich reagieren, genau wie das Lugano gegen GC gemacht hat. Aber können sie so?
2: Ja, jein, würde ich jetzt mal sagen. Sie probieren es wirklich. In den letzten paar Minuten haben sie jetzt wirklich noch mal einen draufgesetzt. Stehen noch mal ein Stück weit offensiver. Zum Beispiel vor bei einem Eckball. Dort haben sie keinen einzigen Mann hinterher geschickt, zum Absichern, falls sie ja dann zu einem Konter kommt. Also das Zeichen ist ganz klar, man will hier zurückkommen, auch wenn man seit der zweiten Minute ein Mann weniger ist. Aber so wirklich die ganz gute Chance, um den Ausgleich zu machen, die hat Luzern noch nicht gehabt. Und es läuft eine Zeit davon, das ist klar. Sio macht für mich zu wenig, steht nur hinten rein. Ja, bis jetzt längt es für Zitter noch. Es läuft die 68. immer noch 1-0.

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1: Die Nachrichten von SRF um 6 mit Ronja Bollinger. Der große Andrang von Migrantinnen und Migranten auf die spanische Stadt Ceuta scheint größtenteils vorbei. Die große Mehrheit von ihnen sei wieder nach Marokko zurückgekehrt, sagen die spanischen Behörden. Fast 60.000 Menschen waren in den vergangenen Tagen von Marokko aus in die spanische Exklave gelangt. Viele von ihnen schwammen mehrere Kilometer weit der Küste entlang. Ceuta grenzt an Marokko und ans Mittelmeer. Dutzende Migrantinnen und Migranten starben beim Versuch, auf EU-Gebiet zu gelangen. Was nun bleibt, ist die Frage, warum so viele Menschen fast gleichzeitig nach Ceuta wollten. Es kursierten momentan verschiedene Erklärungsansätze, aber wenige gesicherte Informationen, sagt der Sozialwissenschaftler und Migrationsexperte Gerald Knaus. Nur eines sei ziemlich klar.
2: Damit so etwas passiert, muss ein Staat wie Marokko bewusst wegsehen, wenn nicht sogar es unterstützen. Und dass das keine Verschwörungstheorie ist, wissen wir, weil das ist 2021 passiert. Damals sind auch 8.000 bis 10.000 Menschen nach Ceuta. Und damals war es offensichtlich, es war ein Versuch der marokkanischen Regierung, Spanien wegen der Außenpolitik, der Frage der Westsahara, unter Druck zu setzen.
1: Sagt der Migrationsexperte Gerald Knaus. Zu weiteren Meldungen aus dem Ausland in der Kurzübersicht. Israel hat erneut Ziele im Gazastreifen angegriffen. Mindestens 14 Menschen seien dabei getötet worden, heißt es von palästinensischer Seite. US-Präsident Donald Trump hatte diese Woche einen Durchbruch in den Gaza-Verhandlungen vermeldet. Sowohl die Hamas als auch Israel haben danach aber gesagt, dass jeweils die Gegenseite zuerst ihren Teil der Abmachung erfüllen müsse. In Griechenland kämpft die Feuerwehr weiterhin gegen Dutzende Waldbrände. Dabei ist es zu einem Unfall in der Luft gekommen. Zwei Feuerwehrhelikopter seien in der Nähe von Athen zusammengestoßen und abgestürzt, schreiben die griechischen Behörden. Rettungsteams seien unterwegs, um die Besatzung zu bergen. Und das Erdölbündnis OPEC Plus hebt die Obergrenze für die Ölfördermenge erneut an, zum 6. Mal in Folge. Ab September dürfen pro Tag 188.000 Barrel mehr Öl gefördert werden. Das haben die 7 Länder der OPEC Plus mitgeteilt. Mit dem Schritt wolle man den Ölmarkt stabil halten. Zu den Ländern, die ihre Ölproduktion nun erhöhen, gehören neben Saudi-Arabien auch Russland, der Irak und Algerien. Das Wetter, morgen ist es ziemlich sonnig und heiß mit 33 bis 36 Grad. Vor allem in den Bergen gibt es teils Gewitter. Das waren Nachrichten von Radio SRF, verantwortlich Patrick Seiler.
0: SRF Verkehrsinfo von 18.03 Uhr. Stau auf folgenden Strecken in Graubünden auf der A13 Richtung Sargans, immer wieder zwischen Thusis und Sargans. Dann weiter am Walensee auf der A3 Richtung Zürich zwischen Mühlehorn und Reichenburg. Vor dem Gotthard Südportal 8 Kilometer und bis zu 1,5 Stunden Wartezeit ab Faido. Die Autobahneinfahrt in Airolo ist gesperrt. Über den Gotthardpass Richtung Norden zwischen der Passe und Göschenen. In der Zentralschweiz auf der A2 Richtung Luzern ab Stans Süd. Über den Brünigpass Richtung Sahnen zwischen Brünig und Kaiserstuhl. Und im Berner Oberland auf der A8 Richtung Spiez zwischen Wilderswil und Faulensee. Und dann noch ein Hinweis zur Verladestation Lötschberg in Goppenstein beträgt die Wartezeit 1 Stunde. Wir sind noch live mit dabei beim Spiel zwischen Sion und Luzern. Und Fabio Haubisen, dort hat es ein Goal gegeben, aber nicht für die, die eigentlich hätten sollen. Also schon, nein, aber du weißt, wie ich meine.
3: Ja, ja, ich weiss ganz genau, was du meinst. Luzern hat sollte reagieren, hat wollen reagieren, aber Sion schafft schlussendlich das, was neu mehr durch auch logisch ist, wenn man einmal mehr ist seit der zweiten Minute. 2:0 heisst es jetzt also seit der 70. Minute. Der Berdayes hat getroffen auf eine wunderbare Vorlage von Luke Mbila. Da hat der Sion-Trainer, der Didier Tolo, gutes Händchen bewiesen. Beide Spieler sind nämlich im Verlauf des Matches reingekommen. Da hat er wollen ein Zeichen setzen. Weil ich habe es vorhin schon gesagt, seine Mannschaft hat eigentlich mit dem Vorteil, mit dieser Überzahl viel zu wenig gemacht. Jetzt also hat es geklappt mit dem zweiten Goal. Und im Shooten ist ja schon alles passiert, was man sich vorstellen kann. Aber dass jetzt Luzern hier noch zurückkommt, Das kann ich mir einfach wirklich nicht vorstellen. Also, Sion hat alle Vorteile in den eigenen Fies. 2:0 heisst es in der 76. Minute.
0: Beim Stefan Tschumi, bei GC gegen Lugano, da ist ebenfalls etwas passiert. GC hat das Spiel gekehrt. Lugano hat das Spiel gekehrt. Entschuldigung, mit GC. Lugano.
4: Ja, richtig. Lugano hat es gekehrt in der 72. Minute. Eigentlich hat es nach einer ungefährlichen Aktion ausgesehen, schon geklärt. Dann aber der Gürgic mit einem steilen Pass. Und dann ist es der Simiani, der dort aus kurzer Distanz vom GC-Golen zu einem Ablenker kommt und das 2:1 markiert. Und wenn man den Spielverlauf anschaut, jetzt einfach mal nur in der zweiten Hälfte, muss man sagen, absolut verdient für Lugano die 2:1-Führung.
0: Also, dann bleiben wir noch dran in der Schlussphase bei beiden Spielen. Jenny Herren am Mick hat einen wunderbaren Sonntagabend. Schön, seid ihr mit uns unterwegs.

0: Und dann ist in der Schlussphase bei den Super League-Matchen, die dann noch gespielt werden zwischen Sion und Luzern und GC und Lugano. Gehen wir zuerst zum Fabio Haubise, der ist bei Sion und Luzern. Ah, und hat jetzt eben doch Luzern mit einmal weniger seit quasi von Anfang an. Jetzt kesselt es ein bisschen.
1: Ja, jetzt zahlen sie den Preis, den man wirklich auch gedacht hat, ist neu mehr durchverständlich. Mittlerweile steht es 3-0 für Sion. Der Josias Lukembila hat getroffen, nachdem er schon das 2-0 vorgelegt hat. Wunderbare Aktion. Sion kommt in Überzahl in den Strafraum. Schlussendlich ist dann auch, wo der Ball zugespielt bekommt. Und dann hat er keine Mühe gehabt, um den zu versenken. Ja, Luzern, jetzt die Kräfte sind weg. Der Glauben ist auch weg. Ist natürlich neu mehr durch klar. Und Sion hat dann, nachdem sie lange einfach wirklich zu wenig gemacht haben aus dem Vorteil, hat dann die Wechsel gemacht, ist dann mit frischer Energie nochmal in Angriff gegangen und dann hat es geklappt mit dem zweiten und auch mit dem dritten Goal und so ist der Match hier im Wallis entschieden.
0: Gut, und dann gehen wir noch auf Zürich zu gegen Lugano. Der Stefan Tschumi ist vor Ort im Letzi. Dort hat es auch nochmal Goal gegeben und wieder für Lugano.
2: Ja, was soll ich sagen? Ich nehme es gerade mit. Kräfte sind weg, Glauben ist weg. Ja, es hat wieder ein Goal für Lugano gegeben. Und zwar ein schönes Goal von außerhalb vom Strafraum. Fasst sich der Pilzströmer mal ein Herz, probiert es mit einem Weitschuss und nicht die zum 3-1. Und damit brechen die Luganesi den Widerstand von GC.
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0: Hey Nobody, haben wir jetzt gehört, hier auf SRF 3 und der Match zwischen Sion und Luzern. Der ist fertig, dort ist es 3-0 für Sion geblieben. Aber im letzten GC gegen Lugano, Stefan Schumi, dort hat es in der Schlussphase nochmal gegeben.
1: Ja, und zwar das 4-1 für den FC Lugano. Einer, den wir schon kennen, der Simignani, hat nochmal zugeschlagen. Damals macht das frech, wenn man das so formulieren will. Er kommt alleine vor das Goal von GC, macht es mit einem wunderbaren Lob, sehr souverän, geht schnell zu den Lugano Fankurven, macht den Gesten. Habt ihr es gesehen? Habt ihr es gesehen? Wir haben es gesehen. Wunderschön. Damit ist der Deckel drauf, denn jetzt ist abpfiffen. 4-1 gewinnt der FC Lugano gegen GC.

Das ist Triana, Kaffeecreme unterwegs, seid ihr mit SRF 3. SRF Verkehrsinfo von 18.30 Uhr in Graubünden auf der A13 Richtung Sargans. Immer wieder Stau zwischen Rotenbrunnen und Sargans. Dann weiter am Walensee auf der A3 Richtung Zürich zwischen Mühlehorn und Reichenburg. Vor dem Gotthardtunnel Richtung Norden 7 Kilometer und mindestens eine Stunde Wartezeit ab Quinto. Die Autobahneinfahrt in Airolo ist gesperrt. Über dem Gotthardpass Richtung Norden zwischen der Passhöhe und Göschenen. In der Zentralschweiz auf der A2 Richtung Luzern ab Stans Süd. Über den Brünigpass Richtung Sahnen zwischen Brünig und Kaiserslautern und im Berner Oberland auf der A8 Richtung Spiez zwischen Wilderswil und Faulensee sowie in der Region Solothurn auf der A1 Richtung Zürich zwischen Kriegstetten und Herkingen. Und dann noch ein Hinweis zur Verladestation Lötschberg in Goppenstein, beträgt die Wartezeit eine Stunde. Habt Sorge, wo immer ihr auch her und unterwegs seid. Ich wünsche noch weiter gute Fahrt. Schön seid ihr mit uns unterwegs. Ich bin Jenny, einen guten Abend.

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0: Viel zu lange nicht gehört. Grossartiger Song, Alanis Morissette. Ironic. Am 20 vor 7 Sonntagabend.
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0: Wenn du an der Heim-Europameisterschaft einfach alles abräumst, dann kann ich mir vorstellen, das ist ein einmaliges Gefühl. Passiert der Schweizerinnen im Mountainbike, die Megima. Heute gibt es die Schweizer Doppelsieg.
2: Zina Frey ist Europameisterin im Cross-Country. Alessandra Keller holt Silber in Monte Generi im Tessin. Schon am Donnerstag im Short-Track hat es genau gleich ausgesehen. Zina Frey holt Gold, Alessandra Keller Silber. Und auch im Mixed-Rennen haben die Schweizerinnen zusammen mit den Männern abgeräumt, Gold geholt. Also, die Schweizer Mountainbikerinnen haben wirklich alles abgeräumt, was sie können abräumen an dieser Heim-EM.
0: Und das war heute nicht nur einfach eine Schweizer Doppelsieg, sondern es ist einfach eine souveräne Leistung von der Zina Frey und der Alessandra Keller.
2: Zina Frey war praktisch das ganze Rennen zuvorderst und gewinnt mit einem sehr, sehr grossen Vorsprung von fast 1,5 Minuten. Sie haben die Strecke im Schlaf können.
3: Heute Morgen auch, bin ich so halb am Schlafen gewesen, halb schon wach und die Strecke ist mir eigentlich schon durch den Kopf gegangen. Und heute hatte ich einen super Flow gehabt und ja, ich glaube von der Strecke noch ein bisschen geträumt gehabt, dass sie schon fast im Schlaf können.
2: Und Alessandra Keller hat alles im Griff gehabt, ist souverän zu Silber gefahren und das sogar mit einer Platte fast über die Hälfte vom Rennen gefahren.
0: Und gar nicht wissen, wie das gewesen wäre, wenn sie den nicht gehabt hätte. Bei den Männern gibt es zwar keinen Schweizer Sieg, aber gleich eine Schweizer Medaille.
2: Der Fabio Bündner holt Bronze auch im Cross Country. Es ist der grösste Erfolg von seiner Karriere, die Bronzemedaille. Und so holt die Schweiz zum Schluss von der Mountainbike EM einen ganzen Medaillensatz.
0: Dann kommen wir von den dicken Mountainbike-Reifen zu den dünnen Velo-Reifen Tour de France.
2: Und dort können die zwei Schweizerinnen mit den Besten von der Welt mithaben auf der zweiten Etappe. Der Etappensieg geht zwar auf Holland zu der Lorena Wiebes, aber Noemi Rüeg und Marlene Reusser kommen fast zeitgleich ins Ziel und beide sind im Gesamtklassement nur 20 Sekunden hinter der Ersten. Und das ist eben auch die Lorena Wiebes.
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0: Im Shoot war heute für gewisse Teams wirklich alles super gewesen. Super gut oder super schlecht, habe ich gemacht vom Sport.
2: Ja, also super ist gut ist wirklich bös. Aber wir müssen so klar und deutlich sagen, ja. Weil super gut ist es Sio gelaufen. Sio gewinnt 3-0 gegen Luzern. Der Donat Rudani sagt zu diesem Spiel.
3: Ja, es tut das brutal gut. Wir haben gewusst, dass es nicht ein einfacheres Spiel heute sein wird. Aber am Schluss, wir haben richtig souverän gewonnen am Schluss. Und das ist wichtig für uns.
2: Ja, halt einfach super gut. Super schlecht ist es am Luzern-Mittelfeldspieler Tyrone Owusu gelaufen. Er bekommt schon in der dritten Minute eine rote Karte. Und darum hat Luzern praktisch das ganze Spiel mit einmal weniger müssen spielen. Der FC Luzern-Captain Pius Sohn ist aber nicht hässig.
4: Ich mache der Mannschaft von der Mentalität überhaupt keinen Vorwurf, weil bei der Hitze mit einem Mann weniger haben wir uns voll dagegen gewehrt. Hatten auch unsere Aktion, hätten vielleicht ein bisschen zielstrebiger sein müssen.
0: Wenn wir zu GC Lugano kommen, dort ist es Lugano super gelaufen.
2: Kann man so sagen, Lugano war zwar eine halbe Stunde 0-1 hinter drin gewesen, aber dann hat Lugano den Match gekehrt. Und wie 4-1 heisst es am Schluss für Lugano. Perfekter Saisonstart für Lugano. 2 Spiele, 2 Siege. GC, naja, macht dort weiter, wo sie letzte Saison aufgehört haben, im Tabellenkeller mit 1 Punkt aus 2 Spielen. Der GC-Captain Amir Abrashi zu diesem Spiel.
5: Das Resultat ist brutal, vor allem nach der ersten Halbzeit, wo du ein sehr gutes Spiel machst. Komplimente in der ersten Halbzeit, gehst 1 und Führung, musst 2-0 machen, wenn du so Chance hast. Die zweite Halbzeit können wir nicht gut raus, sehr passiv.
0: Ja, nachher hat es im Match von Dutz St. Gallen noch einen Superjoker gegeben.
2: Ja, St. Gallen gewinnt 3-2 wegen 2 späten Goal vom Superjoker Enoch Owusu. Eingewechselt in der 72. Minute und dann ein paar Sekunden später mit dem ersten Ballkontakt ein Goal gemacht und dann nochmal eins und Spiel für St. Gallen noch dreht. Der Aufsteiger Vaduz hat ein Déjà-vu gehabt. Wie im ersten Spiel der Saison haben die Vaduzer auch heute lang gut gespielt, aber am Schluss verloren. Und so noch 0 Punkte in der neuen Saison. Der Trainer Marc Schneider.
6: Ja, natürlich haben wir es hergeschenkt im Sinne von, wir müssten den Dritten machen. Die Chancen haben wir gehabt, die Möglichkeiten sind da und die sind riesig. Das haben wir verpasst und nachher ist es normal. Also wenn du noch einen bekommst, haben sie natürlich wieder ein bisschen Aufwind, ein bisschen Auftrieb und wir haben dann nicht mehr die Ruhe ins Spiel gebracht. Das war das Problem. Er
0: hat ein bisschen geschrauen an seiner Linie.
2: Man hat fast das Gefühl, oder? Also, Vaduz hat jetzt ein paar Tage, eine Woche Zeit, um vielleicht wieder mal einen Punkt zu holen und der Marc Schneider hat eine Woche Zeit, um den Krott aus dem Hals zu bekommen.
0: Tee trinken.
1: So. 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

0: für uns am Eurovision Song Contest gsi. John's Tears gehört grad noch vor dem neuesten vom Tag hier auf SRF 3.
1: Die Nachrichten von SRF um 7 mit Ronja Bollinger. Das Fürstentum Liechtenstein ist Ziel eines Cyberangriffs geworden. Darüber hat die liechtensteinische Regierung in einer kurzfristig einberaumten Medienkonferenz informiert. Betroffen ist eine Datenbank, in der Eigentümerinnen und Eigentümer von Firmen, Stiftungen und Treuhänderschaften erfasst werden. Das Verzeichnis dient dazu, Geldwäscherei und Terrorismusfinanzierung zu verhindern. Justizminister Emanuel Schädler bestätigt den Vorfall.
2: Es hat sich leider definitiv bestätigt, dass es zu einem digitalen Angriff kam und Datenkopien von rund 31.000 Rechtsträgern widerrechtlich abgegriffen wurden. Die Regierung hat unmittelbar darauf einen Krisenstab einberufen. Er wird von der Regierungschefin geleitet und wird laufend transparent informieren.
1: Wer hinter der Attacke steckt, ist unklar, wie Regierungschefin Brigitte Haas erklärt.
3: Bisher haben wir keine Anzeichen dafür, wer der oder die Täter sind. Es gibt weder Lösegeldforderungen, noch ist das Verzeichnis im Darknet und gemäß unserem Wissen beispielsweise zum Verkauf angeboten.
1: Der Angriff ereignete sich Ende Juli. Als die Unregelmäßigkeiten bemerkt wurden, nahmen die Behörden das System vom Netz. In der St. Galler Gemeinde Grabs ist ein Jugendlicher bei einem Bergunfall ums Leben gekommen. Der 17-Jährige sei bei einer Wanderung am Schäffloch aus bislang unbekannten Gründen gestürzt und fiel 40 Meter in die Tiefe, schreibt die Kantonspolizei St. Gallen. Dabei verletzte er sich tödlich. Der Jugendliche sei in Begleitung eines 56-Jährigen unterwegs gewesen. Die Unfallursache wird nun abgeklärt. Und im Thurgau in Kreuzlingen konnte ein dreijähriges Mädchen nach einem Badeunfall wiederbelebt werden. Das Mädchen war regungslos im Wasser einer Badi entdeckt worden, schreibt die Kantonspolizei Thurgau. Eine medizinische Fachperson und ein Bademeister konnten das Kind daraufhin wiederbeleben. Das Mädchen wurde danach zur Untersuchung ins Spital geflogen. Zum Radsport. Die Niederländerin Lorena Wiebes hat an der Tour de France nach der ersten auch die zweite Etappe gewonnen. Wiebes setzte sich im Sprint durch, Noemi Rueck fuhr als beste Schweizerin auf Platz 8. Die ersten beiden Etappen der Tour de France der Frauen fanden in der Schweiz statt, das Ziel heute war in Genf. Zum Abschluss der Mountainbike-Europameisterschaft im Tessin hat die Schweiz erneut drei Medaillen geholt. Sina Frey ist neue Europameisterin im Cross-Country, Alessandra Keller wird Zweite. Im Rennen der Männer sicherte sich Fabio Pünktener als Dritter eine Medaille. Das Wetter, morgen ist es ziemlich sonnig und heiß mit 33 bis 36 Grad. Vor allem in den Bergen gibt es teils Gewitter. Das waren Nachrichten von Radio SRF, verantwortlich Patrick Seiler.
0: SRF Verkehrsinfo von 19.03 Uhr. Stau folgenden Strecken in Graubünden auf der A13 Richtung Sargans, immer wieder zwischen Rotenbrunnen und Sargans. Dann weiter am Walensee auf der A3 Richtung Zürich zwischen Mühlehorn und Reichenburg. Vor dem Gotthardtunnel Richtung Norden 5 km und bis zu einer Stunde Wartezeit ab Quinto. Die Autobahneinfahrt in Airolo ist gesperrt. Dann über den Gotthardpass Richtung Norden zwischen der Passhöhe und Göschenen. In der Zentralschweiz auf der A2 Richtung Luzern ab Stanz-Staat. Auf der A8 Richtung Sahnen zwischen Lungen Süd und Kaiserstuhl und im Berner Oberland auf der A8 Richtung Spiez zwischen Wilderswil und Faulensee und schließlich eine halbe Stunde mehr Fahrzeit zwischen Oberhofen und Thun.
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0: Nach viel Sport und am heutigen sehr sportlichen Sonntag fahren wir jetzt ein bisschen runter und geniessen den Rest der Woche zusammen. Purple Disco Machine, Sophie and the Giants in the Dark. Guten Abend miteinander.

SRF 3 ist das, was ihr in der habt, am Sonntagabend. Und wir reden heute am Abend noch über den Raub, der in die Schweizer Kriminalgeschichte ist eingegangen ist. Bei Frau Münsterpost in Zürich werden 53 Millionen Schweizer Franken gestohlen. In nur ganz knapp 5 Minuten war die Aktion vorbei gewesen. Vielleicht mögt ihr euch erinnern, passiert ist das Ganze vor knapp 30 Jahren, am 1. September 1997.

0: er ist natürlich sehr schnell gegangen, hat sich eine Gruppe formiert und gesagt, wir wollen das Geld.
1: Okay, wie haben sie es dann gemacht?
0: Also der Insider, der hat genau beschrieben, wie die Situation vor Ort ist. Er hat hier Fotos gemacht. Da ist der Innenhof, da kann man reinfahren, da kann man raus. Da hier sind die Geldkisten parat. Er hat ihnen auch noch einen Schlüssel organisiert, dass sie dann wieder raus können fahren, die Schleuse wieder können auftun. Und wo die Geldkisten im Innenhof sind parat gestanden, hat er dann angerufen, den anderen, die eben sie holen konnten. Mhm. Die sind reingekommen mit einem Auto, das so einen Telekom-Kleber drauf hatte. Partner, Unternehmen von der Post dazumal. Und am Eingang haben sie einfach beim Wachmann gesagt, hey komm, lass schnell rein. Der hat eigentlich die Anweisung gehabt, während dem Geld umladen kommt niemand rein. Und sie haben mehr so im Sinn von, komm Kollege, jetzt ist nicht so schwierig, wir müssen noch schnell etwas holen. Zack. Sie sind drinnen gewesen, sie haben Waffen gehabt, also Spielzeugpistole und 61 Gewehr, die nicht geladen waren. Nachher haben sie die Leute bedroht, das Geld ins Auto. Oder voll.
1: Also das heisst, es hat schon ein Sicherheitskonzept gegeben, aber es hat gelangt, einen Wachmann zu überzeugen, er soll schnell auftun. Schon sind sie Ding gewesen.
0: Absolut. Es ist eben sehr, sehr schnell gegangen. Und vor Ort wären es sogar 70 Millionen gewesen. Aber das Auto, das sie dabei hatten, der Fiat Fiorino, der war zu klein gewesen. Und so haben sie eben in Anführungszeichen nur 53 Millionen können mitnehmen.
1: Ja, okay, aber wirklich lang sind sie ja mit dem Geld noch nicht unterwegs gewesen, oder?
0: Ja, also die meisten sind in der ersten Woche oder ersten Monat gefasst worden. Man muss sagen, sie sind sehr unvorsichtig gewesen. Einerseits haben sie die Fotos, die sie bekommen von diesem Insider, die haben sie am Tatort liegen. Da hat es Fingerabdrücke getroffen gehabt. Der Rentner war vorbestraft gewesen und zack, haben sie schon die erste Spur gehabt, die Behörde. Nachher haben sie am Telefon, wo sie abgelost wurden, über das Geld geredet. Zwei haben irgendwie in Spanien Villen gekauft mit Bargeld. Also man kann sagen, der Raub war recht gut geplant gewesen. Die Flucht nachher überhaupt nicht. Ausser einer, der Fahrer, der hat es ein bisschen besser gemacht, der hat sich eine neue Identität gesucht. Da war am Schluss jetzt in Miami gewesen. Der ist erst nach 15 Monaten gefasst worden, weil er den Fehler gemacht hat, eben gleich mit seiner Freundin Kontakt aufzunehmen. Und da hat natürlich die Behörde, sie sind dort an diesen Kanälen dran gewesen und er hat sie schnell gefasst.
1: Und wo ist denn das Geld jetzt?
0: Das ist die gute Frage, die natürlich alle stellen. Die Hälfte haben wir beschlagnahmen, die andere Hälfte ist weg. Wir haben mit vielen Leuten geredet, die den Fall sehr gut kennen und es geht eigentlich niemand davon aus, dass jetzt jemand von den Beteiligten noch in den Millionen schwimmt. Es hat natürlich ganz viel Helfer gebraucht, die das haben organisiert, die das Geld zum Teil auch zwischengelagert haben. Und man geht davon aus, das meiste ist in mafiöse Kanäle versickert, wie man so schön sagt.
1: Okay, die ganze Geschichte zum Postraub, die gibt es hier bei uns nach der 8. Ganz zu hören auf SRF 3. SRF Verkehrsinfo von 19.18 Uhr. Vorsicht im St. Galler Rheintal auf der A13 Richtung Sargans zwischen Kriesern und Oberried. Besteht in beiden Richtungen Gefahr durch eine Verkehrsleitplanke auf der Fahrbahn.

klingende Jubel. Und da braucht es immer noch ziemlich viel Geduld im Sonntagabend. SRF-Verkehrsinfo von 19.33 Uhr. Weiterhin Vorsicht im St. Galler Rheintal auf der A13 Richtung Sargans. Zwischen Kriesen und Oberried besteht immer noch Gefahr durch eine Verkehrsleitplanke auf der Fahrbahn. Dann Stau auf folgenden Strecken in Graubünden auf der A13 Richtung Sargans zwischen Zitzers und Bad Ragaz, weiter am Walensee auf der A3 Richtung Zürich zwischen Wesen und Bilten, vor dem Gotthardtunnel Richtung Norden 5 Kilometer und bis zu einer Stunde Wartezeit ab Quinto. Die Autobahneinfahrt in Airolo ist gesperrt. In der Zentralschweiz auf der A2 Richtung Luzern ab Stans Nord, auf der A8 Richtung Sahnen zwischen Lungen Süd und Kaiserstuhl und im Berner Oberland auf der A8 Richtung Spiez zwischen Wilderswil und Faulensee und schließlich eine halbe Stunde mehr Fahrzeit zwischen Oberhofen und Thun. Wir wünschen gute und sichere Fahrt. Jenny Herren am Mick hat einen wunderbaren Sonntagabend bei uns.

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1: Die Nachrichten von SRF um 8 mit Ronja Bollinger. Das Fürstentum Liechtenstein ist Ziel eines Cyberangriffs geworden. Darüber hat die liechtensteinische Regierung in einer kurzfristig einberaumten Medienkonferenz informiert. Betroffen ist eine Datenbank, in der Eigentümerinnen und Eigentümer von Firmen, Stiftungen und Treuhänderschaften erfasst werden. Das Verzeichnis dient dazu, Geldwäscherei und Terrorismusfinanzierung zu verhindern. Justizminister Emanuel Schädler bestätigt den Vorfall.
2: Es hat sich leider definitiv bestätigt, dass es zu einem digitalen Angriff kam und Datenkopien von rund 31.000 Rechtsträgern widerrechtlich abgegriffen wurden. Die Regierung hat unmittelbar darauf einen Krisenstab einberufen. Er wird von der Regierungschefin geleitet und wird laufend transparent informieren.
1: Wer hinter der Attacke steckt, ist unklar, wie Regierungschefin Brigitte Haas erklärt.
3: Bisher haben wir keine Anzeichen dafür, wer der oder die Täter sind. Es gibt weder Lösegeldforderungen, noch ist das Verzeichnis im Darknet und gemäß unserem Wissen beispielsweise zum Verkauf angeboten.
1: Der Angriff ereignete sich Ende Juli. Als die Unregelmäßigkeiten bemerkt wurden, nahmen die Behörden das System vom Netz. Bei der Bekämpfung der Waldbrände in Griechenland hat es einen Unfall in der Luft gegeben. Zwei Feuerwehrhelikopter sind in der Nähe von Athen zusammengestoßen und abgestürzt. Dabei seien die zwei Besatzungsmitglieder des einen Helikopters ums Leben gekommen, die zwei Personen im zweiten Helikopter überlebten. Das bestätigte ein Sprecher der Feuerwehr laut Nachrichtenagenturen. Bei den vier Männern an Bord der Helikopter habe es sich um je einen Griechen und je einen Ausländer gehandelt. Videos zeigen den Hergang des Unfalls. Ein Helikopter berührte den Rotor des anderen, woraufhin einer der Helikopter explodierte und abstürzte. Der zweite Helikopter konnte notlanden. Bei ukrainischen Drohnenangriffen weit im russischen Hinterland sind mindestens 8 Menschen getötet worden. Ziel der Angriffe waren unter anderem Ölanlagen, ein Militärflugplatz sowie ein Logistikzentrum bei Samara, rund 800 Kilometer östlich von Moskau. Auch Russland setzt seine Angriffe fort. Bei 2 russischen Angriffen mit Lenkbomben auf die ukrainische Stadt Saporischschja wurden mindestens 2 Menschen getötet und 11 weitere verletzt. Zudem seien Frachtschiffe im ukrainischen Hafen Mykolaiv angegriffen worden. Italien meldet zugleich, dass sein Spezialkommando im Mittelmeer einen Öltanker geentert habe, der mutmaßlich zur sogenannten russischen Schattenflotte gehöre und EU-Sanktionen umgehen wolle. Noch zum Fußball. In der Super League verlieren die Grasshoppers gegen Lugano 1:4, Sitten gewinnt gegen Luzern 3:0 und Vaduz verliert gegen St. Gallen mit 2:3. Das Wetter, morgen ist es ziemlich sonnig und heiß mit 33 bis 36 Grad. Vor allem in den Bergen gibt es teils Gewitter. Das waren Nachrichten von Radio SRF, verantwortlich Patrick Seiler.
0: SRF Verkehrsinfo von 20:03 auf der A9 Vevey-Martigny zwischen Vevey und Montreux in beiden Richtungen Gefahr durch Personen auf der Fahrbahn. Dann auf der A2 Chiasso Richtung Gotthard in Höhe Airolo. Die Einfahrt ist gesperrt zwischen Quinto und der Dosierstelle Airolo. Verkehrsüberlastung, 4 Kilometer Stau, Erwartezeit bis zu 40 Minuten. Auf der A2 Gotthard Richtung Basel zwischen der Verzweigung Lopper und Emmen Süd Stau und Verkehrsüberlastung, Wartezeit bis zu 15 Minuten. Auf der A4 Altdorf Richtung Brunnen zwischen der Verzweigung Altdorf und Zisikon Stau, Wartezeit bis zu 20 Minuten. Auf der A8 Brienz Richtung Sahnen zwischen Lungen Süd und Kaiserstuhl ebenfalls Stau und Wartezeit bis zu 15 Minuten. Auf der A8 Brienz Richtung Spiez zwischen Wilderswil und Faulensee Stau bis zu 20 Minuten Wartezeit. Und auf der A13 Chur Richtung Sargans zwischen Landquart und Bad Ragaz stockender Verkehr ebenfalls. Auf der A9 Lausanne Richtung Martigny zwischen der Verzweigung Laveur und Wöwe, deswegen Verkehrsbehinderung. 53 Millionen in 5 Minuten. Das war der Frau Münster-Raub, Post-Raub. Das war 1997. Ist das gewesen, ein Millionen-Raub. Man kann es anders sagen, Hobby-Ganoven brechen in die Zürcher Frau Münster-Post ein und stellen Geldkisten mit Noten im Wert von eben 53 Millionen. Rund die Hälfte von dem Geld ist nie mehr auftaucht. Die ganze Geschichte, die gehört ihr heute hier bei uns bei True Crime Schweiz. Das ist unser Podcast. Da gibt es hier bei uns in Vorlänge in gut 6 Minuten. Jenny Herren und Mick, guten Sonntagabend.

0: Wie viel Bargeld hat ihr im Portemonnaie? Oder seid ihr auch einfach noch mit Kärtchen und Smartphone unterwegs beim Zahlen? Was ihr würdet verstehen. Unsere heutige Folge, True Crime Schweiz, nimmt uns aber zurück in eine Zeit, wo Bargeld noch en masse rum war. Er ist sogar 70 Millionen Schweizer Franken deponierte Kisten im Innenhof von Frau Münster Post Zürich. Nur, das haben auch Ganoven gewusst und 53 Millionen in weniger als 5 Minuten in ein Auto eingeladen. Ja, die ganze Geschichte zum Frau Münster Postraub gibt es von der Ramona Drossner und dem Matthias von Warburg.
1: Sie machen einen Rekordraub, aber eigentlich sein Hobby Ganoven. In den 90er Jahren stürmen fünf junge Männer in die Frau Münster Post, bewaffnet, ihr Ziel, Geldkisten, die eigentlich in die Nationalbank transportiert werden
2: sollen. In weniger als 5 Minuten stellen sie 53 Millionen Schweizer Franken. Die Hälfte des Geldes ist nie mehr aufgetaucht.
1: Wir rollen den Jahrhundert-Postraub auf mit jemandem, der engen Kontakt zu den Tätern hat. Das ist True Crime Schweiz mit mir, Matthias von Wartburg.
2: Und mir, Ramona Drosner.
1: Und als Gast heute bei uns ist Andrea Pfalzgraf. Hallo Andrea.
3: Hallo zusammen.
2: Hoi.
1: Du hast ja über Jahre, kann man sagen, den Fall begleitet, mehrere Filme gemacht zu diesem Postraub. Am 1. September 1997 stellen eben fünf Räuber in Zürich 53 Millionen Franken. Wie kommen die überhaupt in die Post rein? Wie machen sie das?
3: Indem sie zuerst mal ein Auto gestohlen haben, bevor sie das Geld gestohlen haben.
1: Okay.
3: Und das so präpariert haben, dass es aussieht, als wäre es ein Post, also ein Telekom-Auto, also von der Post, ein Auto, ein Mitarbeiterauto. Und indem sie gewusst haben, wann das dort Geld umgeladen wird, beziehungsweise im Innenhof steht und ungefähr wann. Von einem Insider haben sie das gewusst und so haben sie relativ einfach reinfahren. Sie haben bei der Schleuse haben sie einen Mitarbeiter müssen überzeugen, dass er sie schnell reinlassen soll. Dass, hey, Kollege, und haben ein bisschen appelliert, komm, mach es jetzt nicht kompliziert, wir müssen schnell etwas holen oder so. Lass uns machen auf, lass uns rein. Und der hat irgendwie zuerst nicht recht wollen und hat dann gefunden, ja, so gut, dann fahren halt rein.
1: Weil sie Kollegen sind.
3: Weil sie Kollegen sind. Und ja, das Auto war angeschrieben mit Telekom. Und ja, macht man so, oder? Würden wir ja wahrscheinlich da im Fernsehen auch so machen. Nur gibt es da nicht so viel zu holen.
1: Also eigentlich hat es schon ein Sicherheitskonzept gegeben. Währenddem, dass irgendwie das Geld umgeladen wird, lässt man nie mehr rein. Aber offenbar hat man nur einen Wachmann durch den Schleuse ein bisschen überzeugen, läuft schnell rein.
3: Ganz genau.
1: Dann sind sie drin.
3: Dann sind sie drin, ja.
1: Und drinnen stehen die Geldkisten parat.
3: Und drinnen stehen ein Haufen Geldkisten, nämlich insgesamt 70 Millionen. Von denen haben sie dann 50 Millionen können mitnehmen. Ich hatte leider nicht Platz im Auto, also leider aus ihrer Sicht.
2: Irrsinnig viel Geld, 70 Millionen, hat man gar keine Vorstellung, wie viel das sind.
3: Häufchen, ja. Das haben sie, glaube ich, dann nachher auch gemerkt.
1: Ja. Dass es logistisch auch herausfordernd das ist.
3: Ja, genau.
1: Genau, das Auto war sogar zu klein.
3: Ja.
1: Haben wir gehen darauf ein, wie sie das gemacht haben und wie sie sich vorbereitet haben. Aber sag uns sehr schnell die Täter. Was sind das für Typen?
3: Das waren junge Männer damals. Heute sind sie auch ein bisschen älter. Der Jüngste war 19, der Älteste Ende 30. Und die haben alle gemeinsam gehabt, dass sie einfach gemerkt haben, sie kommen mit dem, was sie können leisten, was sie können schaffen, ja, nicht weit kommen, finanziell. Und dann irgendwann sich zusammentun haben, weil sie eben den Tipp bekommen haben, dass in dieser Post offenbar tatsächlich relativ einfach sehr viel Geld zu holen ist. Sind alles, oder die meisten sind schon

0: geschafft hat, der sogenannte Insider. Weil der hat die ganzen Informationen gehabt. Und die anderen haben das Geld wählen. Er hat gewusst, wo das Geld steht. Und so sind die zusammengekommen.
1: Also verbunden hat die fünf eigentlich der grosse Traum vom Geld.
0: Absolut.
2: Einen, das habe ich noch spannend gedacht, einen hast du schon vorher kennt, oder? Bevor du überhaupt irgendwie in die Recherche eingestiegen bist. Du hast nämlich eine Geschichte mit dem einen, oder?
0: Mhm.
2: Von den Tätern. Wie sieht die aus?
0: Bevor ich Journalistin geworden bin, bin ich Sozialarbeiterin gewesen und habe im Schlupfhaus geschafft, dass ich das erzählen darf. Er hat mir das erlaubt, dass ich das sagen darf. Sonst würde ich das nicht machen. Also wegen dem Datenschutz ist klar. Aber dort ist er irgendwann einmal gelandet. Also aus verschiedensten Gründen ist er, hat er dort einen Unterschlupf gesucht, als vielleicht, was war er, 13 oder so, oder 14. Und dann war er ein paar Wochen da. Ich war seine Bezugsperson und dann war er wieder weg. Und wir hatten keinen Kontakt mehr gehabt. Und als ich dann später hier im Haus beim 10v10 gearbeitet habe, das sind immer so Bildschirme wo mit News von überall, bin ich so im Dienst und dann schaue ich auf so einen Bildschirm und dann ist gerade eine Verhaftung im Gang in Spanien und es steht so Posträuber, vermutlich verhaftet in Spanien, der Zoran V. Und ich denke, das darf jetzt aber wohl nicht wahr sein. Das ist doch der. Und so war es dann auch.
1: Mhm.
0: Ja, also habe ich dort schon einen gewissen Vorsprung gehabt, dass ich den gekannt habe. Und ich habe dann auch Kontakt aufgenommen mit dem. Er war schon im Gefängnis und wollte wissen, was ihn da eigentlich geritten hat. Ja. Was hast du da gemacht?
1: Bist du ihn im Gefängnis besuchen?
0: Nein, das konnte ich nicht können und auch nicht wollen. Ich bin nachher am Prozess gegangen. Ich habe dort noch im 10v10 geschafft als Journalistin und habe dort darüber berichtet. Und dort ist das dann erst ein bisschen entstanden, dass ich mich mehr befasst, mit Heimatland damit befasst habe, mit dem Postraub, weil mir so aufgefallen ist, das sind alles junge Männer und die sind auch bewacht worden von Polizisten in diesem Gerichtssaal und die haben eigentlich alle so ein bisschen ähnlich ausgesehen. Also die jungen Männer, der eine Polizist, die gleiche Frisur, das gleiche Outfit, mehr oder weniger.
1: Also Panzerknacker, nur in echt.
0: Ja, genau. Und ich habe mir dann so überlegt, ja, wieso ist eigentlich einer jetzt plötzlich ein Räuber, ein Gangster, ein Krimineller und der andere ist Polizist? Und das hat mich so eigentlich am Anfang getrieben, mich mit dem mehr auseinandersetzen, weil ich das schon krass gefunden habe. Ja, die eigentlich Unbedarften. Und es sind jetzt nicht die, wo man denkt, wow, das sind jetzt richtige Brains und die haben jahrelang das vorbereitet und einen cleveren Plan gehabt. Nein, die haben, wie du sagst, den Traum vom grossen Geld gehabt. Es hat eine Gelegenheit gegeben und zack, sie haben zugeschlagen.
2: Wie sie zugeschlagen haben, das hören wir jetzt. Sag noch ein bisschen mehr über den Insider. Ohne den wäre es ja nicht gegangen. Mhm. Der hat im Prinzip auch die Idee gehabt, oder? Oder der hat gewusst, hey, da ist Geld rum, wir können da etwas machen.
0: Ja, und er hat dann, eben, er ist überhaupt nicht vorbestraft gewesen. Im Gegenteil, er wollte Polizist werden in Italien. Sogar, ja, und sie haben dann aber nicht angenommen. Und er hat einfach immer gesehen, wie in dem Innenhof die Kisten verladen werden. Für die Nationalbank und dort so stehen und eigentlich unbewacht. Und dann hat er sich so überlegt, ja, die könnte man ja wirklich relativ einfach klauen. Und hat dann eben der besagte Bar, wo er denkt, da treiben sich so ein bisschen dunkle Gestalten rum, Kontakt aufgenommen und hat das einmal so ein bisschen fallen lassen. Und das ist natürlich schnell gegangen. Also dann haben alle gefunden, was ist das wahr? Und ja, sicher, wir sind dabei.
2: Wie hat er sie denn auch unterstützt? Also hat er genau erklärt, wie sie rein können? Oder?
0: Genau. Er hat gesagt, wenn das passiert, ich will das Ende vom Monat, um welche Zeit ungefähr und wie die Gegebenheiten sind. Und sie haben ihm dann gesagt, du musst uns Fotos machen, damit wir wissen, wie das aussieht.
1: Mhm.
0: Und das hat er dann gemacht und hat die Fotos gebracht und hat aber auch schon gewusst, dass man die Fotos vernichten sollte und hat dann der Bandi auch gesagt, ihr müsst unbedingt die Fotos vor dem Überfall entsorgen, weil das ist ein Indiz. Sie haben ihn betüren, ja, klar, machen wir. Aber wie Geschichte, ja, wie wir wissen, haben sie es nicht gemacht und das ist dann ist ihnen zum Verhängnis geworden.
2: Und er rückt sogar noch einen Schlüssel aus, oder? Dass sie können
0: genau, er
2: flüchten.
0: Hat, und hat Fotos gemacht im Innenhof. Also eben, das ist das eine gewesen und er hat einen Schlüssel, glaube ich, sogar kopieren lassen. Wenn es mir recht ist, ja.
1: Es klingt jetzt fast so ein bisschen passiv.

0: sparen, Geld einladen, wieder rausfahren. Es ist ihnen gelungen. Was hat das für Reaktionen gegeben? Wie war die Stimmung nach dem Raub?
1: Unter den Gangstern oder Bevölkerung. In der Bevölkerung, meinst du? Ja, ich glaube, zuerst mal grosse Fassungslosigkeit ab dieser schieren Menge. Also es ist schon, das ist der krasseste, also der grösste Raub gewesen in ganz Europa. Also sogar der Posträuber aus England hat dann ein Glückwunsch-Telegramm geschickt, weil er weniger geklaut hat damals. Also das ist schon ein grosses Erstaunen gewesen und gleichzeitig also ein bisschen Empörung, aber auch so ein bisschen Schmunzeln. Also weil man gemerkt hat, hey, nein, wie blöd ist das von der Post, dass das möglich ist.
0: Ja, dass eigentlich noch niemand vorher auf die Idee gekommen ist.
1: Genau. Und da haben sich wahrscheinlich der eine oder der andere gefragt, hätte mir auch einfallen können.
0: Aber trotzdem, für die Postangestellten stelle ich mir das entsetzlich vor. Sie haben ja sogar noch eine Waffe dabei gehabt. Spielzeugwaffen oder ungeladene. Aber wenn jemand eine Pistole auf einem richtet, also wie ist es denen ergangen?
1: Ja, das ist dann eben so ein bisschen, die Bevölkerung ist wirklich, sie sind dann plötzlich Helden geworden. Man hat es lustig gefunden und denkt, super, dass die so viel haben. Und sie haben grosse Sympathie gehabt und niemand hat, also es war niemand verletzt gewesen. Und sie haben immer
2: körperlich
1: verletzt, genau, du sagst das richtig. Es ist niemand zu Schaden gekommen, äußerlich. Und darum haben sie auch so viel Sympathie gehabt. Aber für die Angestellten, die dort Dienst hatten, ist das zum Teil richtig schlimm gewesen. Also die haben auch psychisch nur jahrelang, also hat es Einzelne gehabt, die grosse Probleme hatten, weil für sie, erstens haben sie Todesangst gehabt. Also sie haben ja nicht gewusst, dass das keine echte Waffen sind. Wie sie immer behauptet haben, das sind nicht echt gewesen. Also sie hatten Todesangst gehabt und gleichzeitig haben sie auch, ich habe mit einem mal noch telefoniert, der hat aber nicht vorkommen, irgendeinem Film, der hat mir gesagt, wissen Sie, ich bin derart entsetzt gewesen, ich bin so ein korrekter Mensch und ich hätte eher etwas in eine Kasse reingetan, als etwas rausgenommen. Und dann machen die so etwas. Und das war für ihn eine persönliche Kränkung gewesen, dass man sich einfach nicht an die Regeln haltet. Im Gegenteil, dass man das so krass überschreitet. Und das war für ein paar Leute auf der Post richtig schlimm gewesen. Und über das hat man nicht so geredet.
0: Du hast ja auch recht engen Kontakt eben mit den Tätern gehabt. Hast du mit ihnen mal darüber geredet, wie das für die Postangestellte vielleicht war?
1: Ja, ich habe schon auch mit denen geredet und habe sie gefragt, ob sie das nie überlegt haben. Und sie haben dann gesagt, natürlich im Moment nicht, weil dann haben sie nur das Geld wählen und haben einfach gehofft, dass niemand irgendeine Pistole auf sie richtet, oder? Sie haben, also ich habe jetzt außer vom Insider, also vom Marcello, der auf der Post gearbeitet hat, dem hat es richtig leid getan. Das hat er mehrmals gesagt und das habe ich keinen Grund gehabt, das nicht zu glauben.
0: Ja.
1: Aber bei den anderen hat es mich gedacht, ist das Bedauern oder die Empathie an einem kleinen Ort. Ja.
2: Das hat mich aber auch gedacht, als ich den einen Film von dir geschaut habe, das ist, glaube ich, der Domenico S., der Chauffeur, wo du noch so fragst, das ist ja, die Leid irgendwie, die aber, sagt, ja, das ist vielleicht schon ein Schock, ein paar Minuten, aber dann ist es ja wieder vorbei. Also das Verständnis, dass das wirklich nachhaltig etwas mit dem machen kann, das ist wirklich nicht da gewesen.
1: Ja, vielleicht ist es da gewesen und sie haben es müssen abspalten, damit sie nicht irgendwie ein Problem selber haben, mit einem schlechten Gewissen oder so, oder wer weiß das. Aber mindestens, was sie geäussert haben, ist jetzt nicht das grosse Bedauern. Eben im Gegensatz zum Marcello, wo wirklich, der ist ja auch lang im Thorberg, also im Gefängnis gehockt, über 4 Jahre, und der hat einfach x-mal, ich bin ihn damals besuchen, gesagt, es ist der grösste Fehler von meinem Leben gewesen und es tut mir so leid. Und er hat auch Briefe geschrieben an die Post und an die ehemaligen Mitarbeiter.
2: Das waren Kollegen,
1: genau. Und er hat gesagt, weißt, das ist so schlimm. Ich habe die noch getröstet. Und er hat gesagt, Jesus, was ist? Und geht's gut? Und er hat ja müssen lügen nachher und sie haben darüber geredet und alle sind entsetzt gewesen und er hat gewusst, eben darum, es ist, glaube ich, auch in einem Film, ist das, sagt er das im Interview, für ihn war es ein bisschen wie eine Erlösung gewesen, dann, wo er verhaftet worden ist. Weil dann ist einfach die ganze, quasi, der Druck ist dann von ihm weg gewesen.
2: Also lass uns nochmal in die Geschichte zurück eintauchen. Wie sie eben aufgeflogen sind, 5 Tage nach dem Raub, gibt es ja schon die erste Verhaftung. Der Chef der Bande, Elias A. Wie kommt die Polizei auf die Spur der Täter?
1: Also einerseits, weil eben, sie haben Fotos mitgenommen und sie haben die Türen hinten nicht mehr zugebracht von dem Fiat Fiorino, weil es so viele Kisten drin gab und sie selber sind ja auch noch drin gehockt. Und dann hat die geklemmt und dort sind die Fotos rausgefallen, die sie mitgenommen haben zum Raub.
0: Und der
1: also das muss man sich jetzt mal geben. Gut, das ist passiert und darauf hat es Fingerabdrücke von Elias, er war vorbestraft gewesen. Das war relativ einfach gewesen. Plus, es ist dann noch dazu gekommen, sie sind vorher, zwei, sind Kaffee getrunken in der Nähe von der Frau Münster Post, wo sie aufs Telefon gewartet haben, vom Insider, der ihnen gesagt hat, wie viel Geld das ist. Mhm. Dort haben sie einen Espresso getrunken und in dieser Bar sind die Espresso-Tasseln noch nicht abgewaschen gewesen. Und das war natürlich auch eine Spur gewesen dann. Hat auch DNA-Spuren gehabt.
2: Und Maske haben sie, glaube ich, auch nicht gedreht, oder?
1: Nein. Sie haben keine Maske gedreht.
0: Okay. Aber es hat Videoaufnahmen gegeben in der
1: Post. Ja, es hat Videoaufnahmen gegeben. Die waren schwierig erkennbar gewesen. Hatte ich auch gesehen. Aber ja, es hat verschiedene Beweismittel gegeben. Und man muss sich vorstellen, es sind über 100 Polizistinnen und Polizisten im Einsatz gewesen, um die zu jagen. Also es war richtig eine grosse Sache gewesen.
2: Und es ist, glaube ich, auch schnell klar gewesen, da muss ein Insider dabei sein, dass die genau irgendwie den Zeitpunkt getroffen haben, dass sie eben auch mit diesen Fotos, da ist eigentlich nachher ziemlich schnell klar gewesen da.
1: Ja, er hat aber hartnäckig abgestritten und man hat dann die Überwachungskamera eben die Bilder angeschaut und dann hat man irgendwann gesehen, dass jemand Fotos gemacht hat. Also hat man gesehen, es war nicht viel vorher gewesen, also vielleicht einen Monat oder so oder zwei. Dass da jemand fotografiert. Dann hat man ihn konfrontiert, also alle hat man konfrontiert, man hat nicht genau gewusst, wer das ist. Und er hat gesagt, ja, ich habe schon ab und zu Fotos gemacht für die Verwandten, um zu zeigen, wo er arbeitet und so.
2: Zum zeigen, wo das Geld da deponiert wird.
1: Ja, und so hat man dann auch überführen und dann hat er zugegeben.
2: Also wir haben irgendwie die Fotos, die da liegen, Fingerabdrücke drauf. Wir haben die Espresso-Tasse in dem Kaffee nahe, Fingerabdrücke drauf. Man weiss, es muss ein Insider haben. Da merkt man jetzt langsam, so ein bisschen, hey, der Plan ist irgendwie gut gewesen, kaltblütig ausgeführt, aber wirklich Profis oder so, das langsam bröckelt das ein bisschen. Jetzt ist ja die Tat das eine und die Flucht das andere. Und da merkt man jetzt auf das, hey, sie sind gar nicht vorbereitet. Also da sind sie völlig einfach ins Blaue raus. Was machen sie für Fehler auf der Flucht?
1: Also sie sind insofern vorbereitet gewesen, dass sie bei einem Garagist gesagt haben, wir kommen dann so. Der hat aber nicht genau gewusst, um was es geht. In der Nähe, sie haben ja müssen schnell von der Bildfläche verschwinden, weil das sind dann auch Helikopter, da hat es noch keine Drohne gegeben, im Einsatz gewesen und so. Und dort sind sie reingefahren, haben dort unten das Geld verteilt. Und eben ein Fehler war ja, dass sie die Fotos verloren haben, aber so ist es weitergegangen. Also sie haben keinen richtigen Plan gehabt. Und die einen sind auf Spanien, die zwei Jüngsten, und haben dort angefangen, also richtig nach Lehrbuch, wie man es nicht macht. Villen gekauft, haben geprotzt mit dem Geld, haben mit Prostituierten sich umgeben und ja, geprotzt.
0: Mit einem Sack voller Noten
1: mit
0: auf
1: Sack
0: Spanien.
1: Mit einem Sack voller Noten, ja. Genau, oder mit mehreren Säcken.
0: Ja,
1: zum Teil haben sie es noch ein bisschen im Auto, unter der Sonnenblende und unter dem Teppich und ich weiss nicht was. Also wirklich so eben, wie man sich es vorstellt, wie man es wahrscheinlich nicht machen sollte. So.
2: Der Elias A., der ja als erstes ist, verhaftet wurde, der hat mir ja durch die Fingerabdrücke und so, hat die Polizei das sowieso auf dem Radar gehabt, hat ihn beschattet, Telefon natürlich abgelöst und der hat nachher ziemlich naiv am Telefon über die Beute geredet. Also wirklich vorsichtig sie waren nicht.
1: Nein, ich glaube, sie sind wie in einen Rausch gekommen. Also die sind ja selber überwältigt gewesen, ab der schieren Menge von dem Geld. Und er hatte den grössten Teil gehabt und hat dann deponiert bei einer Kollegin in Zürich und ist mit seiner Freundin auf Mailand und hat von dort aus dann telefoniert und gesagt, sie sollen kommen und das Geld mitbringen. Ja, und das ist natürlich auch fahrlässig insofern. Ja.
2: Wie haben sie es eigentlich aufgeteilt, weiss man das? Oder nach welchen Kriterien,
1: ja, also
2: wären die viel?
1: Der gefahren ist, die zwei Jüngsten, also die Kistenträger und der Hassan, haben alle etwa 4 Millionen bekommen und das haben sie geschluckt, weil das ist für sie ja wahnsinnig viel Geld gewesen. Und der Elias hat dann den grössten Teil, bis über 20 Millionen, dann haben wir für den Marcello der Insider, der ja der Boss war, für den hat man müssen auch, also der hat Mittelsmänner gehabt, wahrscheinlich. Das von dem Geld weiss man nichts.
0: Mhm.
1: Wo das für ihn übernommen haben, also wo der Plan gewesen wäre, dass er das dann irgendwann auch überkommt, oder? Mhm. Oder sie es verstecken, oder was auch immer. Aber bevor es bei ihm war, ist es wahrscheinlich bei der Mafia, im mafiösen Kalel verschwunden. Ja, aber der grösste Teil hat Elias überkommen.
2: Und eben der wird ja sehr schnell, genau, wird sehr schnell nach einer Woche schon verhaftet. Es geht nachher ziemlich schnell, aber du hast gesagt, die zwei in Spanien, die irgendwie mit dem Geld um sich werfen, komplett unvorsichtig eben mit Bargeld eine Villa kaufen, die sind nachher ziemlich schnell mal reingenommen worden. Der Domenico S., der Chauffeur, hat es ein bisschen besser gemacht.
1: Ja, der hat eigentlich einen guten Plan gehabt, hat sich abgesetzt auf Italien und hat immer wieder Sicherheitsvorkehrungen getroffen, hat auch mit seiner Freundin nicht kommuniziert. Es ist ja auch so, dass die Angehörigen eigentlich nichts gewusst haben.
0: Mhm.
1: Das haben sie eigentlich gut gemacht. Aber ich meine, der Jüngste, der Zoran, ist gerade, der ist schon Vater gewesen mit 19 von einem zweijährigen Kind. Und zum Zeitpunkt vom Überfall ist sein jüngeres Kind 2 Wochen alt gewesen. Also,
0: Wahnsinn.
1: Oder nach 2 Wochen auf die Welt, ich weiß es nicht mehr, er hat es glaub, gar nicht gesehen. Also, weil er ja mit Vorbereitungen beschäftigt war und so. Genau, der hat das recht schlau gemacht und ist am Schluss in Miami gelandet, hat auch seine Identität gewechselt und hat aber mit dem dann auch Mühe bekommen. Er hat das dann mir irgendwann einmal beschrieben, dass er, wenn er ja eine neue Identität hat, ist er plötzlich wie niemand mehr. Dann hat er keine Geschichte, er hat keinen Geburtstag, er hat keine Verwandtschaft und das hat ihm richtig zu arbeiten gemacht.
0: Also reich, aber total einsam.
1: Total einsam, genau. Und so ist es dann auch gekommen, dass er irgendwann gleich schwach wurde und mit seiner Freundin Kontakt gehabt hat und dann ist die Falle zugeschnappt.
0: Mhm.
2: Weil die ihn nachher verraten hat, sozusagen. Oder die Polizei ist natürlich näher an ihr dran gewesen. Und,
1: ja. Also das mit dem Verraten ist übrigens, nachdem sie die ersten gehabt haben, ich war ja nicht dabei gewesen bei diesen Verhören, ich habe zum Teil Protokoll gesehen und die haben sich natürlich dann auch angefangen verstricken gegenseitig. Also die haben sich auch gegenseitig ein bisschen das Messer geliefert.
2: Okay. Ja. Mhm. Aber es sind schon eine spannende Szene dort mit dem Domenico S., dass sie träumen von dem Geld, sie bekommen es, sie kurz in diesem Rausch und gerade er kommt nachher auf den Boden von Realität und merkt, aha, ich habe zwar Millionen, aber was mache ich hier? Irgendwie, es ist schon nachher wie ans Limit gekommen und ist nachher festgenommen worden, sie sind auch alle drin und das ist ja für alle nachher mit Gefängnisstrafe geendet, oder?
0: Ja, ja, ich bin für das nochmal ins Archiv und habe einen alten Schweiz-Aktuell-Beitrag geschaut. Am 3.11.1999 tut das Bezirksgericht Zürich alle im Sinn der Anklage schuldig sprechen. Sie kriegen 1,75 bis 5,5 Jahre Zuchthaus. Man wertet zugunsten der Täter, dass sie nicht übermäßig brutal sind vorgegangen und nicht skrupellos. Aber bei der Strafe spielt dann gleich auch eine Rolle, wie viel Geld sie gestohlen haben. Und das wissen wir ja, das war enorm viel Geld gewesen. Und nachher tut das Gericht die Räuber auch noch warnen und sagt, dass sie dann auch noch nach der Haftentlassung überwacht würden, solange wie die Banknoten noch werden gültig sein. Andrea, ist das in einer Lehre gewesen?
1: Ich bezweifle es. Sie sind ja alle nachher auch wieder straffällig geworden. Also alle, das stimmt nicht. Der Insider, der Marcello S., er hat übrigens die höchste Strafe bekommen.
0: Mhm, als
1: weil
0: Insider.
1: Weil das als Schlimmste gewertet wurde, ist eben der Verrat quasi. Und er hat sich nicht mehr zu Schulden geholt. So viel ich weiß heute nicht, ich weiß nicht, was aus ihm geworden ist. Also entweder ist er super gut untertaucht und hat eine neue Identität und hat Geld.
0: Mhm.
1: Oder er lebt nicht mehr. Ich weiß es nicht. Ich weiß es wirklich nicht, wo er ist. Aber sonst war es keine Lehre, weil sie haben nachher wieder versucht. Also ich meine, irgendwie haben sie Blut geleckt und haben einfach gedacht, ich will wieder so viel Geld haben. Also,
2: und ähnlich in Delikt, oder? Also die Vorbereitung zumindest. Sie wieder irgendwie einfach viel Bargeld
1: holen. Ja, zum Teil ist es auch um Drogen, aber ich nehme an, beim Drogenhandel geht es schlussendlich auch ums Geld. Also ja, es geht einfach abgekürzt reich werden. Also nicht in dem, dass man schafft, aber ich meine, wenn man ordentlich schafft, wird man auch nicht reich. Das wissen wir auch.
0: Und zusätzlich haben sie auch noch müssen das Land verlassen zum Teil. Der Elias ist aus dem Libanon und ist dann auf Syrien. Mhm. Und ist dort wieder verhaftet worden.
1: Ja, also ein Teil von der Strafe ist, dass sie haben müssen die Schweiz verlassen, was wirklich hart ist, wenn du da aufgewachsen bist oder lange Zeit da gelebt hast. Und er hat wirklich direkt müssen von Syrien auf Damaskus und dann, also nachdem er aus dem Gefängnis gekommen ist, obwohl er da zum Beispiel auch einen Sohn gehabt. Und kaum ist er angekommen, so erzählt er, ist er gerade verhaftet worden, ohne Urteil, ohne zu wissen, warum genau. Mhm. Er hat dann gesagt, ja, wahrscheinlich haben sie gedacht, ich habe Geld und haben das wollen. Mhm. Er war verhaftet gewesen und ist am Schluss dann 17 Jahre im Gefängnis gewesen. Also bis jetzt das Gefängnis gestürmt worden ist, letztes Jahr. Ja, unter widrigsten Verhältnissen. Also, ja. Das haben wir ja alle gesehen in den Medien, wie
0: also
1: das dort
0: 2024,
1: hat.
0: Als der Bashar al-Assad gestürzt worden ist und so viele zehntausende Häftlinge sind freigekommen, ist auch der Elias A. darunter gewesen.
1: Da hat er sich gerade gemeldet.
0: Hat er gerade bei dir angerufen?
1: Weil wir haben ja für den Film mit ihm telefoniert. Telefoninterview gemacht. Das war das erste Mal, dass ich mit ihm geredet habe.
2: Aber ins Gefängnis hinein hast du den angerufen?
1: Ja. Ins Gefängnis hinein habe ich angerufen, eine Stunde. Aber das, in jedem Gefängnis hat das Telefon, auch in dem schlimmsten Damaskus-Gefängnis. Das hat natürlich etwas gekostet, oder? Er hat immer müssen dann irgendwie schauen, dass er zahlt, dass er jemanden besticht, dass er das Telefon kann auslehnen von jemandem zum Telefonieren. Ja, das war möglich gewesen. Und im Internet hat er auch können, also er hat zum Teil Posts absetzen auf Facebook, das habe ich gesehen. Also darum habe ich das auch gewusst, dass er dort ist. Ja.
0: Aber während ihr telefoniert habt, ist dir das Ausmaß gar nicht bewusst gewesen, wie schlimm dort Gefängnis sind, oder?
1: Ich habe mir das so ein bisschen vorstellen, weil man hat das auch schon von anderen Haftbedingungen in entsprechenden Ländern gesehen. Aber als ich dann wirklich auch diese Bilder gesehen habe in den News, bin ich schon einmal verschrocken. Und er hat mir dann auch Bilder geschickt von sich und ein Filmteam aus Japan hat dann auch mit ihm gefilmt dort drin, und da habe ich ihn gesehen, bewegt Bild, und er ist ein gebrochener Mensch. Also ich habe ihn fast nicht mehr gekannt. Mhm. Das ist er jetzt, wird er auch 50 gewesen oder so.
2: Mhm. 17 Jahre ist er zu Damaskus in einem Gefängnis und eben, du hast gesagt, es hat etwas gekostet, er hat sich ein Handy organisieren können. Wahrscheinlich, wenn er das Geld noch hat aus dem Überfall, hätte er sich auch frei kaufen, wäre das möglich gewesen? Oder ist es ein Zeichen, dass man sagt, hey, wenn der jetzt noch Millionen hat, wäre es vielleicht anders rausgekommen?
1: Vielleicht, ich weiß es nicht. Er ist auch gefoltert worden, hat er gesagt. Und also das würde ich darauf hinweisen, dass er, wenn er hätte können, hätte er das wahrscheinlich gemacht. Ja. Ich glaube auch, dass alle eigentlich nicht mehr Geld haben aus dem Raub. Also vielleicht noch haben sie ein paar tausend Franken noch in einem Kistchen oder in einem Sack retten. Aber das grosse Geld ist in so viele verschiedene Kanäle verschwunden. Also eben, ich denke, Mafiöse, Italien, Syrien, Libanon. Und es ist in Immobilien investiert worden und eben sind ganz viele Leute Mitwissende gewesen und die haben halt auch Geld wollen und während dem Täter dann ihre Strafe abgesessen haben, ist das Geld natürlich munter weitergegangen. Da hat es nichts können machen.
2: Wie viel fehlt eigentlich noch?
1: Das ist eben nicht so ganz klar, weil die Post hat wirklich nie klar kommuniziert, wie viel das noch gewesen ist. Also rund 23 Millionen wahrscheinlich.
2: Sie
1: sind nicht mehr auffindbar gewesen. Ja.
2: Du hast auch nicht.
1: Mal habe ich mit dem Teufel tun, das sagen. Nein, natürlich nicht. Und ich bin auch froh, habe ich nie irgendetwas gewusst diesbezüglich. Weil, ja, der Marcello hat, das ist der Insider gewesen. Man hat einmal in Italien eine Liste gefunden bei zwei, die umgebracht worden sind, also nach Mafia-Methoden. Und dort bei denen hat man eine Liste gefunden mit Namen. Und dort drauf war Marcello sein Name auch gewesen. Also ich denke, das ist schon nicht ganz harmlos.
2: Okay, aber hast du da irgendwie Angst gehabt, dass plötzlich einer kommt und sagt, hey, wir kennen uns jetzt ja so gut, bei dir vermutet es vielleicht niemand, kann ich noch eine Kiste zwei bei dir auf Herstellung stellen?
1: Zum Glück nicht. Zum Glück nicht.
2: Okay. Ja, merci vielmals für die spannende Geschichte. Andrea, merci, dass du vorbeikommst.
1: Sehr gerne.
2: Das war True Crime Schweiz, heute mit dem Jahrhundert-Postraub.
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SRF Kessin 25 Uhr 44 auf der A9 WW Martini zwischen WW und Montreux. In beiden Richtungen besteht Gefahr durch Personen auf der Fahrbahn.

Die Nachrichten von SRF um 9 mit Ronja Bollinger. Das Fürstentum Liechtenstein ist Ziel eines Cyberangriffs geworden. Die Liechtensteiner Regierung hat dazu am Abend an einer kurzfristig einberufenen Medienkonferenz informiert. Demnach haben sich Unbekannte Zugang zum staatlichen Verzeichnis der wirtschaftlich berechtigten Personen verschafft und Datenkopien von rund 31.000 Gesellschaften, Stiftungen und Treuhänderschaften abgegriffen. Die Datenbank dient dazu, Geldwäscherei und Terrorismusfinanzierung zu verhindern. Der Angriff ereignete sich in der Nacht auf Donnerstag. Als die Unregelmäßigkeiten auffielen, nahmen die Behörden das System vom Netz. Wer hinter der Attacke steckt, ist unklar. Laut Regierungschefin Brigitte Haas gibt es bislang weder Lösegeldforderungen, noch sind Daten im Darknet aufgetaucht. Bei einem mutmaßlichen Selbstmordanschlag im Swat-Tal im Nordwesten von Pakistan sind mindestens 14 Menschen getötet worden, darunter Polizeikräfte und Zivilpersonen. Über 20 weitere Personen wurden verletzt. Der Attentäter schlug genau während einer Demonstration gegen das Wiedererstarken islamistischer Militanten zu. In der Region kommt es seit Monaten immer wieder zu Gewalt. Die Regierung in Islamabad macht dafür extremistische Gruppen verantwortlich, die vom benachbarten Afghanistan aus operieren sollen. Afghanistan steht unter der Kontrolle der Taliban. In Brasilien steigt der 80-jährige Präsident Luiz Inácio Lula da Silva offiziell wieder ins Rennen um die Präsidentschaft ein. Zum siebten und letzten Mal, wie er sagt. Seine linke Arbeiterpartei hat seine Kandidatur in São Paulo bestätigt. Die Wahl findet Anfang Oktober statt. Obwohl die Wirtschaft wächst, steht Lula wegen der hohen Lebenshaltungskosten und Sicherheitsfragen unter Druck. Sein Hauptrivale ist der 45-jährige Flávio Bolsonaro, der Sohn des inhaftierten Ex-Präsidenten Jair Bolsonaro. Fachleute gehen davon aus, dass Brasilien nun ein äußerst polarisierter Wahlkampf bevorsteht. Das Wetter, morgen ist es ziemlich sonnig und heiß mit 33 bis 36 Grad. Vor allem in den Bergen gibt es teils Gewitter. Das waren Nachrichten von Radio SRF, verantwortlich Patrick Seiler.

0: Unterwegs am Sonntaggarten mit SRF 3 und ich behaupte jetzt mal, ihr seid auch recht viel im Wasser gewesen oder in der Party oder auch irgendwo, wo es eben Wasser hat in den letzten paar Tagen. Ja, oder? Annetzen, nachher reinkumpen vom Sprungbrett, vor der Brücke oder vom Turm ins Wasser kumpen, das ist schon etwas Cooles. Ich rede so von 3-5 Metern. Das mache ich noch. Es gibt ja Leute, die kumpen von 50 Metern ins Wasser und nichts tut ihnen weh. Und dann kumpen wir einmal ab einem Meter Land auf dem Bauch und sind tagelang ja, wie vom Traktor überfahren und vor allem überall rot. Warum ist das so? Das haben wir bei Lea Lebachs aus der SRF Wissenschaftsredaktion nachgefragt.
1: Ob der Moment vom Kontakt mit dem Wasser weh macht, hängt von verschiedensten Faktoren ab. Entscheidend ist nicht per se die Höhe und die Geschwindigkeit. Viel eher, wie stark man bremst im Moment vom Aufprall.
0: Ob der Moment vom Kontakt mit dem Wasser wehtut, hängt von verschiedensten Faktoren ab. Entscheidend ist nicht per se die Höhe oder Geschwindigkeit, viel eher, wie stark man bremst im Moment vom Aufprall. Aber Moment bremsen im Moment vom Aufprall, erklär das doch kurz.
1: Bei dem Bauchklatschen trifft eine grosse Körperfläche aufs Mal aufs Wasser. Das Wasser kann in dem Moment nicht schnell genug ausweichen und die ganze Kraft vom Aufprall trifft auf den Bauch und die Brust. Die Haut wird dann stark dehnt und kleine Blutgefäße unter der Haut können platzen. Das sieht man dann als Rötung oder sogar blaue Muse.
0: Und dann beim Turmspringen, die kumpen ja immer von richtig hoch ab und tun sich aber nicht weh.
1: Ja, auch wenn man von weit oben runterkumpelt, solange man mit einer kleinen Fläche aufprallt, zum Beispiel nur mit den Füßen, kann das Wasser besser ausweichen und der Körper wird über eine längere Strecke im Wasser abbremst. Es hilft auch, dass Turmspringen ihren Körper anspannen. So können sie besser ins Wasser flutschen und stabilisieren auch noch ihre Wirbelsäule und verletzen sich weniger. Und noch etwas Interessantes zum Turmspringen ist, dass bei Wettkämpfen fließt neben dem Sprung auch der Spritzer in die Bewertung ein. Je weniger es spritzt, desto besser. Dafür wollen sie möglichst wenig Luft mit ins Wasser runterziehen und die Luftblasen, die entstehen, mit den Armen zerteilen. So kommen sie eher als Blubber an die Oberfläche statt als grosser Spritzer.
0: Am liebsten ist, glaube ich, einfach nicht beides kombinieren. Ein Blätteler, Bauchklatscher vom 10-Meter-Turm, keine gute Idee.

0: Es ist aktuell wahrscheinlich der meistdiskutierte Film der Welt, der Odyssey. Ein Hollywood-Blockbuster, der den Namen schon sagt, die Geschichte des Odysseus aus der griechischen Mythologie erzählt. Seit ein paar Wochen läuft er in der Schweizer Kino und jetzt kommt aus. Ein Teil des Films ist im Tessin gedreht worden. Konkret geht es um einen Videoclip am Ende des Films. Das weiss Nora Hesse, der für uns von Anthem Gotthard berichtet.
1: Hey, der Videoclip der ist im Castel Grande. Das ist eigentlich eine von der bekanntesten von den drei Burgen in Bellinzona, die sich mitten in der Altstadt befindet. Das ist voll der Schacht, der Liftschacht, wo ja alle Touristen kennen, wenn sie dort posten und dann einmal über den Platz laufen und dann hat es den berühmten Lift, der einem ganz aufbringt. Also jeder, der schon mal eine Tessin-Reise gemacht hat, der kennt eigentlich den Schacht. Und genau dort hat jetzt eben wirklich der Travis Scott himself dort gefilmt und man sieht ihn auch dort und in der Innenburg, also im Innenteil der Burg hat er auch gefilmt und der Clip ist das Odyssee-Lied «When I'm Home». Man sieht dann in der Nacht quasi so, wie er mit Feuer spielt dort rein. Alles sehr mystisch, fast schon ein bisschen gruselig. Und es sind auch Tessiner Berge drin und Aufnahmen auf dem Areal vom Berufsbildungszentrum vom Schweizerischen Baumeisterverband Tessin in Gordola.
0: Der Travis Scott zu Bellinzona. Für das Tessin natürlich eine Riesensache.
1: Ja klar, also die Touristiker da unten haben natürlich sich bereits begeistert darüber geäussert. Ich meine, der Film «Odyssee» allein ist ja schon ein riesen Hype und der Travis Scott ist ein grosser Name. Und man erhofft sich natürlich schon, dass dann das gewisse Leute wieder anziehen, die dann den Schauplatz anschauen kommen. Und es war vor allem aber auch ein Moment, gewesen, wo sich das Dessin hat können, so ein bisschen beweisen konnte, weil der Travis Scott ist eben erst gerade dran gewesen, das ist fast also ein bisschen über einen Monat her. Und der hat dann in einem Wahnsinnstempo müssen Sonder- und Drehbewilligungen haben und in kurzer Zeit hat dann müssen der Kanton das alles auf die Beine stellen. Und jetzt sehen quasi das Resultat Millionen von Menschen.
0: Die Freude im Tessin, wenn nicht überraschend, ziemlich gross.
1: Sehr, ja, es hat so ein bisschen etwas Cooles. Eben, ich meine, der Liftschacht ist auch schön und die Burg ist auch schön, aber es macht es gerade noch mal so ein bisschen wow. Wir sind beim Travis Scott jetzt hier im Clip drin. Es macht das Tessin ein bisschen cooler.
0: Nora Hesse zum absoluten Talkabout im Tessin.

SRF Verkehrsinfo von 21.51 Uhr auf der A9 Vevey Richtung Martigny zwischen Vevey und Montreux in beiden Richtungen Gefahr wegen Personen auf der Fahrbahn. Und auch auf der A9 Martigny Richtung Vevey zwischen Montreux und Vevey auch Gefahr wegen Gegenständen auf der Fahrbahn.

0: Die Nachrichten von SRF um 10 mit Ronja Wollinger. Hackerangriff auf das Fürstentum Liechtenstein. 31.000 Datensätze sind betroffen. Mehr Frauen stillen in den ersten 6 Monaten. Die WHO spricht von einem Fortschritt. Das Wetter, morgen ist es ziemlich sonnig und heiß mit 33 bis 36 Grad. Teils gibt es Gewitter. Das Fürstentum Liechtenstein ist Ziel eines umfangreichen Datendiebstahls geworden. Darüber hat die Regierung des Fürstentums am Abend in einer kurzfristig einberufenen Medienkonferenz informiert. Unbekannte haben sich demnach digital Zugang zum staatlichen Verzeichnis der wirtschaftlich berechtigten Personen verschafft und Datenkopien von rund 31.000 Gesellschaften, Stiftungen und Treuhänderschaften gestohlen. Welche sensiblen Informationen im betroffenen Register genau erfasst sind, erklärt Martin Alge, Leiter des Amts für Justiz.
1: Das Verzeichnis für berechtigte Personen dient dem Zweck der Verhinderung von Geldwäsche, Vortaten der Geldwäsche und von Terrorismusfinanzierungen. Das ist der Grund, weshalb die Daten der wirtschaftlich Berechtigten in diesem Register erfasst werden. Und konkret sind es die Daten zum Namen, zum Vornamen, zum Geburtsdatum, zur Staatsangehörigkeit und zum Wohnsitzland.
0: Der Hackerangriff ereignete sich bereits in der Nacht auf Donnerstag. Am Tag darauf fielen beim Amt für Justiz Unregelmäßigkeiten auf, worauf das System unverzüglich vom Netz genommen wurde. Wer hinter der Attacke steckt, ist nach wie vor unklar. Lösegeldforderungen sind laut den Behörden bislang keine eingegangen. Auch im Darknet seien die Daten noch nicht aufgetaucht. Die Regierung habe nun klare Prioritäten, sagt Regierungschefin Brigitte Haas.
2: Oberstes Ziel ist es, den Vorfall so rasch wie möglich umfassend aufzuklären. Betroffene zu informieren, das ist insbesondere auch aufgrund des Datenschutzes ein großes Ziel. Und selbstverständlich, wenn möglich, Gegenmaßnahmen einzuleiten.
0: Nach aktuellem Erkenntnisstand gibt es keine Hinweise darauf, dass Daten im System verändert oder gelöscht wurden. Am Montag will der Krisenstab über die weiteren Entwicklungen informieren. Bei der Bekämpfung der Waldbrände in Griechenland hat es einen Unfall in der Luft gegeben. 2 Feuerwehrhelikopter sind in der Nähe von Athen zusammengestoßen und abgestürzt. Dabei seien die 2 Besatzungsmitglieder des einen Helikopters ums Leben gekommen. Die 2 Personen im zweiten Helikopter überlebten. Das bestätigte ein Sprecher der Feuerwehr laut Nachrichtenagenturen. Bei den 4 Männern an Bord der Helikopter habe es sich um je einen Griechen und je einen Ausländer gehandelt. Videos zeigen den Hergang des Unfalls. Ein Helikopter berührte den Rotor des anderen, woraufhin einer der Helikopter explodierte und abstürzte. Der 2. Helikopter konnte notlanden. Heutzutage stillen mehr Mütter ihre Kinder in den ersten 6 Monaten. Das sei ein Fortschritt, sagt die Weltgesundheitsorganisation WHO. Denn Stillen sei eine der einfachsten und wirksamsten Möglichkeiten, um die Gesundheit eines Kindes zu schützen. Patrick Seiler.
3: Während 2012 noch rund 37% der Mütter in den ersten 6 Monaten ausschließlich stillten, sind es heute 47%. Das schreibt die WHO anlässlich der diesjährigen Weltstillwoche, die gegenwärtig läuft. Empfohlen wird, sofern möglich, ein Kind in den ersten 6 Monaten nur zu stillen und auch kein Wasser oder sonstige Säuglingsnahrung zu geben. In vielen Ländern gäbe es aber noch Luft nach oben, um das Stillen zu fördern, so die WHO. Eine neue Studie aus Italien zeigt auf, welche Maßnahmen helfen würden. Dazu gehörten qualifizierte Stillberatungen, denn es kursierten viele Ratschläge, die selbst auf Entbindungsstationen gegeben würden und die auf Irrtümern basierten. Die WHO richtet aus Anlass der Weltstillwoche konkrete Forderungen an die Politik und die Wirtschaft. So brauche es beispielsweise Investitionen in den bezahlten Mutterschaftsurlaub.
0: Zum Sport, zuerst zur Fußball-Super League. Die Grasshoppers verlieren gegen Lugano 1:4, Sitten gewinnt gegen Luzern 3:0, Vaduz verliert gegen St. Gallen mit 2:3. Und zum Radsport, die Niederländerin Lorena Wiebes gewinnt an der Tour de France auch die 2. Etappe. Noemi Rueck fuhr als beste Schweizerin auf Platz 8. Und zum Abschluss der Mountainbike-Europameisterschaft im Tessin hat die Schweiz erneut 3 Medaillen geholt. Sina Frey holte Gold im Cross-Country, Alessandra Keller Silber. Bei den Männern holte Fabio Pünktener Bronze. Nun zu weiteren Meldungen des Tages in der Übersicht. Die Schweizer Bevölkerung hat sich am 1. August mehrheitlich an das Feuerwerksverbot gehalten. Bei den Kantonspolizeien Bern und Aargau sowie bei Schutz und Rettung Zürich gingen zwar einige Dutzend Meldungen ein, meist handelt es sich aber um kleinere Zwischenfälle oder Missverständnisse wegen unerlaubter Gasgrills. Wegen anhaltender Hitze und Niedrigwasser der Donau schaltet Ungarn sein einziges Atomkraftwerk schrittweise herunter. Das Kraftwerk, rund 100 Kilometer südlich von Budapest, liefert sonst ein Drittel des ungarischen Stroms. Regierungschef Peter Mocsár warnt vor Engpässen und ruft zum Stromsparen auf, besonders zwischen 17 und 22 Uhr. Der Bundesrat will ab nächstem Jahr die zusätzlichen Gelder für die Anpassung des Schweizer Waldes an den Klimawandel streichen. Das bestätigt das Bundesamt für Umwelt nach Recherchen der NZZ am Sonntag. Zuletzt ging es um knapp 18 Millionen Franken jährlich. Bei den Kantonen sorgt der Schritt für scharfe Kritik. Das Wetter, morgen ist es ziemlich sonnig und es wird 33 bis 36 Grad heiß. Über den Bergen und in der Westschweiz gibt es stellenweise Schauer oder Gewitter. Das waren Nachrichten von Radio SRF, verantwortlich Patrick Seiler.

Die Nachrichten von SRF um 23 Uhr mit Marco Kalle. Nach dem massiven Andrang von Migrantinnen und Migranten auf die spanische Exklave Ceuta hat sich nun das marokkanische Innenministerium geäußert. Es teilt mit, Falschinformationen in den sozialen Medien und Schlepperbanden seien für diesen Andrang von Migranten verantwortlich. Zudem sei ein spanisches Gerichtsurteil falsch interpretiert worden. Die spanischen Behörden gehen von 60.000 Menschen aus, die in den letzten Tagen Ceuta erreicht haben sollen. Laut Marokko waren es hingegen nur rund 40.000 Migranten. Das marokkanische Innenministerium sprach zudem erstmals von Todesopfern. Es habe 11 Tote gegeben, 10 Personen seien ertrunken und eine weitere Person sei an der Felsenküste bei Ceuta tödlich verunglückt. Auch da sind die spanischen Zahlen höher. Die spanischen Behörden melden mittlerweile mindestens 72 Todesopfer. Im Konflikt um die Straße von Hormus stehen der Iran und der Oman offenbar kurz davor, sich auf eine neue Schifffahrtsroute zu einigen. Das sagt der Iran. Ein Sprecher des iranischen Außenministeriums sprach von einem tragfähigen Kompromiss für die strategisch wichtige Nadelöhrroute des weltweiten Öltransports. Er betonte jedoch, diese neue Schifffahrtsroute bedeute keine automatische Wiedereröffnung der Meerenge. Die Lage in der Straße von Hormus werde nicht mehr zum Vorkriegszustand zurückkehren. US-Präsident Donald Trump hatte zuvor angekündigt, geplante Angriffe auf den Iran vorerst auszusetzen. Er verwies auf die jüngsten Verhandlungserfolge. Bei ukrainischen Drohnen- und Artillerieangriffen sind im russischen Hinterland mindestens 9 Menschen getötet worden. Unter den Opfern befindet sich laut den lokalen Behörden in der Region Bjelgorod auch ein 13-jähriges Mädchen. Das russische Verteidigungsministerium meldet, man habe in der Nacht auf heute mehr als 600 ukrainische Drohnen abgeschossen, auch in über 1000 Kilometer Entfernung von der Front. Gleichzeitig meldete die Ukraine neue russische Angriffe. In den Regionen Dnipropetrovsk, Saporischja, Cherson und Kharkiv sind laut den dortigen Behörden mindestens 5 Menschen ums Leben gekommen. Das Wetter noch. Morgen ist es ziemlich sonnig und heiß bei 33 bis 36 Grad. Vor allem in den Bergen gibt es teils Gewitter. Das waren Nachrichten von Radio SRF, verantwortlich Patrick Seiler.

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SRF Verkehrsinfo von 23.48 Uhr. Zwei Gefahrenmeldungen für die Westschweiz. A9 WW Martini zwischen WW und Montereux besteht in beiden Richtungen Gefahr durch Personen auf der Fahrbahn. Und A1 Lausanne in Richtung Genf zwischen Morges Ost und Morges West Gefahr wegen eines Pannenfahrzeugs.

0: Die Nachrichten von SRF um Mitternacht mit Marco Kolle. Ein Hackerangriff auf sensible Daten in Liechtenstein, eine offizielle Stellungnahme aus Marokko zu den Migranten in Ceuta und eine Studie, die zeigt, dass immer mehr Mütter ihre Kinder in den ersten Monaten stillen. Das sind die Themen, das Wetter. Auch heute wird sonnig und heiß mit bis zu 36 Grad. Das Fürstentum Liechtenstein ist Ziel eines umfangreichen Hackerangriffs geworden. Unbekannte haben Datenkopien von rund 31.000 Gesellschaften, Stiftungen und Treuhänderschaften gestohlen. Darüber hat die Regierung des Fürstentums am Abend in einer kurzfristig einberufenen Medienkonferenz informiert. Es hieß, die Unbekannten hätten sich digital Zugang zum staatlichen Verzeichnis der wirtschaftlich berechtigten Personen verschafft. Welche sensiblen Informationen dort genau erfasst sind, erklärt Martin Alge, der Leiter des Amts für Justiz.
1: Das Verzeichnis für berechtigte Personen dient dem Zweck der Verhinderung von Geldwäsche, Vortaten der Geldwäsche und von Terrorismusfinanzierungen. Das ist der Grund, weshalb die Daten der wirtschaftlich Berechtigten in diesem Register erfasst werden. Und konkret sind es die Daten zum Namen, zum Vornamen, zum Geburtsdatum, zur Staatsangehörigkeit und zum Wohnsitzland.
0: Der Hackerangriff ereignete sich bereits in der Nacht auf Donnerstag. Am Tag darauf fielen beim Amt für Justiz Unregelmäßigkeiten auf. Danach wurde das System unverzüglich vom Netz genommen. Wer hinter der Attacke steckt, ist unklar. Die Behörden sagen aber, es seien bis jetzt keine Lösegeldforderungen eingegangen und auch im Darknet seien die Daten noch nicht aufgetaucht. Die liechtensteinische Regierung habe nun klare Prioritäten, sagt die Regierungschefin Brigitte Haas.
2: Oberstes Ziel ist es, den Vorfall so rasch wie möglich umfassend aufzuklären. Betroffene zu informieren, das ist insbesondere auch aufgrund des Datenschutzes ein großes Ziel. Und selbstverständlich, wenn möglich, Gegenmaßnahmen einzuleiten.
0: Heute will der Krisenstab über die weiteren Entwicklungen informieren. Nach dem massiven Andrang von Migrantinnen und Migranten auf die spanische Exklave Ceuta hat sich nun das marokkanische Innenministerium geäußert. Es teilt mit, Falschinformationen in den sozialen Medien und Schlepperbanden seien für diesen Andrang von Migranten verantwortlich. Zudem hätten die Migranten ein spanisches Gerichtsurteil falsch interpretiert. Es geht dabei um die Rückweisung von Migranten, die über das Meer ankommen. Die spanischen Behörden gehen von 60.000 Menschen aus, die in den letzten Tagen Ceuta erreicht haben sollen. Marokko spricht hingegen nur von rund 40.000 Migranten. Das marokkanische Innenministerium erwähnte zudem erstmals, dass es auch Todesopfer gab. Es seien 11 Tote, 10 Personen seien ertrunken und eine weitere Person sei an der Felsenküste bei Ceuta tödlich verunglückt. Auch da sind die spanischen Zahlen höher. Die spanischen Behörden melden mittlerweile mindestens 72 Todesopfer. Dann zwei weitere Meldungen in der Übersicht. Bei der Bekämpfung der Waldbrände in Griechenland sind zwei Feuerwehrhelikopter in der Nähe von Athen zusammengestoßen. Ein Helikopter stürzte ab, der andere konnte notlanden. Ein Sprecher der Feuerwehr sagte, die zwei Besatzungsmitglieder des einen Helikopters seien ums Leben gekommen, die zwei Personen im anderen Helikopter hätten überlebt. Und in Brasilien steigt der 80-jährige Präsident Luiz Inácio Lula da Silva offiziell wieder ins Rennen um die Präsidentschaft. Zum letzten Mal, wie er sagt. Seine linke Arbeiterpartei hat seine Kandidatur bestätigt. Die Wahl ist Anfang Oktober. Lulas Hauptrivale ist dann der rechtsnationale Flávio Bolsonaro, der Sohn des inhaftierten Ex-Präsidenten Jair Bolsonaro. Immer mehr Mütter stillen ihre Kinder in den ersten 6 Monaten. Das sei ein Fortschritt, sagt die Weltgesundheitsorganisation, die WHO. Stillen sei nämlich eine der einfachsten und wirksamsten Möglichkeiten, um die Gesundheit eines Kindes zu schützen. Patrick Seiler mit den Einzelheiten.
3: Während 2012 noch rund 37% der Mütter in den ersten 6 Monaten ausschließlich stillten, sind es heute 47%. Das schreibt die WHO anlässlich der diesjährigen Weltstillwoche, die gegenwärtig läuft. Empfohlen wird, sofern möglich, ein Kind in den ersten 6 Monaten nur zu stillen und auch kein Wasser oder sonstige Säuglingsnahrung zu geben. In vielen Ländern gäbe es aber noch Luft nach oben, um das Stillen zu fördern, so die WHO. Eine neue Studie aus Italien zeigt auf, welche Maßnahmen helfen würden. Dazu gehörten qualifizierte Stillberatungen, denn es kursierten viele Ratschläge, die selbst auf Entbindungsstationen gegeben würden und die auf Irrtümern basierten. Die WHO richtet aus Anlass der Weltstillwoche konkrete Forderungen an die Politik und die Wirtschaft. So brauche es beispielsweise Investitionen in den bezahlten Mutterschaftsurlaub.
0: Patrick Seiler hat berichtet. Dann haben wir noch Sportmeldungen des Abends. Zuerst Fußball und Super League. Die Grasshoppers haben gegen Lugano verloren mit 1:4, Sitten gewann gegen Luzern mit 3:0 und Vaduz verlor gegen St. Gallen mit 2:3. Und Radsport, die Niederländerin Lorena Wiebes hat an der Tour de France der Frauen auch die zweite Etappe gewonnen. Noemi Rüegg fuhr als beste Schweizerin auf Platz 8. Und das Wetter heute Montag, den 3. August. Es wird auch heute ziemlich sonnig bei 33 bis 36 Grad. Über den Bergen und in der Westschweiz gibt es stellenweise Schauer oder Gewitter. Das waren Nachrichten von Radio SRF, verantwortlich Marco Koller. SRF Verkehrsinfo von 0:06, zwei Gefahrenmeldungen aus der Westschweiz, A1 Lausanne in Richtung Genf, zwischen Morges Ost und Morges West, Gefahr wegen eines Pannenfahrzeugs, und auf der A9 zwischen Vevey und Montreux, in beiden Richtungen Gefahr durch Personen auf der Fahrbahn.

Die Nachrichten von SRF um 1 Uhr mit Marco Kalle. Nach dem massiven Andrang von Migrantinnen und Migranten auf die spanische Exklave Ceuta hat sich nun das marokkanische Innenministerium geäußert. Es teilt mit, Falschinformationen in den sozialen Medien und Schlepperbanden seien für diesen Andrang von Migranten verantwortlich. Zudem hätten die Migranten ein spanisches Gerichtsurteil falsch interpretiert. Es geht dabei um die Rückweisung von Migranten, die über das Meer ankommen. Die spanischen Behörden gehen von 60.000 Menschen aus, die in den letzten Tagen Ceuta erreicht haben sollen. Marokko spricht hingegen nur von rund 40.000 Migranten. Das marokkanische Innenministerium erwähnte zudem erstmals, dass es auch Todesopfer gab. Es seien 11 Tote, 10 Personen seien ertrunken und eine weitere Person sei an der Felsenküste bei Ceuta tödlich verunglückt. Auch da sind die spanischen Zahlen höher. Die spanischen Behörden melden mittlerweile mindestens 72 Todesopfer. Dann drei weitere Meldungen in der Übersicht. Bei der Bekämpfung der Waldbrände in Griechenland sind zwei Feuerwehrhelikopter in der Nähe von Athen zusammengestoßen. Ein Helikopter stürzte ab, der andere konnte notlanden. Ein Sprecher der Feuerwehr sagte, zwei Besatzungsmitglieder im einen Helikopter seien ums Leben gekommen, zwei Personen im anderen Helikopter hätten überlebt. Bei ukrainischen Drohnen- und Artillerieangriffen sind im russischen Hinterland mindestens 9 Menschen getötet worden. Das russische Verteidigungsministerium meldet, man habe in der Nacht auf gestern mehr als 600 ukrainische Drohnen abgeschossen, auch in über 1000 Kilometern Entfernung von der Front. Gleichzeitig meldete die Ukraine neue russische Angriffe. Und in Brasilien steigt der 80-jährige Präsident Luiz Inácio Lula da Silva offiziell wieder ins Rennen um die Präsidentschaft. Zum letzten Mal, wie er sagte. Seine linke Arbeiterpartei hat seine Kandidatur bestätigt. Die Wahl ist Anfang Oktober. Lulas Hauptrivale ist dann der rechtsnationale Flávio Bolsonaro, der Sohn des inhaftierten Ex-Präsidenten Jair Bolsonaro. Die österreichische Schriftstellerin Monika Helfer ist gestorben, im Alter von 78 Jahren. Das teilte ihr Verleger mit. Helfer schrieb über 5 Jahrzehnte Prosa, Theaterstücke und Hörspiele. Ihren großen Durchbruch feierte sie erst spät mit autobiografisch geprägten Romanen. Bekannt ist etwa Die Bagage, darin geht es um die Geschichte ihrer eigenen Familie in Vorarlberg während des Ersten Weltkriegs. Monika Helfer erhielt zahlreiche Auszeichnungen. Sie starb gestern an den Folgen eines Unfalls. Der Blick aufs Wetter. Es wird auch heute ziemlich sonnig und heiß mit 33 bis 36 Grad. Vor allem in den Bergen kann es teils gewittern. Das waren Nachrichten von Radio SRF, verantwortlich Marco Koller. SRF-Verkehrsinfo von 1.03 Uhr, A9 Vevey-Martigny. Zwischen Vevey und Montereux besteht in beiden Richtungen Gefahr durch Personen auf der Fahrbahn.

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die Nachrichten von SRF um 2 Uhr mit Marco Kalle. Nach dem massiven Andrang von Migrantinnen und Migranten auf die spanische Exklave Ceuta hat sich nun erstmals das marokkanische Innenministerium geäußert. Es teilt mit, Falschinformationen in den sozialen Medien und Schlepperbanden seien für diesen Andrang von Migranten verantwortlich. Zudem hätten die Migranten ein spanisches Gerichtsurteil falsch interpretiert. Es geht dabei um die Rückweisung von Migranten, die über das Meer ankommen. Die spanischen Behörden gehen von 60.000 Menschen aus, die in den letzten Tagen Ceuta erreicht haben sollen. Marokko spricht hingegen nur von rund 40.000 Migranten. Das marokkanische Innenministerium erwähnte zudem, dass es auch Todesopfer gab. Es seien 11 Tote, 10 Personen seien ertrunken und eine weitere Person sei an der Felsenküste bei Ceuta tödlich verunglückt. Auch da sind die spanischen Zahlen höher. Die spanischen Behörden melden mittlerweile mindestens 72 Todesopfer. Dann zwei Meldungen rund um den Konflikt im Iran. US-Präsident Donald Trump hat angekündigt, dass heute neue Gespräche mit dem Iran beginnen sollen. Er erwähnte das an Bord seines Präsidentenflugzeugs, als Medienschaffende ihm Fragen stellen konnten. Worum es bei den Gesprächen genau gehen soll, sagte er aber nicht. Zuvor hatte Trump verkündet, er verzichte vorläufig auf weitere Angriffe auf den Iran. Dazu sagte Trump nun, er habe das darum entschieden, weil ihn mehrere Länder darum gebeten hätten, unter anderem Saudi-Arabien und Katar. Und im Konflikt um die Straße von Hormus stehen der Iran und der Oman offenbar kurz davor, sich auf eine neue Schifffahrtsroute zu einigen. Das sagt jedenfalls der Iran. Ein Sprecher des iranischen Außenministeriums sprach von einem tragfähigen Kompromiss. Diese neue Schifffahrtsroute bedeutet aber nicht, dass die Straße von Hormus wieder geöffnet werde. Man werde nicht mehr zum Vorkriegszustand zurückkehren. Die österreichische Schriftstellerin Monika Helfer ist gestorben, im Alter von 78 Jahren. Das teilte ihr Verleger mit. Helfer schrieb über 5 Jahrzehnte Prosa-Theaterstücke und Hörspiele. Ihren großen Durchbruch feierte sie erst spät mit autobiografisch geprägten Romanen. Bekannt ist etwa Die Bagage. Darin geht es um die Geschichte ihrer eigenen Familie in Vorarlberg während des Ersten Weltkriegs. Monika Helfer erhielt zahlreiche Auszeichnungen. Sie starb gestern an den Folgen eines Unfalls. Das Wetter, es wird auch heute ziemlich sonnig und heiß mit 33 bis 36 Grad. Vor allem in den Bergen kann es teils gewittern. Das waren Nachrichten von Radio SRF, verantwortlich Marco Koller. SRF-Verkehrsinfo von 2.03 Uhr. In der Westschweiz auf der A9 zwischen Vevey und Montereux besteht weiterhin in beiden Richtungen Gefahr durch Personen auf der Fahrbahn.